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1: Am Mikrofon Sebastian Rosenauer, es ist 3 Uhr. Wir beginnen mit ganz aktuellen Zahlen von der Parlamentswahl in Schweden. 90% der Stimmen sind ausgezählt und es dürfte wohl extrem knapp werden. Stand jetzt kommt die regierende Mitte-Rechts-Koalition auf 174 Mandate, das oppositionelle Mitte-Links-Bündnis auf 175 Mandate. Ein endgültiges Ergebnis dürfte es erst Mitte der Woche geben, wenn auch alle Stimmen aus dem Ausland ausgezählt sind. Neuer Rekord bei Wolfsabschüssen in Österreich. Nachdem die Bundesländer gesetzliche Möglichkeiten für den Abschuss eingeführt haben, sind heuer zur Jahresmitte schon so viele Wölfe getötet worden wie in keinem Jahr davor. Reingard Diermeier berichtet.
2: Bisher hat es in diesem Jahr offiziell 26 Abschüsse von Wölfen gegeben, die meisten in Kärnten und Tirol. In den letzten Jahren ist die Zahl stetig gestiegen. Heuer hat sie schon jetzt einen neuen Höchstwert erreicht. Christian Pichler vom WWF sagt:
3: Voriges Jahr wurden 121 Wölfe in Österreich nachgewiesen. Das heißt aber nicht, dass alle Wölfe jetzt noch immer in Österreich leben. Wir wissen ja, dass mehr als ein Fünftel davon heuer schon getötet worden ist. Und das ist doch eine hohe Zahl angesichts der geringen Population.
2: Die Organisation WWF kritisiert, dass die Politik seit Jahren auf Abschüsse des geschützten Tieres setzt und weniger auf Herdenschutz für Schafe.
1: Keine Fortschritte gibt es weiterhin bei der Wehrdienstreform. Ein neues Modell für Wehr- und Zivildienst sollte eigentlich Anfang 2027 in Kraft treten. Für einen Beschluss braucht die Koalition aber die FPÖ oder die Grünen. Und Verhandlungen dazu haben noch nicht einmal stattgefunden, kritisiert die Opposition. Felix Nowak berichtet.
4: Ein einziges Mal habe das Verteidigungsministerium jede der beiden Oppositionsparteien angerufen. Von echten Verhandlungen könne aber keine Rede sein, sagt FPÖ-Wehrsprecher Volker Reifenberger.
5: Und es gibt auch noch nicht einmal eine Einladung oder Terminvorschläge oder sonst etwas. Also das ist für mich absolut unverständlich.
4: Beide Oppositionsparteien können sich eine Zustimmung grundsätzlich vorstellen. Die FPÖ etwa dann, wenn der Dienst künftig auf 7 Monate Grundwehrdienst und 2 Monate Übungen aufgeteilt wird. Der grüne Wehrsprecher David Stöckmüller will hingegen mehr Geld auch für Zivildiener. Auch er fordert dafür Verhandlungen.
6: Die Regierung hat so viel Zeit verrinnen lassen, dass es nicht unsere Schuld am Ende des Tages ist, wenn dann am 1. Jänner das Datum nicht halten wird.
4: Aus ÖVP-Kreisen wird bestätigt, dass die Koalition noch Details verhandelt. Am Zeitplan will man aber festhalten.
1: Und jetzt zum Wetter mit Thomas Wostal.
7: Nass startet der Montag im Großteil von Österreich. An der Nordseite der Alpen, da regnet es in den nächsten Stunden zeitweise auch noch stark. Im Laufe des Tages wird der Regen heute seltener. Zum Nachmittag hin lockern die Wolken dann auf und können in vielen Regionen auch schon Platz für ein wenig Sonne machen. Nordwestwind frischt auf heute und die Höchsttemperaturen liegen bei 20 Grad. In Kärnten und in Osttirol stellenweise bei 24. Eine Spur wärmer am Dienstag, dazu anfangs stellenweise nebelig trüb. Tagsüber dann viel Sonnenschein.
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1: Im Studio Sebastian Rosenauer, es ist 4 Uhr. Mehr Schutz vor Hitze, Feuer und Dürre, das fordern die Grünen in der heutigen Sondernationalratssitzung. Sie werfen der Bundesregierung vor, zu wenig zu tun, berichtet Viktoria Waldecker.
2: Trotz Rekordhitze sei im Klimaschutz nichts passiert. Die Grünen kritisieren heute in einer Sondersitzung des Nationalrats, dass die Regierung bei Klimaschutzmaßnahmen und beim Hitzeschutz untätig sei. Es sei bei Ankündigungen geblieben, meint Grünen-Chefin Leonore Gewessler.
3: Vom versprochenen Klimagesetz fehlt weiterhin jede Spur. Die Koalition kündigt also Überschriften an. Das Klima liefert ständig neue Hitzerekorde, aber diese Rechnung geht sich am Ende des Tages schlicht und ergreifend nicht aus.
2: Die Grünen wollen heute ihren eigenen Plan zur Abstimmung bringen. Die wesentlichen Punkte darin: verbindliche Klimaziele, ein Wasserentnahmeregister, Bodenschutz und Hitzeschutzmaßnahmen für Schulen, Altenheime und Kindergärten. Dass die Regierungsparteien dem Antrag der Grünen zustimmen, ist aber wohl unwahrscheinlich.
1: Eltern sollen künftig einfacher Geld für ihre Kinder anlegen können, mit dem sogenannten Zukunftsdepot, das Kanzler Christian Stocker vorgeschlagen hat. Kindern und Jugendlichen soll das später mehr Rendite einbringen als die gängigen Sparformen. Claudia Peintner-Schmidt.
4: Wer für Kinder in deren Namen langfristig Geld anlegen will, der hat in Österreich im Vergleich zu anderen Ländern eher weniger Spielraum. Erlaubt ist bei uns alles, was risikofrei ist und auch nicht spekulativ. Am häufigsten kommt es daher vor, dass Eltern für Kinder Sparkonten eröffnen oder auch einen Bausparvertrag abschließen. Der Schönheitsfehler dabei: die Zinsen, die man fürs Sparen bekommt, sind niedrig und werden meist auch von der Inflation aufgefressen.
1: Fonds, Aktien oder ETFs dürfen zurzeit nicht im Namen der Kinder gekauft werden. In der Fußball-Bundesliga bleibt der LASK trotz der 1:2 Niederlage in Graz gegen Sturm Tabellenführer. Martin Lang.
5: Meisterschaftsübergreifend haben die Linzer sogar erstmals nach 14 Ligarunden keine Punkte. Mit dem 1:2 in Graz gegen Sturm bleibt die Mannschaft von Trainer Didi Kübauer aber trotzdem punktegleich mit Rapid wegen der besseren Tordifferenz auf Platz 1.
6: Es ist jetzt nicht so, dass es jetzt heißt, dass wir in die Saison gingen und dass wir bis Ende der Saison nicht mehr geschlagen werden. Aber Fußball ist ein Spiel, wo die Tore auch noch zählen.
5: Dass Kübauer vom Ersten in Österreich zum Letzten nach Deutschland wechseln könnte, er soll Wunschkandidat von Borussia Mönchengladbach sein.
6: Meine Mannschaft ist mir weitaus wichtiger Moment, weil sie einfach verloren hat und alles andere ist eine schöne Geschichte.
5: International spielen diese Woche zum Europa-League-Auftakt Sturm Graz am Mittwoch zu Hause gegen Rennes und am Donnerstag Salzburg auswärts in Sofia.
1: Jetzt zum Wetter mit Thomas Vostal.
7: In den nächsten Stunden kann es überall in Österreich regnen, an der Nordseite der Alpen zeitweise auch stark. Im Laufe des Tages wird der Regen dann heute seltener und zum Nachmittag hin machen die Wolken dann schon in vielen Regionen Platz für ein wenig Sonne. Nordwestwind frischt auf heute und die Höchsttemperaturen liegen bei 20 Grad, in Kärnten und in Osttirol teils bei 24. Am Dienstag anfangs stellenweise trüb durch Nebel oder Hochnebel, tagsüber dann viel Sonnenschein und 20 bis 27 Grad, am wärmsten wird es dabei im Westen.
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1: Am Mikrofon Julia Wötzinger. Nach Wien, Niederösterreich und dem Burgenland starten heute auch 663.000 Schülerinnen und Schüler in Vorarlberg, Tirol, Salzburg, Kärnten, der Steiermark und Oberösterreich ins neue Schuljahr. Es gibt einige Neuerungen, wie das Kopftuchverbot für Mädchen unter 14 und es werden noch Lehrer gesucht, berichtet Susanne Berger.
2: An manchen Schulen fehlen noch immer einige Lehrer. In Vorarlberg sind es insgesamt 7, vor allem in Mathematik, Sport und Religion. Auch in Oberösterreich wird vereinzelt in den naturwissenschaftlichen Fächern noch gesucht. In Kärnten hingegen sind nach Angaben der Bildungsdirektion jetzt alle Stellen besetzt. Neu im Schuljahr ist die sogenannte Suspendierungsbegleitung. Schüler, die gewalttätig werden, dürfen vorübergehend nicht in die Schule, werden aber von Sozialarbeitern und Psychologen betreut, sagt der Kärntner Bildungslandesrat Peter Reichmann.
3: Gewalt und grobes Fehlverhalten haben in unseren Klassen keinen Platz. Es ist aber unsere Aufgabe, diese Kinder im Bildungssystem zu halten. Und dementsprechend sehen wir auch ob der gestiegenen Suspendierungszahlen in der Suspendierungsbegleitung einen wichtigen und richtigen Schritt.
2: Strafen drohen jenen Eltern, die in diesen Fällen nicht mit den Schulen zusammenarbeiten.
1: Ein enges Rennen zeichnet sich bei der Parlamentswahl in Schweden ab. In der Früh lag die von den Sozialdemokraten angeführte linksgerichtete Opposition nach Auszählung von rund 90% der Stimmen bei 175 Sitzen, nur ein Sitz mehr als die Mitte-Rechts-Koalition von Ministerpräsident Ulf Kristersson. Die rechtspopulistischen Schwedendemokraten haben Verluste erlitten. Der Nationalrat kommt heute zu einer Sondersitzung zusammen, auf Verlangen der Grünen. Sie kritisieren angesichts der Hitzerekorde und Dürre im Sommer die Klimapolitik der Regierung. Außerdem fehlten versprochene Hitzeschutzmaßnahmen. Die Grünen fordern ein verbindliches Klimaschutzgesetz und bringen heute einen dringlichen Antrag ein. Auf der kroatischen Urlaubsinsel Brač sind wegen eines Waldbrandes 500 Menschen in Sicherheit gebracht worden. Schiffe haben Einwohner und Touristen aus dem bedrohten Gebiet bei Milna im Westen geholt. Starker Wind hatte die Flammen angefacht. Der Sieger der US Open ist erstmals Alexander Zverev. Der Deutsche bezwingt im Finale den Amerikaner Ben Shelton mit 6:3, 7:6, 5:7 und 6:2. Damit holt Zverev nach den French Open auch den Titel bei den US Open. Das waren die Nachrichten mit Julia Wötzinger.
4: Und damit weiter zum Wetter. Schönen guten Morgen am Montag. Die neue Woche beginnt trüb und regnerisch. Am meisten regnet es in der Obersteiermark heute. Es kann aber auch jetzt in den frühen Morgenstunden im Süden tröpfeln. Über den Tag hinweg ist es heute recht unbeständig, aber am Nachmittag bzw. am späteren Nachmittag geht sich wenigstens kurz ein bisschen Sonnenschein aus. 18 bis 24 Grad heute. Morgen am Dienstag dann mehr Sonne in der gesamten Steiermark. Es wird auch wärmer, 20 bis 25 Grad allerdings. Morgen in der Früh ist es recht frisch, vor allem in der Obersteiermark. 7 Grad im Ennstal.
5: Muss man schon die Schneeketten herrichten wahrscheinlich. 3:05 ist das Radio Steiermark Verkehrsservice.
4: Prinzipiell alles ruhig, da sind uns keine Störungen gemeldet worden. Aber mit Bedenken, Frühverkehr, Schulstart, Schulkinder unterwegs und.
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5: Und da hast du jetzt schon geliefert, das Stichwort des heutigen Tages, Mario, dieser Montag, ein besonderer Montag bei uns in der Steiermark.
4: Ja.
5: Schulbeginn, wir haben es auch in den 5 Uhr Nachrichten gehört, da und dort fehlen auch noch Lehrer. Könntest du dir vorstellen, Lehrer zu sein? Oder wenn ja, für was? Für welchen Gegenstand?
4: Wenn ja, wäre sicher irgendwas Lässiges, wie zum Beispiel Turnen, glaube ich.
5: Ja.
4: Mathematik auf keinen Fall.
5: Ich auch nicht. Ich würde das Leben lehren.
4: Oh, danke, Werner.

0: Die Legende des Siegertitels, der Siegertitel Song Contest, Song aus dem Jahr 1990, Toto Cotugno, Insieme. Gemeinsam starten wir hinein in diesen besonderen Montag. Schulbeginn auch bei uns in der Steiermark. Und Mario, ich kann mir gut vorstellen, wenn auch die letzten Wochen hindurch um diese Uhrzeit die halbe Steiermark nur wach war,
1: ja,
0: heute ist alles anders, oder?
1: Heute geht's dahin, vielleicht auch jetzt schon beim Pausenbrötchen richten, ja, und genau, was auch immer. Wir wollen wissen, warum sind Sie schon wach? Sind Sie schon wach? 0316 46 90.
0: Wir plaudern gern mit Ihnen, vielleicht ja auch mit jungen Leuten, die vor der Aufregung nicht mehr schlafen können. 0316
1: 46 90.

0: beiden 80er-Legenden. Modern Talking, You're My Heart, You're My Soul.
1: Kurz nach 5. Wir sind wach. Sie auch?
0: Aber sowas und fit ist er, der Herr Haring, um 11 Minuten nach 5. Schönen guten Morgen.
2: Ja, einen wunderschönen guten Morgen.
3: Schönen guten Morgen, schon früh unterwegs?
2: Morgen, ja, ich bin schön drauf, gerade Richtung Kärnten unterwegs, unsere Kunden wieder.
1: Sie auch?
0: Aber sowas und fit ist er, der Herr Haring, um 11 Minuten nach 5. Schönen guten Morgen.
2: Ja, einen wunderschönen guten Morgen.
3: Schönen guten Morgen, schon früh unterwegs?
2: Morgen, ja, ich bin schön drauf, gerade Richtung Kärnten unterwegs, unsere Kunden wieder.

0: wirkt ja, noch nach.
1: Selbstverständlich. Und ja. Ich bin ein Radio Steiermark-Hörer von früh bis am Abend. Also in Kärnten geht er nicht so gut, aber in der Steiermark höre ich immer nur Radio Steiermark.
0: Das freut uns natürlich sehr, Herr Haring. Wo sind Sie gerade unterwegs, damit wir schauen, ob bei Ihnen auf der Fahrtstrecke alles in Ordnung ist?
1: Bei meiner Strecke ist alles in Ordnung, ich stehe gerade in Travograd.
0: Ah, Travograd, okay, ja.
1: Richtung
0: ja.
1: Labermünd.
0: Dann wünschen wir Ihnen weiterhin gute Fahrt. Haben Sie viele Stationen heute anzufahren?
1: Ja, heute haben wir mehrere Kunden zum Betreuen wieder. Die paar Hotels habe ich zu machen. Und also ich tue nicht ausliefern, ich tue Kunden betreuen.
0: Ich verstehe schon, ja.
2: Super.
1: Jawohl.
2: Aber besser zu viel Arbeit als zu wenig in dem Fall.
1: In dem Fall sind wir froh, dass wir viel Arbeit haben.
2: Genau.
1: Da ist es. Und morgen Stunde hat Gold im Mund und Radio Steiermark. Wenn man hört, dann ist man gleich fröhlich und gut unterwegs.
0: Ich glaub, gell? Und wir müssen jetzt betonen, wir haben nichts für diesen Satz bezahlt, gell?
2: Also genau, das müssen wir jetzt dazu sagen. Danke vielmals für den Anruf.
0: Wir haben nichts für diesen sehr, sehr freundlichen Satz uns gegenüber bezahlt, das muss man sagen, gell?
1: Sehr gut, freut mich.
0: Alles klar, alles, Herr Haring, dann wünschen wir Ihnen einen schönen Tag. Alles Liebe.
1: Danke vielmals.
0: Wiederhören.
2: Wiederhören.

0: Gregor Glanz ist Shine, Bring Me Back That Feeling. Wir haben das Gefühl, wir begleiten Sie hinein in diesen Montagmorgen am 14. September mit viel guter und wichtiger Information am 257. Tag des Jahres. Mario, stell dir vor, 1901 war es auch am 14. September, dass in London die erste Bodybuilding-Show, der erste Bodybuilding-Wettbewerb stattgefunden hat. Nicht schlecht, gell?
1: Und den habe ich auslassen.
0: Ja, ich denke mal, ja, du hast den anderen eine Chance lassen, gell? Und genau 70 Jahre ist es her, dass die erste Festplatte im Computer IBM 350, also die Festplatte geheißen, vorgestellt worden ist.
1: Okay.
0: Festplatte. Das ist ja heute ein Begriff, der eigentlich nicht stimmt, weil diese Speichereinheiten sind ja keine Platten, das sind ja irgendwelche daumennagelgroße Chips mittlerweile, genau. Wo Unsummen Platz
1: hat. Ich wollte jetzt gerade fragen, ob du weißt, wie viel Speicher da oben war.
0: Ich weiß es natürlich, ich habe nachgeschaut. Diese erste Festplatte war ein Rack bestehend aus 40 rotierenden Metallscheiben.
1: Ja.
0: Das Rack war 1,70 Meter groß, 1,50 Meter breit, man muss sich das vorstellen. Und die unglaubliche Speicherfähigkeit dieses Racks betrug, Achtung, halt die fest, 3,75 Megabyte.
1: Was?
0: Also ein Foto. Man muss ehrlich sagen, es hat sich was getan in der Zwischenzeit, oder?
1: Es gibt jetzt Handys mit Terabyte Speicherplatz.
0: Genau, Wahnsinn.
1: Wahnsinn.
0: Alles Gute zum Geburtstag, wenn Sie heute feiern. Sie teilen Ihren Ehrentag mit sehr interessanten internationalen Persönlichkeiten. Der Papst zum Beispiel, Leo der 14. wird heute 71.
1: Alles Gute.
0: Walter König, sagte der was? Amerikanischer Schauspieler, wird heute 90. Walter König. Vor kurzem haben wir 60 Jahre Star Trek gefeiert. Walter König war Pavel Chekhov.
1: Ah, sagt man was.
0: Ja,
1: ich
0: schon.
1: Bin ja kein Star Trek Fan.
0: Du kannst jetzt nach Hause gehen, danke.
1: Ich bin nämlich Team Star Wars.
0: Geh nach Hause.
1: Entschuldigung.
0: Geh nach Hause. Das ist ja unfassbar. Wie kann man kein Star Trek
1: so schnell sein? Kann man sich mit den Kollegen verhauen.
0: Und am 14. September 1929 kommt Hans Klarin auf die Welt und ich hoffe, den magst du.
2: Welche Wonne! In die Tonne, in der Sonne.
0: Die Stimme von Pumuckl.
1: Den mag ich sehr gern.
0: Siehst du, wenn auch Sie heute Geburtstag haben.
1: Alles Gute.
0: Und eine Dame dürfen wir nicht vergessen, die auch auf meiner Geburtstagsliste steht, leider viel zu früh verstorben. Sie wäre heute 43, Amy Winehouse.

0: How is the weather? Fragen die Turtles. Diese Frage beantworten wir gleich nach den Nachrichten.
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2: Eine Woche nach dem Schulstart im Osten geht auch in Kärnten, Oberösterreich, Salzburg, Tirol, Vorarlberg und der Steiermark der Unterricht wieder los. In unserem Bundesland enden für 147.000 Schulkinder die Ferien. Für 12.200 von ihnen ist es überhaupt der erste Schultag. Das neue Schuljahr dauert bis zum 9. Juli. Für Mädchen bis 14 gilt ab heute ein Kopftuchverbot am Schulgelände. Bei Verstößen drohen Strafen bis zu 800 Euro. Außerdem bringt das neue Schuljahr unter anderem das Aus für die verpflichtenden Deutschförderklassen und Kurse. In Obdach im Bezirk Murtal ist gestern Abend eine 19-Jährige von einer Kuh schwer verletzt worden. Die junge Frau war gemeinsam mit ihrem Vater beim Viehtrieb, als das letzte Tier der Herde plötzlich austrat. Die Steirerin wurde mit schweren Bauchverletzungen ins LKH Judenburg eingeliefert. Zum Fußball. Sturm hat am Abend im Schlager der Bundesliga einen 2:1 Heimsieg über Meister LASK gefeiert. Die Linzer gaben in der sechsten Runde erstmals Punkte ab und führen die Tabelle gemeinsam mit Rapid an. Sturm ist mit 4 Punkten Rückstand Vierter. Hartberg liegt nach einem 2:2 bei Tirol auf Platz 6. Der GRK ist nach dem Heimsieg über Altach Siebenter. Die Wetteraussichten für die Steiermark gibt es jetzt von Mario Fellner.
3: Heute der Montag, trüb in der Steiermark und auch regnerisch. Am meisten regnet es in der Obersteiermark. Es kann aber auch jetzt, gerade in den frühen Morgenstunden im Süden, auch noch tröpfeln. Über den Tag hinweg ist es dann heute recht unbeständig. Am Nachmittag, da geht sich wenigstens kurzer Sonnenschein aus, 18 bis 24 Grad. Morgen am Dienstag anderes Programm, viel mehr Sonnenschein, es bleibt trocken, es wird auch wärmer, 20 bis 25 Grad. Allerdings morgen in der Früh warm anziehen, vor allem in der Obersteiermark, 7 Grad im Ennstal.
0: 2:30, Radio Steiermark Verkehrsservice.
3: A9 Püren Autobahn, und da gibt es ein Problem, und zwar ist der Plaputstundel Richtung Süden, sprich Richtung Graz, gesperrt. Vor dem Tunnel steht ein Sondertransporter, der nicht durch den Tunnel kommt. Bereits vor der Tunnelkette Gratkorn wird der Verkehr angehalten. Ausweichen geht über die B67 und das Grazer Stadtgebiet.

0: Es ist 5.40 Uhr.
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0: Ein gemeinsamer Tisch, Zeit füreinander und die Bereitschaft zuzuhören. Oft sind es ganz einfache Dinge, die Menschlichkeit ausmachen. Warum gerade solche Begegnungen so wertvoll sind, darüber spricht in den Morgengedanken heute Michael Georg Joham, Provisor in Feistritz an der Gail, Göriach, Melweg und Eck in Kärnten.
2: Kontemplativ mitten in der Welt zu leben, heißt zutiefst menschlich zu sein, geprägt von Einfühlsamkeit, Offenheit und Güte. Dass Gott uns sein gütiges Gesicht gezeigt hat, haben wir zu Weihnachten gefeiert und es entfaltet sich im ganzen Kirchenjahr. Die Gütequalität Jesu Christi ist nicht mehr wegzudenken aus unserer Welt. Es braucht aber auch Menschen, die als Menschen einander diese Güte weiterreichen. Ein solcher Mensch war kleine Schwester Madeleine von Jesus, die Gründerin der kleinen Schwestern, welche eine Zeit lang auch in Klagenfurt St. Ruprecht in einer einfachen Wohnung mitten unter den bunt zusammengewürfelten Menschen in den Wohnblöcken lebten. Die Wohnung der kleinen Schwestern Klagenfurt bestand im Wesentlichen aus drei Räumen, die der Menschlichkeit dienten. Die einfachen Schlafräume, die schlichte Kapelle und die Küche mit dem einladenden Tisch. Hellwach waren die Schwestern, wenn sie mit den Menschen, wo immer sie auch herkamen, bei Tisch Platz nahmen und mit ihnen das Leben teilten. Kamen sie aus dem Gebet, so nahmen sie die Menschen mit ihrem Leben auch wieder dorthin mit. Einfach und zutiefst wirksam. Was kleine Schwester Madeleine nicht müde wurde, ihren Schwestern weiterzugeben, ist auch eine Einladung für uns. Am Tisch das Leben Platz nehmen zu lassen und in aller Schlichtheit die Räume und Zeiten der Menschlichkeit gut zu pflegen.

0: Matrimony. Gilbert O'Sullivan, ein super Album zum Aufstehen. 11 Minuten noch bis 6. Schönen guten Morgen, Steiermark.
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0: Achtung, unterwegs in Kopenhagen. 5.52 Uhr. 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Hier ist das Radio Steiermark Verkehrsservice.
1: Habe ich einmal gute, einmal schlechte Nachrichten. Wir beginnen mit den schlechten. Zuerst A9-Pyrenautobahn in Richtung Linz. Der Kleinalmtunnel ist gesperrt. Da werden Fahrzeugteile aus dem Tunnel geräumt. Die gute Nachricht, Graz A9-Pyrenautobahn in Richtung Süden. Der Blaputsch-Tunnel ist da wieder frei.
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0: Ich habe die nächsten guten Nachrichten für 12.000 Kinder und Jugendliche in der Steiermark. Heute geht's los. Heute starten sie hinein in die Schule. Für viele Kinder auch zum ersten Mal.
1: Und der erste Schultag, der ist auf alle Fälle was Aufregendes. Wir haben uns überlegt, können sich unsere Radio Steiermark-Hörerinnen und Hörer eigentlich noch an ihren ersten Schultag erinnern?
3: Verschwommen. Also ich kam noch in die Klasse, dann war so eine kleine Schultüte, glaube ich, am Tisch.
4: Oh je, schon lange her. Ja, eine Schultüte habe ich schon gehabt, das weiß ich, aber was drinnen war, da habe ich keine Ahnung. Ich nehme an Süßigkeiten, weil ich eine Naschkatze war.
5: Wir sind in den Raum, also in einem Raum, und dann wurde alles vorgestellt. Und meine Schultüte war pink mit ganz vielen Blümchen drauf und ich habe mich ziemlich gefreut auf die Schule.
6: Ich hatte eine große Schultüte, da waren Stifte drin und so Süßigkeiten auch und alte Sachen für die Schule.
7: Zuckerl haben wir gekriegt von den Eltern.
8: Also ich hatte eine Schultüte und sie war so blau und so eine Meerjungfrau drauf.
9: Das ist schon so lange her. Bei uns hat es auch kein Heft gegeben. Wir haben mit Schiefertafel und Griffel geschrieben.
0: Also ich kann mich schon noch an mein Heft erinnern, aber nicht an den ersten Schultag, dafür an den letzten. Zur Hälfte zumindest, dann fällt ein bisschen was. Aber das ist so nach der Maturafeier, oder?
1: Ja, ich glaube, da geht es vielen gleich.

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1: Am Mikrofon Julia Wetzinger. Bei der Parlamentswahl in Schweden ist der Ausgang weiter ungewiss. Die Sozialdemokraten liegen mit rund 28% der Stimmen zwar klar an erster Stelle, noch ist aber unklar, ob Andersons mögliches Mitte-Links-Bündnis mit drei weiteren Parteien die Mehrheit im Parlament erringen kann. Aus Stockholm berichtet Maria Knips-Witting.
2: Partystimmung bei den Sozialdemokraten. Die Partei von Oppositionsführerin Magdalena Andersson wird trotz Verlusten klar stärkste Kraft. Sie seien bereit, Verantwortung zu übernehmen, sagt Andersson.
3: Wir Sozialdemokrater, wir kommen alltid stå redo att ta ansvar.
2: Ob sie künftig auch eine Regierung anführt, ist aber alles andere als sicher. 94% der Stimmen sind ausgezählt und ihr Mitte-Links-Bündnis kommt demnach auf eine hauchdünne Parlamentsmehrheit. Ein klarer Wahlsieger könnte wegen des engen Rennens aber erst am Mittwoch feststehen. Dann sind die letzten Stimmen von Schweden aus dem Ausland und später abgegebene Briefwahlstimmen ausgezählt.
1: Heute geht auch in Kärnten, Oberösterreich, Salzburg, der Steiermark, Tirol und Vorarlberg die Schule wieder los. Für 663.000 Kinder und Jugendliche enden damit die Sommerferien. Für rund 53.000 Erstklässler ist es der allererste Schultag. Die Spitzen nationalistischer Parteien aus Wales, Schottland und Nordirland wollen heute zusammenkommen, um über eine mögliche Loslösung von Großbritannien zu beraten. Bei dem Treffen wollen sie auf jeweilige Unabhängigkeitsreferenden der britischen Landesteile drängen. Es ist das erste Treffen der drei Parteichefs dieser Art. In der Fußball-Bundesliga bleibt der LASK Tabellenführer, trotz der 1:2 Niederlage in Graz gegen Sturm. LASK-Trainer Dietmar Kübauer weist Spekulationen über einen möglichen Wechsel nach Deutschland zurück, weil die erste Liganiederlage seit Ende März die Linzer ernsthaft beschäftigt. Martin Lang.
4: Meisterschaftsübergreifend haben die Linzer sogar erstmals nach 14 Ligarunden keine Punkte. Mit dem 1:2 in Graz gegen Sturm bleibt die Mannschaft von Trainer Didi Kübauer aber trotzdem punktegleich mit Rapid wegen der besseren Tordifferenz auf Platz 1.
5: Es ist jetzt nicht so, dass es jetzt heißt, dass wir in die Saison gehen und dass wir bis Ende der Saison nicht mehr geschlagen werden. Aber Fußball ist ein Spiel, wo die Tore auch noch zählen und da waren wir ab.
4: Dass Kübauer vom ersten in Österreich zum letzten nach Deutschland wechseln könnte, er soll Wunschkandidat von Borussia Mönchengladbach sein.
5: Meine Mannschaft ist mir weiter wichtiger Moment, weil sie einfach verloren hat und alles andere ist eine schöne Geschichte.
4: International spielen diese Woche zum Europa-League-Auftakt. Sturm Graz am Mittwoch zu Hause gegen Rennes und am Donnerstag Salzburg auswärts in Sofia.
1: Nach dem tödlichen Fährunglück vor der Küste Indonesiens gestern haben Rettungskräfte weiter nach Vermissten gesucht. Bislang sind 6 Todesopfer bestätigt, 129 Menschen werden noch vermisst. Das Schiff ist gestern auf dem Weg von Java nach Bormio in einem Unwetter gekentert. Das waren die Nachrichten mit Julia Wetzinger.
6: Und damit zum Wetter. Die neue Woche bzw. der erste Schultag wieder nach den Sommerferien beginnt trüb und regnerisch in der Steiermark. Am meisten regnet es im Norden des Landes, in der Obersteiermark. Es kann aber auch im Süden immer wieder tröpfeln. Über den Tag hinweg ist es dann heute recht unbeständig am Vormittag. Im Süden des Landes teilweise sogar Gewitter mit dabei. Am Nachmittag beruhigt sich das Wetter dann nach und nach. Es geht sich ein bisschen Sonnenschein aus heute. 18 bis 24 Grad. Morgen am Dienstag dann schon wieder anderes Programm. Sehr, sehr, sehr freundlich. Viel wärmer, sonnig, 20 bis 25 Grad. Allerdings, morgen in der Früh ist es frisch, 7 Grad maximal in der Obersteiermark.
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6: A9 Pürnautobahn in Richtung Linz. Der Kleinalmtunnel ist gesperrt. Fahrzeugteile werden da aus dem Tunnel geräumt. Ansonsten schaut's gut aus. Sichere Fahrt.
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8: Und wir halten fest, du bist es nicht und ich auch nicht, aber wir freuen uns natürlich mit jenen drei, die es sind.
6: Sie haben es geknackt und zwar den Lotto-Achtfach-Jackpot. Jeweils 3,6 Millionen Euro wandern auf das Konto auf einen Menschen aus Niederösterreich, eine Person aus der Steiermark und einen Menschen aus dem Burgenland.
8: Wir gratulieren herzlich. Wiewohl man schon sagen muss, nicht 3,6 Millionen, aber absolut unbezahlbar die Erinnerungen an den ersten Schultag. Für viele heute ja tatsächlich genau das, der erste Schultag. Ganz wichtiges Utensil, die
6: Schultüte.
9: Ein Schulfreundebuch stand zum Beispiel drin, in diese Klasse gehe ich. Und es war drin so Stifte.
8: Gut gefüllt, die Schultüte, so soll es sein.
6: Ja.

0: erster Schultag. Ich habe meine Schultüte im Kindergarten gebastelt und die ist pink und hat einen Esel und drei Bande oben und Maja steht oben.
1: Man hört ja an, dass er sich freut, oder? Ja.
2: Werner, hast du eine Schultüte gehabt?
1: Ich habe die Frage befürchtet, ich kann mich nicht erinnern, aber ich glaube schon.
2: Oder hat es noch nicht gegeben damals?
1: Hey, haut über die Heise. Heute bist du frech, Maja. Das ist unfassbar. Spaß beiseite, Schultüte eh wichtig. Was braucht man sonst noch so zum Schulanfang, Maja?
0: Gewand, Hefte, Schultasche, Federsachtel, Stifte, Uhu.
1: Sie kennt sich schon voll aus, gell?
2: Sie ist eine Expertin, aber es ist nicht so, als hätten wir da nicht noch eine Expertin in unseren Kreisen, kann man schon sagen.
1: Die Lara, eine echte Auskennerin, weil sie kommt schon in die zweite Klasse.
3: Dort kann man halt nicht pausenlos herumschreien und man muss halt aufzeigen, wenn man was sagt. Also es gibt nach der ersten Stunde eine Pause, nach der zweiten gibt es die Pause, da kann man dann essen. Und dann gibt es nach der dritten eine Pause und nach der vierten, wenn man 5 Stunden hat, gibt es dann auch noch eine Pause. Und ich mag Schule.
1: Oh, das ist aber schön.
2: Sehr gut.
1: Ein schönes Vorbild, dann wünschen wir allen, die so wie die Maja und die Lara die Schule mögen, ein grandioses Schuljahr.

0: Roland Kaiser mit einer Neuauflage seines großen Hits Alles, was du willst. 6:20 Uhr, 10 Minuten noch bis 6:30 Uhr. Gerne bringen wir Sie hinein in eigentlich jeden Tag des Jahres. Manchmal müssen wir Ihnen beim Wecken aber auch traurige Nachrichten mitteilen, denn am Wochenende ist bekannt geworden, dass die österreichische Musikwelt einen der eigentlich sehr feinen und leisen der Iren verloren hat. Es ist bekannt geworden, dass Christoph Straub, Gründer des Popduos Papermoon, verstorben ist. Nur wenige Tage nach seinem 57. Geburtstag.
1: Absolut unerwartet wurde er aus dem Leben gerissen. Das schreibt auch die Familie in einem persönlichen Partyzettel, auch im Internet. Und das Ganze sitzt natürlich, beziehungsweise der Schock sitzt sehr, sehr, sehr tief, denn er hinterlässt ja eine sehr große Familie.
0: Und er hinterlässt auch viel feine Musik aus den 1980er Jahren. Wir erinnern uns, Papermoon, das waren eben Christoph Straub, gemeinsam mit Edina Thalhammer. Ihr erster großer Hit hat sich vielfach verkauft, ist auch rauf und runter gespielt worden im Radio und immer noch fein zu hören, Tell Me a Poem.

Tell Me a Poem, der erste große Hit des Duos Paper Moon, dessen männlicher Part Christoph Straub wie am Wochenende bekannt geworden ist, vor wenigen Tagen, kurz nach seinem 57. Geburtstag, verstorben ist.

0: Guten Morgen Steiermark, Montag, 14. September, es ist 6.30 Uhr.
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2: Die Sommerferien sind vorbei. Heute geht es für rund 147.000 Schülerinnen und Schüler zurück in die Klassen. 12.200 von ihnen haben heute überhaupt ihren ersten Schultag. In diesem Schuljahr wird verstärkt auf Lesen, Musik und Sport gesetzt, um Kinder aus der Digitalisierungsfalle herauszuholen. Stefan Holzmeister berichtet.
3: Nach Wien, Niederösterreich und dem Burgenland ziehen heute also auch die restlichen Bundesländer nach. Auch die steirischen Schulkinder starten wieder ins neue Schuljahr 2026/27. Ab sofort wird die österreichische Gebärdensprache an der AHS-Oberstufe als zweite lebende Fremdsprache im Lehrplan verankert. Und auch sonst gibt es einige Neuerungen.
4: Das große Thema ist die Digitalisierung. Die Schülerinnen und Schüler beschäftigen sich täglich mit den digitalen Medien. Manchmal versenken sie sich in den digitalen Medien und konsumieren nicht altersadäquat und entwicklungsadäquat Inhalte. Daher setzen wir Schwerpunkte im Bereich des Lesens, natürlich auch im Bereich der Musik besonders, aber auch im Chorgesang und im Bereich Bewegung und Sport.
3: Sagt Bildungsdirektorin Elisabeth Meixner. Im steirischen Zentralraum, also in und rund um Graz, gibt es jetzt neue polytechnische Klassen, die nicht an einer polytechnischen Schule, sondern an einer anderen Schule angesiedelt sind. Dort tauchen die Schülerinnen und Schüler in bestimmte Fachbereiche ein, etwa Handel, Gesundheit oder Technik.
4: Wir erwarten uns davon, dass die Bildungs- und Berufsorientierung in Richtung Wirtschaft besser funktioniert.
3: Außerdem sollen damit mehr Schulkinder in einen Lehrberuf einsteigen. Im heute startenden Schuljahr 2026/27 sind auch mehr Schulpsychologinnen und Psychologen als zuletzt im Einsatz.
4: Mit diesen Schulpsychologinnen werden wir stärker auch in die Prävention gehen.
5: Ist der Bedarf so hoch?
4: Der Bedarf ist höher geworden, gerade in den Städten.
3: Und eine weitere Änderung gibt es ebenso und wir haben darüber zuvor schon auf Radio Steiermark berichtet. Wer von der Schule suspendiert wird, muss eine Begleitung in Anspruch nehmen. Auch die Eltern müssen hier mitwirken. Bei Verstößen drohen den Eltern Geldstrafen zwischen 150 und 800 Euro.
2: Für Mädchen bis 14 gilt ab heute auch ein Kopftuchverbot am Schulgelände. Bei Verstößen drohen Strafen bis zu 800 Euro. Und eine Änderung gibt es auch wieder für alle, die mit dem Auto unterwegs sind. Vor den Schulen gilt in vielen Fällen wieder Tempo 30. Die Blitzer sind scharf. Bei einem schweren Verkehrsunfall in Thal im Bezirk Graz-Umgebung wurden heute Nacht 5 Jugendliche verletzt, einige von ihnen schwer. Ein 21-jähriger Grazer kam mit seinem Auto von der Straße ab, der Wagen wurde über eine Böschung geschleudert und landete seitlich in einem Bachbett. Alle Insassen konnten sich über die Heckklappe selbst befreien, sie mussten ins Krankenhaus gebracht werden, der Alkoholtest beim Fahrer verlief negativ. Der Nationalrat kommt heute auf Verlangen der Grünen zu einer Sondersitzung zusammen. Die Grünen kritisieren angesichts der Hitzerekorde und Dürre im Sommer die Klimapolitik der Regierung. Außerdem fehlen versprochene Hitzeschutzmaßnahmen. Die Grünen fordern ein verbindliches Klimaschutzgesetz und werden heute einen dringlichen Antrag einbringen. Zum Sport. In der Fußball-Bundesliga hat Sturm am Abend das Schlagerspiel der 6. Runde gegen Meister LASK 2:1 gewonnen. Die Grazer haben damit nur noch 4 Punkte Rückstand auf den LASK, die erstmals in dieser Saison Punkte abgegeben haben, berichtet Martin Lang.
6: Meisterschaftsübergreifend haben die Linzer sogar erstmals nach 14 Ligarunden keine Punkte. Mit dem 1:2 in Graz gegen Sturm bleibt die Mannschaft von Trainer Didi Kübauer aber trotzdem punktegleich mit Rapid wegen der besseren Tordifferenz auf Platz 1.
7: Es ist jetzt nicht so, dass es jetzt heißt, dass wir in die Saison gehen und dass wir bis Ende der Saison nicht mehr geschlagen werden. Aber Fußball ist ein Spiel, wo die Tore auch noch zählen.
6: Dass Kübauer vom ersten in Österreich zum letzten nach Deutschland wechseln könnte, er soll Wunschkandidat von Borussia Mönchengladbach sein.
7: Meine Mannschaft ist mir weitaus wichtiger Moment, weil sie einfach verloren hat und alles andere ist eine schöne Geschichte.
6: International spielen diese Woche zum Europa-League-Auftakt. Sturm Graz am Mittwoch zu Hause gegen Rennes und am Donnerstag Salzburg auswärts in Sofia.
2: Und die Grazer und die Niners warten in der Eishockey-Champions League weiter auf den ersten Sieg. Der Meister verliert gestern in Liberec mit 2:6. Nach 0:2 Rückstand konnten die Grazer noch ausgleichen, dann aber nicht nachsetzen. Die Wetteraussichten für die Steiermark gibt es jetzt von Mario Felder.
8: Los geht's heute am Montag mit dichten Wolken in der Steiermark und besonders ganz im Norden sowie im Osten gehen noch ein paar Regenschauer nieder. Ansonsten ist es da oft meist schon wieder trocken. Im Laufe des Vormittags klingen die Schauer dann meist ab und die Wolken lockern am Nachmittag recht verbreitet auf. Der Nachmittag verläuft dann heute, abgesehen von einzelnen wirklichen lokalen Regenschauern, heute sonnig und trocken. Die Höchstwerte 17 bis 24 Grad. Morgen am Dienstag dann schon wieder der zweite Schultag und da kommt die Sonne raus in der gesamten Steiermark. Es wird wärmer, 20 bis 25 Grad morgen.
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8: A9 Pürnautobahn in Richtung Linz, gute Nachrichten, der Kleinalmtunnel ist wieder frei, die Fahrzeugteile sind entfernt, aber eine Viertelstunde länger dauert es in Richtung Graz auf der A9 Pürnautobahn ab Leibnitz.
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0: Volkshilfe und Paul Pizzerra, 6.41 Uhr. Die ganzen Ferien über haben wir mitgefiebert, haben Daumen gedrückt, haben sich vielleicht die eine oder der andere auch tatsächlich in die Kandidatinnen und Kandidaten verliebt, der populären TV-Sendung Liebesgeschichten und Heiratssachen. Der Michael aus Empersdorf hat da eine ganz, ganz eigene persönliche Geschichte.
1: Ja, das hat er nicht erwartet. Vor 3 Wochen war der 53-jährige Single in der Sendung zu sehen und seither ist eigentlich kaum ein Weg durch seinen Heimatort möglich, ohne dass er auf diesen Auftritt vor 1 Million Zuschauern angesprochen wird.
0: Aber es geht nicht nur um Empersdorf, muss man sagen.
1: Bis nach Bangkok reichen die Reaktionen, Werner.
0: Wahnsinn.
1: Doch auch in Sachen Liebe ist das Feedback fast unglaublich. Das hat Erich Fuchs bei seinem Date mit Michi aus den Liebesgeschichten und Heiratssachen erfahren.
2: Mit seinem Computer hat Michael öfters am Tag ein Update.
3: Es ist natürlich immer spannend, wenn aufpoppt Liebesgeschichten und Heiratssachen, weil dann weiß man, okay, jetzt ist wieder was gekommen.
2: Michael hat aufgehört, die vielen Mails zu zählen.
3: Also das Feedback war extrem, wo sich nette Frauen gemeldet haben.
2: Sie sind durch die Bank seriös und ernst gemeint. Die Damen zeigen echtes Interesse am Single-Mann.
3: Frauen haben sich da ganz viel angetan, also es war extrem. Das geht bis zu einem 6-seitigen E-Mail, wo man wirklich merkt, da sitzt man sicher 5, 6, 7 Stunden, bis man das einmal fertig hat. Also sehr, sehr nette Zuschriften.
2: Wie reagiert man dann?
3: Bei sowas meldet man sich dann eigentlich sofort einmal. Ja, also das sind einfach ernsthafte Kontakte, die da entstehen und dann nimmt man eigentlich gleich einmal Kontakt auf.
2: Doch nicht nur beim Mailverkehr tut sich was. Auch auf der Straße wird Michael auf die Suche nach der großen Liebe ständig angesprochen.
3: Ja, spannend natürlich. Man wird da schon zum Teil dann anders angeschaut, ja, wo man sich denkt, im ersten Moment, hoppala, ist irgendwas schief bei mir. Überall, wo ich hinkomme, gibt schon die Frage, und zeig einmal deine Hand her, ist schon ein Verlobungsring drauf. Also es fiebern sehr, sehr viele mit.
2: Aus Kontakten werden nun Kennenlerntermine. Michaels Terminkalender füllt sich mit den ersten Dates.
3: Es geht dahin, also es gibt auch morgen wieder ein Treffen. Ja. Ich finde es einfach auch spannend, Menschen kennenzulernen, egal ob da jetzt wirklich eine Beziehung draus wird oder nicht. Wir werden weiter uns treffen, bis die Richtige dabei ist.
2: Michi, wenn in einem Jahr hier wieder sitze, ist dann der Ring am Finger?
3: Ich hoffe.
0: Wir drücken ihm die Daumen. Für den Michi hat sich die Teilnahme bei Liebesgeschichten und Heiratssachen ja wirklich schon ausgezahlt, wenn man allein die Resonanz an Post und E-Mails betrachtet. Wenn Sie auch mitmachen möchten, für heuer ist es leider schon zu spät.
1: Genau, aber für die nächste Staffel geht's. Einfach bewerben unter liebesgeschichten.orf.at.
0: Und jetzt um 6.44 Uhr wichtige Informationen für alle, die jetzt schon auf den steirischen Straßen unterwegs sind. 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
1: Aufpassen bitte auf der A2 Südautobahn in Richtung Wien zwischen Schäffern und Aspang. Da hat sich ein Auto gedreht und steht jetzt auf der Überholspur. Vorsichtig fahren bitte.
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0: Sofia. Hallo Rosoler, Sofia. 6.51, 9 Minuten noch bis 7. Montag, 14. September. Für viele ein ganz normaler Montag. Nicht so für tausende junge Steirerinnen und Steirer, die heute in die Schule starten. Erster Schultag.
1: Ja, da geht's richtig los.
0: Ja, kannst du dich erinnern dran?
1: Ja, selbstverständlich. Das war ein riesengroßes Highlight, Werner.
0: Weil?
1: Weil Radio Steiermark war bei mir dabei.
0: Geht's ja auf.
1: Ich schwöre.
0: Was, wir haben dich in die Schule begleitet?
1: Ja, der Erich Fuchs hat da damals Dienst
0: Nein.
1: gehabt.
0: Nein!
1: Ja, kein Spaß.
0: Und hat dich befragt.
1: Ich habe sogar noch ein Foto davon, wo ich damals, 2006 war das, glaube ich, mit dem ORF-Mikro zu sehen bin.
0: Mein Gott, und der Weg schon vorgezeichnet.
1: Jetzt
0: ne?
1: bin ich bei dir.
0: Das freut mich sehr.
1: Liebe Grüße an den Erich.
0: Ja, liebe Grüße an den Erich, genau. Können Sie sich eigentlich noch erinnern, wie war bei Ihnen, wie war Ihr erster Schultag?
2: Sehr aufregend war es auf jeden Fall. Also man ist sehr groß vorgekommen schon, ne? wenn man in die Schule kommt.
3: Aber ich war nur aufgeregt am Anfang, aber über die Schultüte habe ich mich gefreut. Vom Kindergarten war es halt eine Umstellung, weil das früher aufstehen und so.
4: Oh, endlich neue Leute kennenlernen.
5: Stolz, dass man jetzt nicht mehr in den Kindergarten geht, sondern ein Schulkind ist.
0: Ja, genau. Und das kann ich mich auch noch erinnern. Ich bin jetzt Schulkind. Das war schon cool. Natürlich muss man eines sagen, es steht und fällt die Freude am Schule gehen mit der Person, die da vorne steht, oder? Mit dem Lehrer oder der Lehrerin.
1: Genau, aber im Fall von der Lara ist es, glaube ich, ein wunderbarer Tag heute.
6: Ich mag meine Lehrerin sehr gerne, weil sie ist sehr nett und voll geduldig.
0: Na dann, Lara, schöne Schulzeit.

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1: Am Mikrofon Julia Wetzinger. Der Nationalrat kommt heute zu einer Sondersitzung zusammen auf Verlangen der Grünen. Sie wollen damit Druck auf die Regierung machen und nach diesem Sommer mit vielen Hitzerekorden und Dürren mehr Klimaschutz einfordern. Viktoria Waldegger mit einem Ausblick.
2: Trotz Rekordhitze sei im Klimaschutz nichts passiert. Die Grünen kritisieren heute in einer Sondersitzung des Nationalrats, dass die Regierung bei Klimaschutzmaßnahmen und beim Hitzeschutz untätig sei. Es sei bei Ankündigungen geblieben, meint Grünen-Chefin Leonore Gewessler.
3: Vom versprochenen Klimagesetz fehlt weiterhin jede Spur. Die Koalition kündigt also Überschriften an. Das Klima liefert ständig neue Hitzerekorde, aber diese Rechnung geht sich am Ende des Tages schlicht und ergreifend nicht aus.
2: Die Grünen wollen heute ihren eigenen Plan zur Abstimmung bringen. Die wesentlichen Punkte darin: verbindliche Klimaziele, ein Wasserentnahmeregister, Bodenschutz und Hitzeschutzmaßnahmen für Schulen, Altenheime und Kindergärten. Dass die Regierungsparteien dem Antrag der Grünen zustimmen, ist aber wohl unwahrscheinlich.
1: Eine Woche nach Wien, Niederösterreich und dem Burgenland startet die Schule heute auch in Kärnten, Oberösterreich, Salzburg, der Steiermark, Tirol und Vorarlberg. Rund 363.000 Kinder und Jugendliche kommen aus den Ferien in die Klassen. Neu ist heuer das Kopftuchverbot für Mädchen unter 14 Jahren. Polen ist alarmiert nach einem russischen Drohnenangriff gestern in der Ukraine, in der Grenzregion zu Polen. Der polnische Regierungschef Donald Tusk warnt vor einer gezielten Ausweitung der Angriffe auf das Grenzgebiet. Getroffen wurde gestern die Lokomotive eines Passagierzugs. David Kriegleder berichtet.
4: Der gestrige Angriff traf den ukrainischen Bahnhof Jahudin, nur 2 Kilometer von der polnischen Grenze entfernt. Eine russische Kampfdrohne setzte die Lokomotive eines zuvor evakuierten Personenzugs in Brand. Verletzt wurde niemand, doch der Vorfall birgt Sprengkraft. Denn kurz davor hielt ein Sonderzug am selben Bahnhof an Bord mehrere EU-Diplomaten, darunter der frühere britische Regierungschef Boris Johnson und der schwedische Ex-Premier Carl Bildt, die auf dem Heimweg von einer Sicherheitskonferenz in Kiew waren. Sie könnten das eigentliche Ziel des Angriffs gewesen sein, spekuliert die ukrainische Bahngesellschaft. Die befürchtete Eskalation Russlands ist Realität geworden und sie rückt immer näher an unsere Grenze, warnt Polens Regierungschef Donald Tusk.
1: Das Originaltitelbild des Comics Asterix bei den Briten ist für mehr als 1 Million Euro versteigert worden. Ein Käufer hat bei einer Auktion in Belgien insgesamt fast 1,5 Millionen Euro gezahlt. Das ist ein Weltrekord für ein Werk des Comiczeichners Albert Uderzo. Zu sehen auf dem Bild sind Asterix und Obelix auf der Flucht, verfolgt von Rugbyspielern. Das waren die Nachrichten mit Julia Wetzinger.
5: Das Wetter. Ein paar Regentropfen kann es jetzt noch geben im Raum Hartberg oder auch in Fürstenfeld, derzeit 15 Grad. Trocken ist es allerdings hingegen schon wieder im Raum Graz, Graz-Straßgang 17 Grad da schon. Und in der Obersteiermark kann es ebenfalls noch tröpfeln in Richtung Mürzzuschlag, derzeit 13 Grad. Wie geht es über den Tag hinweg weiter? Am Vormittag gehen vor allem noch im Norden sowie auch im Osten noch ein paar Regenschauer nieder. Dann ist es schon wieder meist trocken, es lockert dann auf und der Nachmittag heute verläuft, abgesehen wirklich von einzelnen ganz lokalen Regenschauern, oft sonnig und trocken. Die Temperaturen liegen heute zwischen 17 Grad in Mariazell und 24 Grad in Leibniz. Morgen am Dienstag dann schon wieder viel Sonnenschein, oft trocken und es wird auch wärmer, 20 bis 25 Grad.
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5: A2 Südautobahn in Richtung Wien zwischen Schäfern und Aspang ist nach einem Unfall die Überholspur gesperrt. Vorsichtig also, wenn Sie da unterwegs sind. Und eine Viertelstunde länger dauert's in Richtung Graz auf der A9 Pürnautobahn ab Leibniz. Ansonsten schaut's gut aus. Aufpassen, aber die Schulkinder und Schulbusse sind unterwegs.
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8: Lieber Mario, können wir bitte eines klären? Ich meine, ich mache gern Telefondienst für dich, aber es geht das Telefon hier über. Deine Fans wollen wissen, wo kann man das Foto Fellner Fuchs, Marios erster Schultag mit Erich Fuchs sehen?
5: Ich glaube, das kommt heute noch pünktlich zum Schulstart auf unsere Social-Media-Seite ORF Steiermark auf Instagram und Facebook.
8: Könnte sein.

0: Die Beatles mit Penny Lane, 11 Minuten nach 7, Montagmorgen, 14. September. Der gestrige Sonntag war ein Tag so richtig, und zwar so richtig nach dem Geschmack der Sturm Graz-Fans, Mario.
1: Sturm Graz bricht nämlich die Siegesserie der Linzer. 2:1 beim Spiel Sturm gegen LASK.
0: Trainer Fabio Ingolitsch.
2: Spielentscheidend war, wie wir heute in das Spiel reingestartet sind, wie wir griffig waren, was für eine Siegermentalität man bloß braucht haben, welche Energie wir gehabt haben. Insgesamt war die Art und Weise, wie wir es gemacht haben heute, einfach die richtige. Es war nicht immer das schönste Spiel, aber es war sehr effizient, es war effektiv und es war erfolgreich und deswegen sind wir super happy, den LASK, die jetzt sehr, sehr lange nicht verloren haben, da diese weiße Weste auszuziehen und zu Hause unseren Fans dann auch einen Sieg bieten zu können.
0: Es in der richtigen Art bitte weitermachen, das macht dann auch die Fans happy.

0: Perfekt zum Mitsingen, einmal geht's noch und... Ich glaube, da fängt der Tag gleich viel schöner und viel lustiger an, oder?
1: Neil viel Diamond, feiner.
0: Sweet Caroline. Und das mit dem schönen und feinen Tag ist heute absolut notwendig. 14. September, ein ganz besonderer Montag.
2: Ja, guten Morgen. Mein Name ist Monika Janschak-Resse. Ich darf die Kinderbildungs- und Betreuungseinrichtungen Übelbach leiten. Und ich wünsche allen meinen engagierten und motivierten Kolleginnen in der ganzen Steiermark einen wunderschönen Start ins neue Betriebsjahr.
0: Heute geht's los, also nicht nur in der Schule, sondern auch in den diversen Kindergärten.
1: Und Monika Janschak-Resse und die ganzen vielen Betreuerinnen und Betreuer, die zeigen uns eben, wie das Ganze so funktioniert, wenn man da das erste Mal die Jüngsten betreuen darf. Viele davon natürlich auch ab heute zum ersten Mal. Thomas Seidel hat mit Monika Janschak-Resse gesprochen.
0: Wie Eingewöhnung abläuft und wie denn das funktioniert, damit alle erfreut haben.
2: Ja, wie geht's denn richtig? Es gibt, glaube ich, kein richtig und kein falsch, aber was man so mitgeben kann, ist dem Kind was zuzutrauen. Also dem Kind, dem eigenen Kind zuzutrauen, du schaffst das. Vertrauen ins eigene Kind zu haben und selbst als Elternteil loszulassen.
3: Das ist aber mit Abstand das Schwerste, glaube ich, oder? Wenn man dann so einem Dreijährigen oder einer Dreijährigen dann, im meisten Falle, wenn man dann zum Kindergarten startet, dann einfach quasi diese Freiheit gibt, jetzt einmal nicht mehr zu Hause zu sein.
2: Mhm. Auf alle Fälle, also es kann ja auch sein, dass das Kind noch jünger ist, vielleicht in der Kinderkrippe, dann ist es das erste Mal sozusagen fremdbetreut. Und das Loslassen ist schwer, ja, und das darf Zeit brauchen. Das ist auch ganz was Wichtiges. Eingewöhnung darf Zeit brauchen. Für die Eltern und fürs Kind.
3: Diese richtige Formel gibt es nicht, oder? Weil ja jedes Kind halt verschieden ist.
2: Genau, aber wichtig ist die Haltung, eine positive Haltung. Du darfst in den Kindergarten gehen, ist schon einmal ganz ein tolles Wording und nicht morgen musst los, der Ernst des Lebens beginnt, sondern du darfst das morgen erleben, du darfst einen schönen Vormittag erleben. Das ist ganz wichtig.
0: Also, ihr dürft in den Kindergarten gehen und ihr dürft...
1: in die Schule gehen.
0: So schaut's aus.

0: Noch an einem Montagmorgen gut. Daniel Boone, Beautiful Sunday, 7.30 Uhr ist es.
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2: Die Sommerferien sind vorbei. Heute geht es für rund 147.000 Schülerinnen und Schüler zurück in die Klassen. 12.200 von ihnen haben heute in der Steiermark überhaupt ihren ersten Schultag. In diesem Schuljahr wird verstärkt auf Lesen, Musik und Sport gesetzt, um Kinder aus der Digitalisierungsfalle herauszuholen. Stefan Holzmeister berichtet.
3: Nach Wien, Niederösterreich und dem Burgenland ziehen heute also auch die restlichen Bundesländer nach. Auch die steirischen Schulkinder starten wieder ins neue Schuljahr 2026/27. Ab sofort wird die österreichische Gebärdensprache an der AHS-Oberstufe als zweite lebende Fremdsprache im Lehrplan verankert. Und auch sonst gibt es einige Neuerungen.
4: Das große Thema ist die Digitalisierung. Die Schülerinnen und Schüler beschäftigen sich täglich mit den digitalen Medien. Manchmal versenken sie sich in den digitalen Medien und konsumieren nicht altersadäquat und entwicklungsadäquat Inhalte. Daher setzen wir Schwerpunkte im Bereich des Lesens, natürlich auch im Bereich der Musik besonders, aber auch im Chorgesang und im Bereich Bewegung und Sport.
3: Sagt Bildungsdirektorin Elisabeth Meixner. Im steirischen Zentralraum, also in und rund um Graz, gibt es jetzt neue polytechnische Klassen, die nicht an einer polytechnischen Schule, sondern an einer anderen Schule angesiedelt sind. Dort tauchen die Schülerinnen und Schüler in bestimmte Fachbereiche ein, etwa Handel, Gesundheit oder Technik.
4: Wir erwarten uns davon, dass die Bildungs- und Berufsorientierung in Richtung Wirtschaft besser funktioniert.
3: Außerdem sollen damit mehr Schulkinder in einen Lehrberuf einsteigen. Im heute startenden Schuljahr 2026/27 sind auch mehr Schulpsychologinnen und Psychologen als zuletzt im Einsatz.
4: Mit diesen Schulpsychologinnen werden wir stärker auch in die Prävention gehen.
5: Ist der Bedarf so hoch?
4: Der Bedarf ist höher geworden, gerade in den Städten.
3: Und eine weitere Änderung gibt es ebenso und wir haben darüber zuvor schon auf Radio Steiermark berichtet. Wer von der Schule suspendiert wird, muss eine Begleitung in Anspruch nehmen. Auch die Eltern müssen hier mitwirken. Bei Verstößen drohen den Eltern Geldstrafen zwischen 150 und 800 Euro.
2: Für Mädchen bis 14 gilt ab heute ein Kopftuchverbot am Schulgelände. Bei Verstößen drohen Strafen bis zu 800 Euro. Und eine Änderung gibt es auch wieder für alle, die mit dem Auto unterwegs sind. Vor den Schulen gilt in vielen Fällen ab heute wieder Tempo 30. Die Blitzer sind scharf. In Seiersberg im Bezirk Graz Umgebung ist am Abend ein 12-jähriger E-Scooter-Fahrer schwer verletzt worden. Der Bub überfuhr laut Polizei ohne Helm eine Stopptafel und prallte ungebremst gegen einen Linienbus. Sein Roller war illegal auf bis zu 60 km/h getunt und hatte keine Zulassung. Weil das Kind strafunmündig ist, wird die Mutter angezeigt, die ihm den E-Scooter überlassen hatte. Kein Facebook, kein Instagram und auch kein WhatsApp mehr. Der Bürgermeister von Tieschen, Martin Weber von der SPÖ, ist seit vergangener Woche auf allen drei Meta-Plattformen dauerhaft gesperrt. Dem vorausgegangen ist ein Facebook-Posting, in dem Weber Donald Trump mit der deutschen AfD vergleicht. Warum es danach zur Sperre gekommen ist, welche Folgen das für den Bürgermeister hat und wie schwierig es sein kann, solche Sperren wieder rückgängig zu machen, darüber berichtet Daniel Neuhauser.
6: Am letzten Montag stellt Martin Weber auf Facebook diesen Vergleich an, nach eigener Einschätzung freundlich im Ton und ohne Schimpfwörter. Einen Tag später schreibt ihm Meta, sein Konto werde gesperrt.
7: Ich konnte einen Einspruch erheben, musste auf einen Button drucken, das habe ich sofort gemacht und eine Stunde später habe ich eine Nachricht bekommen, ich bin jetzt dauerhaft deaktiviert.
6: Und zwar nicht nur auf Facebook, auch auf Instagram und WhatsApp hat Weber keinen Zugriff mehr. Das trifft ihn auch als Bürgermeister.
7: Ich habe über Facebook, Instagram, auch als Bürgermeister über Gemeindeinfos berichtet. Über einen WhatsApp-Kanal korrespondiere ich mit meinen Wirtschaftshofmitarbeiter. Also ein bisschen bin ich natürlich da abgeschnitten jetzt.
6: Warum Meta seine Konten deaktiviert hat, weiß Weber bisher nicht. Sein Anwalt hat Beschwerde bei der Rundfunk- und Telekom-Regulierungsbehörde eingereicht. Auch eine Klage und eine einstweilige Verfügung werden überlegt. Zwar kenne sie den konkreten Fall nicht, sagt die steirische Digital- und Medienexpertin Ingrid Brodnik. Entscheidungen von Meta seien aber mitunter schwer nachvollziehbar.
8: Tatsächlich ist das ein wiederkehrendes Problem. Einerseits setzt Meta sehr stark auf künstliche Intelligenz. Das heißt nicht, dass das passiert ist, aber ist es möglich, dass solche automatisierten Tools Fehlentscheidungen treffen, dass zum Beispiel sehr viele Menschen ein Profil melden und dann auch es zu Fehlentscheidungen kommt?
6: Weber selbst sieht durch die Entscheidung seine Meinungsfreiheit eingeschränkt.
7: Für mich ist das ein Beweis, dass der Meta-Konzern Meinungsfreiheit sehr einseitig sieht.
6: Ob Meta die Sperren wieder zurücknimmt, ist offen. Das überprüfen zu lassen, könne schwierig werden, sagt Ingrid Brodnik. Meta habe keinen Kundenservice, bei dem Betroffene rasch mit einem Menschen ins Gespräch kommen können.
2: Nach dem Fußballsturm hat am Abend im Schlager der Bundesliga einen 2:1-Heimsieg über Meister LASK gefeiert. Die Linzer gaben in der 6. Runde erstmals Punkte ab und führen die Tabelle gemeinsam mit Rapid an. Sturm ist mit 4 Punkten Rückstand Vierter. Hartberg liegt nach einem 2:2 bei Tirol auf Platz 6. Der GRK ist nach dem Auswärtssieg über Altach 7. Die Wetteraussichten für die Steiermark gibt es jetzt von Mario Fellner.
5: Zeitweise regnet es jetzt noch, besonders im Norden und auch im Osten des Landes gehen noch ein paar Regenschauer nieder. Ansonsten ist es schon wieder meist trocken. Im Laufe des Vormittags klingen die Regenschauer dann ab und die Wolken lockern verbreitet auf. Der Nachmittag verläuft dann abgesehen von einzelnen lokalen Regenschauern heute sonnig und trocken. 17 bis 24 Grad die Höchstwerte. Morgen am Dienstag dann wieder mehr Sonnenschein in der ganzen Steiermark und es wird auch wärmer. 20 bis 25 Grad, außer in der Früh morgen. Da ist es sehr frisch, vor allem in der Obersteiermark. Da im Ennstal die Höchstwerte 7 Grad.
9: Ja, 7 passt eh. Es ist 7.36 Uhr. 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
5: Schaut recht gut aus auf den steirischen Straßen. Länger dauert es aber. Eine Viertelstunde länger auf dem Weg nach Graz auf der A9-Pürnautobahn ab Leibnitz und auf der B67 und der Triester Straße ab dem Flughafen.
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9: Schönen guten Morgen.
5: Morgen.
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0: Es ist 7.44 Uhr, höchste Zeit aufzustellen.
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0: Telefon läutet, das ist gut. So klappt eben auch.
2: Hallo?
0: Ja, schönen guten Morgen. Sprechen wir mit der Kerstin.
2: Ja.
0: Kerstin Schönbacher, schönen guten Morgen. Hier sind
3: Mario Fellner
0: und Werner Ranacher von Radio Steiermark.
2: Ja, hallo.
3: Ja, schönen guten Morgen und alles, alles Gute zum Geburtstag, zum 30. Geburtstag.
0: Herzlichen
3: ja,
0: Glückwunsch. Sie klingen so, als ob uns die Überraschung tatsächlich geglückt wäre.
2: Ich auch schon.
0: Ja, das ist gut so. Aber sagen Sie mal nicht best, liebe Kerstin, was kann Sie noch überraschen? Sie wollen ja demnächst hoch hinaus und zwar richtig hoch hinaus.
2: Ja.
3: Wo geht's denn hin?
2: Ja, Kilimanjaro.
3: Wie trainiert ihr drauf hin?
2: Ja, einfach relativ viel wandern gehen.
3: Wir haben ja angerufen in Fronleiten. Wo geht man bitte in Fronleiten wandern?
2: Ja, in Fronleiten gibt es schon ein paar Berge, so Rote Wand oder Gschwend. Aber in der Steiermark allgemein gibt es ja viel Berg.
0: Ja, super. Und weißt, Mario, das ist ja wurscht, wenn du 6-mal auf einen 1000er gehst, ist es ungefähr gleich wie auf einen 6000er,
3: was? Das stimmt.
0: Ja, genau. So einfach ist das, ne? Denke ich mal halt.
3: Auch Werner Ranacher hat den Mathematikunterricht besucht.
0: Ja. Liebe Kerstin, dann wünschen wir Ihnen und Ihrem Sepp alles, alles Gute. Wie soll ich sagen, Bergheil für diese großartige Tour, die in 5 Tagen, glaube ich, geht's los, gell?
2: Ja, genau, am Sonntag.
0: Alles Gute und kommen Sie gesund wieder nach Hause.
2: Ja, danke.
0: Und heute viel Spaß bei den diversen Geburtstagsüberraschungen, die noch auf Sie zukommen werden.
2: Ja, bin auch schon gespannt.
3: Ja. Alles Liebe und alles liebe Grüße auch von der Marktmusikkapelle Übelbach.
2: Ja, danke.
0: Tschüss. Schönen Tag noch, Papa.
2: Danke, tschüss.

0: Christina Stürmer, wir leben den Moment. 7.52 Uhr. Trauer herrscht derzeit in der österreichischen Musiklandschaft, in der österreichischen Musikszene. Ein feiner, ein ruhiger ist nicht mehr.
1: Mit 57 Jahren völlig unerwartet verstorben Christoph Straub.
0: Einer der beiden Gründer von Paper Moon, jenes Duo, das in den 1990er Jahren in Österreich für Furore gesorgt hat, unter anderem mit diesem Song hier. Tell me your poem, write a love song just for me. Feine, ruhige Musik, das war das Markenzeichen von Edina Thalhammer und eben Christoph Straub, übrigens dem Vater von Zoe Straub, der, wie am Wochenende bekannt geworden ist, vor 5 Tagen im Alter von 57 Jahren unerwartet gestorben ist. Was bleibt, ist natürlich die Musik von Paper Moon. Hier ist eines der großen, großen, tollen Hits, einer der großen, großen, tollen Hits, Lucy's Eyes.

Österreichische Musik aus den 1990er Jahren. Paper Moon sind das, Lucy's Eyes. Am Wochenende ist bekannt geworden, dass Christoph Straub, einer der beiden Gründer von Paper Moon, völlig unerwartet im Alter von 57 Jahren verstorben ist.

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1: Am Mikrofon Julia Wetzinger. Ein enges Rennen läuft bei der Parlamentswahl in Schweden. Derzeit liegen die Sozialdemokraten knapp vor dem rechten Block von Ministerpräsident Ulf Kristersson. Maria Knips-Witting in Stockholm, wird die rechtskonservative Regierung jetzt von der linken Opposition abgelöst?
2: Das ist alles andere als sicher. Das Mitte-Links-Bündnis, das die Sozialdemokraten anführen, kommt nach derzeitigem Auszählungsstand auf eine hauchdünne Parlamentsmehrheit. Bis Mittwoch werden aber noch die Stimmen der Auslandsschweden und die spät abgegebenen Briefwahlstimmen ausgezählt. Und das heißt, dass sich das auch noch ändern kann. Es ist auch möglich, dass das bisherige rechtskonservative Regierungsbündnis doch noch aufholt.
1: Die rechtspopulistischen Schwedendemokraten kommen nur auf Platz 3 und haben Stimmen eingebüßt. Woran liegt das?
2: Die Schwedendemokraten konnten vor allem bei der jüngsten Wählergruppe zwischen 18 und 21 nicht punkten. Dass sie insgesamt an Zuspruch verloren haben, dürfte aber auch daran liegen, dass ihr Kernthema, die harte Migrationspolitik, inzwischen von fast allen Parteien angenommen worden ist. Selbst die linken Sozialdemokraten sind für eine harte Begrenzung der Zuwanderung.
1: Berichtet Maria Knips-Witting aus Stockholm. Der Nationalrat kommt heute zu einer Sondersitzung zusammen, auf Verlangen der Grünen. Sie kritisieren angesichts der Hitzerekorde und Dürre im Sommer die Klimapolitik der Regierung. Außerdem fehlten versprochene Hitzeschutzmaßnahmen. Die Grünen fordern ein verbindliches Klimaschutzgesetz und bringen heute einen dringlichen Antrag ein. Die Ferien enden heute auch für die Schülerinnen und Schüler in Vorarlberg, Tirol, Salzburg, Kärnten, der Steiermark und Oberösterreich. Sie starten ins neue Schuljahr. Neu ist etwa das Kopftuchverbot für Mädchen unter 14 und es werden noch Lehrer gesucht, berichtet Susanne Berger.
3: An manchen Schulen fehlen noch immer einige Lehrer. In Vorarlberg sind es insgesamt 7, vor allem in Mathematik, Sport und Religion. Auch in Oberösterreich wird vereinzelt in den naturwissenschaftlichen Fächern noch gesucht. In Kärnten hingegen sind nach Angaben der Bildungsdirektion jetzt alle Stellen besetzt. Neu im Schuljahr ist die sogenannte Suspendierungsbegleitung. Schüler, die gewalttätig werden, dürfen vorübergehend nicht in die Schule, werden aber von Sozialarbeitern und Psychologen betreut, sagt der Kärntner Bildungslandesrat Peter Reichmann.
4: Gewalt und grobes Fehlverhalten haben in unseren Klassen keinen Platz. Es ist aber unsere Aufgabe, diese Kinder im Bildungssystem zu halten. Und dementsprechend sehen wir auch ob der gestiegenen Suspendierungszahlen in der Suspendierungsbegleitung einen wichtigen und richtigen Schritt.
3: Strafen drohen jenen Eltern, die in diesen Fällen nicht mit den Schulen zusammenarbeiten.
1: Kanada wendet sich der EU zu. Grund ist der Zollstreit mit den USA. Kanadas Premierminister Mark Carney sagt, Kanada wolle eine, Zitat, einzigartige Allianz mit der EU aufbauen. Kanada strebe aber keine EU-Mitgliedschaft an. In dieser Woche reist Carney nach Europa. Das waren die Nachrichten mit Julia Wetzinger.
5: Und damit gleich weiter zum Wetter.
6: Bewölkt geht's heute in Richtung Schule, beziehungsweise sitzen da jetzt ja schon ganz viele über den Vormittag hinweg. Gibt's dann noch ein paar Regenschauer in der Steiermark, vor allem da im Norden, sowie auch im Osten des Landes. Ansonsten ist es schon wieder recht trocken. Im Laufe des Vormittags klingen nämlich die Schauer meist ab und die Wolken lockern dann auf. Dann kommt ein bisschen die Sonne durch. Am Nachmittag kann's ganz, ganz, ganz lokal vereinzelt regnen, aber es bleibt wirklich heute über den Tag hinweg dann trocken. 17 bis 24 Grad morgen, am Dienstag dann mehr Sonnenschein. Es wird auch wärmer, 20 bis 25 Grad morgen.
5: 4 nach 8, Radio Steiermark Verkehrsservice.
6: A2 Südautobahn in Richtung Wien. Bei Pingau ist nach einem Unfall die Überholspur gesperrt. Es gibt jetzt schon kurzen Stau, aufpassen da. Und länger dauert's, Frühverkehr, Viertelstunde länger in Richtung Graz auf der B67 der Triesterstraße ab dem Flughafen. Und 10 Minuten länger dauert's in Graz auf der St. Peter Hauptstraße stadteinwärts. Und eine Meldung noch für die S7 Fürstenfelder Schnellstraße in beiden Richtungen zwischen Rudersdorf und Königsdorf. Bis 16 Uhr gibt es da eine Sperre wegen Reinigungsarbeiten. Der Verkehr wird aber umgeleitet.
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5: Also das wäre vielleicht doch eine Spur zu viel an Kontinentalverschiebung, wenn Kanada sozusagen der EU beitreten würde. Also ist doch noch ein bisschen Ozean dazwischen. Ne?
6: Ist ein bisschen was dazwischen, ja.
5: Was sollten denn sonst die Kinder lernen ab sofort in Geografie, die jetzt in die Schule starten, also jetzt auch die restlichen Kinder in Österreich? Unter anderem damit auch die steirischen Kinder. Heute geht's los mit dem neuen Schuljahr, auch für die Lara aus Hartberg.
6: Genau, das ist ja eine Expertin, wie wir schon wissen, die geht ja in die zweite Klasse.
5: Kennt
6: wir
5: sie
6: haben sie zum Interview getroffen, was man da so alles braucht. Na, irgendwie im im Interviewgespräch. Zeichnet sich da was ab in der Schule, so eine besondere Einheit, die sie ganz gern hat, Werner?
8: Also es gibt nach der ersten Stunde eine Pause, nach der zweiten gibt es die Pause, da kann man dann essen. Und dann gibt es nach der dritten eine Pause und nach der vierten, wenn man 5 Stunden hat, gibt es dann auch noch eine Pause.
5: Du Lara, unser Tipp,

0: All This Time, Sting. 9 Minuten noch, 9 Minuten nach 8.
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Herbert Grönemeyer mit seinem Titel Mensch, 12 Minuten nach 8. Mario, kennst du den schönen alten Schlager, wo es da heißt, in der Nacht ist der Mensch nicht gern alleine, denn die Liebe im hellen Mondenscheine und so weiter und so fort. Das ist etwas, was der Michael aus Empersdorf auch fühlt. Er ist auch nicht gern alleine und hat sich gedacht über die populäre TV nach 8. Mario, kennst du den schönen alten Schlager, wo es da heißt, in der Nacht ist der Mensch nicht gern alleine, denn die Liebe im hellen Mondenscheine und so weiter und so fort. Das ist etwas, was der Michael aus Empersdorf auch fühlt. Er ist auch nicht gern alleine und hat sich gedacht über die populäre TV-Sendung Liebesgeschichte.

0: Bis nach Bangkok gehen die Reaktionen der Damen.
1: Ein Traum. Doch auch in Sachen Liebe ist das Feedback fast unglaublich. Hat Erich Fuchs bei seinem Date, muss man eigentlich sagen, mit dem Michi, ja, aus Liebesgeschichten und Heiratssachen erfahren.
2: Mit seinem Computer hat Michael öfters am Tag ein Update.
3: Es ist natürlich immer spannend, wenn aufpoppt Liebesgeschichten und Heiratssachen, weil dann weiß man, okay, jetzt ist wieder was gekommen.
2: Michael hat aufgehört, die vielen Mails zu zählen.
3: Also das Feedback war extrem, wo sich nette Frauen gemeldet haben.
2: Sie sind durch die Bank seriös und ernst gemeint. Die Damen zeigen echtes Interesse am Single-Mann.
3: Frauen haben sich da ganz viel angetan. Also es war extrem. Das geht bis zu einem sechsseitigen E-Mail, wo man wirklich merkt, da sitzt man sicher 5, 6, 7 Stunden, bis man das einmal fertig hat. Also sehr, sehr nette Zuschriften.
2: Wie reagiert man dann?
3: Bei sowas meldet man sich dann eigentlich sofort einmal. Ja, also das sind einfach ernsthafte Kontakte, die da entstehen, und dann nimmt man eigentlich gleich einmal Kontakt auf.
2: Doch nicht nur beim Mailverkehr tut sich was. Auch auf der Straße wird Michael auf die Suche nach der großen Liebe ständig angesprochen.
3: Ja, spannend natürlich. Man wird da schon zum Teil dann anders angeschaut, ja, wo man sich denkt, im ersten Moment, hoppala, ist irgendwas schief bei mir. Überall, wo ich hinkomme, gibt schon die Frage, und zeig einmal deine Hand her, ist schon ein Verlobungsring drauf. Also es fiebern sehr, sehr viele mit.
2: Aus Kontakten werden nun Kennenlerntermine. Michaels Terminkalender füllt sich mit den ersten Dates.
3: Es geht dahin, also es gibt auch morgen wieder ein Treffen. Ja. Ich finde es einfach auch spannend, Menschen kennenzulernen, egal ob da jetzt wirklich eine Beziehung draus wird oder nicht. Wir werden weiter uns treffen, bis die Richtige dabei ist.
2: Michi, wenn in einem Jahr hier wieder sitze, ist dann der Ring am Finger?
3: Ich hoffe.
1: Der Michi richtig im Stress, oder? Der braucht jemanden, der seine Termine checkt.
0: Ist ja logisch bei den Anfragen.
1: Ja, Wahnsinn. Für heuer ist ja leider vorbei. Liebesgeschichten und Heiratssachen sind bereits ausgestrahlt. Waren sehr interessante, sehr spannende, aber auch sehr lustige 9 Wochen.
0: Absolut. Aber für die nächste Staffel im nächsten Sommer, da können Sie sich jetzt schon bewerben. Liebesgeschichten@orf.at.
1: Und nochmal zurück zu Michi. Wenn schon seine Reaktionen sogar aus Bangkok kommen, vielleicht ja auch auf der anderen Seite des Globus, vielleicht auch aus Mexiko. Smokey, Mexican Girl.

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0: Sehr kraftvoll, die neue von Thorstein Einarsson, Bonfire. 8.23 Uhr, bin meiner Zeit hinterher, 8.23 Uhr ist es, das heißt 7 Minuten noch bis 8.09 an diesem Montag, 14. September, am Namenstag von Albert und Jens.
1: Alles Gute!
0: Was verheißt der Mond?
1: Wir haben heute zunehmend Mond im Skorpion und laut unserem Radio Steiermark Mondkalender ist das heute kein guter Tag für spannende und riskante Dinge. Gespräche auch nicht allzu riskant machen, also nicht wirklich irgendwie Gehaltsverhandlungen oder ähnliches, aber heute dafür ein guter Tag, um Pflanzen zu gießen.
0: Und ein guter Tag, um Nachhaltiges zu gründen. Vor 66 Jahren zum Beispiel die OPEC, die bekannte Organization of Petrol Exporting Countries. Gründungsmitglieder sind der Irak, der Iran, das Emirat Kuwait, Saudi-Arabien und Venezuela. Und genau 70 Jahre ist es jetzt her, dass mit der IBM 350 die erste magnetische Festplatte vorgestellt worden ist.
1: Die erste Festplatte.
0: Und man muss das wirklich Festplatte nennen, weil heutzutage ist ja das nur mehr ein etwas besserer Computerchip.
1: Man kann es eigentlich Festplattenbau nennen.
0: Genau. Festplattenburg. Ja. Das Ganze war tatsächlich ein Rack in der Höhe von 1,73 Meter, breit war es 1,50 Meter. Drinnen waren 40 rotierende Metallplatten, magnetisierbar. Und das Ganze hatte eine unfassbare Speicherkapazität von 3,75 Megabyte. Also das, was heute ein Handyfoto ausmacht, wenn man es nicht in der Hochauflösung macht.
1: Ich wollte gerade sagen, es gibt jetzt Handys, die haben Terabyte-Speicher.
0: Unglaublich. Alles Gute zum Geburtstag, wenn Sie heute feiern. Sie teilen Ihren Ehrentag zum Beispiel mit dem aktuellen Papst, Leo XIV. Er wird heute 71. Der bekannte Wiener Ex-Bürgermeister Michael Häupl wird wahrscheinlich heute den einen oder anderen Spritzwein trinken auf seinen Geburtstag. 14. September 1949 geboren. Und die älteren Zuhörer können sich vielleicht noch an die österreichische Eiskunstlauf-Legende, den Olympiasieger 1968, Wolfgang Schwarz, erinnern. Er ist 1947 auf die Welt gekommen. Und wir alle kennen den Herrn hier.
2: Ich bin der Pumuckl.
0: Ja, genau, die Stimme von Pumuckl, Hans Klarin, 14. September 1929. Und weil wir schon bei Geschichte schreiben und Geschichtsbücher sind, sie hat sich schon eingeschrieben in die Geschichtsbücher mit ihrer langen, langen Karriere. Céline Dion steht jetzt vor einem fulminanten Comeback, muss man sagen.
1: 16 Abende, 16 Konzertabende vor je 30.000 Fans in Paris.
0: 30.000 Menschen an 16 Abenden werden das Comeback der großen Céline Dion miterleben, die ja wegen ihrer schweren neurologischen Erkrankung eine Zeit lang die Bühne meiden musste. Freuen Sie sich, wenn Sie Tickets bekommen haben. Als Vorfreude jetzt, A New Day Has Come.

0: Céline Dion steht vor einem fulminanten Comeback in Paris. A new day has come. Es ist gleich 8.30 Uhr.
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2: Eine Woche nach dem Schulstart im Osten geht auch in der Steiermark heute der Unterricht wieder los. In unserem Bundesland enden für 147.000 Schulkinder die Ferien. Für 12.200 von ihnen ist es überhaupt der erste Schultag. Das neue Schuljahr dauert bis zum 9. Juli. Für Mädchen bis 14 gilt ab heute ein Kopftuchverbot am Schulgelände. Bei Verstößen drohen Strafen bis zu 800 Euro. Außerdem bringt das neue Schuljahr unter anderem das Aus für die verpflichtenden Deutschförderklassen und Kurse. Kein Facebook, kein Instagram und auch kein WhatsApp mehr. Der Bürgermeister von Tieschen, Martin Weber von der SPÖ, ist seit vergangene Woche auf allen drei Meta-Plattformen dauerhaft gesperrt. Dem vorausgegangen ist ein Facebook-Posting, in dem Weber Donald Trump mit der deutschen AfD vergleicht. Warum es danach zur Sperre gekommen ist, welche Folgen das für den Bürgermeister hat und wie schwierig es sein kann, eine solche Sperre wieder rückgängig zu machen, darüber berichtet Daniel Neuhauser.
3: Am letzten Montag stellt Martin Weber auf Facebook diesen Vergleich an, nach eigener Einschätzung freundlich im Ton und ohne Schimpfwörter. Einen Tag später schreibt im Meta, sein Konto werde gesperrt.
4: Ich konnte einen Einspruch erheben, musste auf einen Button drücken, das habe ich sofort gemacht und eine Stunde später habe ich eine Nachricht bekommen, ich bin jetzt dauerhaft deaktiviert.
3: Und zwar nicht nur auf Facebook, auch auf Instagram und WhatsApp hat Weber keinen Zugriff mehr. Das trifft ihn auch als Bürgermeister.
4: Ich habe über Facebook, Instagram auch als Bürgermeister über Gemeindeinfos berichtet, über einen WhatsApp-Kanal korrespondiert ich mit meinen Wirtschaftshofmitarbeiter. Also ein bisschen bin ich natürlich abgeschnitten jetzt.
3: Warum Meta seine Konten deaktiviert hat, weiß Weber bisher nicht. Sein Anwalt hat Beschwerde bei der Rundfunk- und Telekom-Regulierungsbehörde eingereicht. Auch eine Klage und eine einstweilige Verfügung werden überlegt. Zwar kenne sie den konkreten Fall nicht, sagt die steirische Digital- und Medienexpertin Ingrid Brodnik. Entscheidungen von Meta seien aber mitunter schwer nachvollziehbar.
5: Tatsächlich ist das ein wiederkehrendes Problem. Einerseits setzt Meta sehr stark auf künstliche Intelligenz. Das heißt nicht, dass das passiert ist, aber es ist möglich, dass solche automatisierten Tools Fehlentscheidungen treffen, dass zum Beispiel sehr viele Menschen ein Profil melden und dann auch es zu Fehlentscheidungen kommt.
3: Weber selbst sieht durch die Entscheidung seine Meinungsfreiheit eingeschränkt.
4: Für mich ist das ein Beweis, dass der Meta-Konzern Meinungsfreiheit sehr einseitig sieht.
3: Ob Meta die Sperren wieder zurücknimmt, ist offen. Das überprüfen zu lassen, könne schwierig werden, sagt Ingrid Brodnik. Meta habe keinen Kundenservice, bei dem Betroffene rasch mit einem Menschen ins Gespräch kommen können.
2: Bei einem schweren Verkehrsunfall in Thal im Bezirk Graz-Umgebung wurden in der Nacht 5 Jugendliche verletzt, einige von ihnen schwer. Ein 21-jähriger Grazer kam mit seinem Auto von der Straße ab. Der Wagen wurde dann über eine Böschung geschleudert und landete seitlich in einem Bachbett. Alle Insassen konnten sich selbst über die Heckklappe befreien. Sie mussten ins Krankenhaus gebracht werden. Der Alkoholtest beim Fahrer verlief negativ. Zum Fußballsturm hat am Abend im Schlager der Bundesliga-Runde einen 2:1 Heimsieg über Meister LASK gefeiert. Die Linzer gaben in der 6. Runde erstmals Punkte ab. Für Sturmtrainer Fabio Ingolitsch ein richtiges Zeichen seiner Mannschaft.
6: Insgesamt war die Art und Weise, wie wir es gemacht haben, die richtige. Es war nicht immer das schönste Spiel, aber es war sehr effizient, es war effektiv und es war erfolgreich. Und deswegen sind wir super happy. Den LASK, die jetzt sehr, sehr lange nicht verloren haben, da diese weiße Weste auszuziehen und zu Hause unseren Fans dann auch einen Sieg bieten zu können.
2: Sturm ist jetzt mit 4 Punkten Rückstand auf den LASK auf Platz 4 in der Tabelle. Hartberg ist 6., der GRK 7. Und in der Eishockey Champions League bleiben die Graz 99ers weiter ohne Erfolg. Die Steirer verlieren am Abend in Liberec 2:6. Die Wetteraussichten für die Steiermark gibt's jetzt von Mario Fellner.
7: Wolken und teilweise Regenschauer jetzt gerade in der Steiermark. Am Vormittag lockert's dann nach und nach auf. Es ist dann wieder meist trocken. Am Nachmittag kann sogar hier die Sonne teilweise rauskommen in der Steiermark. Die Frühtemperaturen morgen sind sehr frisch. Heute Nachmittag noch 17 bis 24 Grad, aber morgen in der Früh dann in der Obersteiermark 7 Grad im Ennstal. Dafür am Nachmittag dann morgen mehr Sonnenschein und es wird wärmer, 20 bis 25 Grad.
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7: A2 Südautobahn in Richtung Wien. Bei Bingau ist nach einem Unfall die Überholspur gesperrt. Ein großes Problem da, es gibt schon 1 Kilometer langen Stau. Und in Graz auf der Elisabethstraße vom Glacis bis zum LKH, da brauchen Sie 10 Minuten länger.
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0: Eine Legende aus Nordirland, Van Morrison, Brown Eyed Girl, 8.41 Uhr, 11 Minuten nach halb neun. In diesen Minuten, denke ich, ist sie greifbar, die Aufregung in den diversen steirischen Schulklassen. Heute mit diesem Montag, dem 14. September, beginnt ja auch bei uns das neue Schuljahr. Ja. Und gerade bei den Tafelklasslern ist wahrscheinlich der Herzschlag bis herauf zum Hals zu sehen, oder?
1: Logisch natürlich. Man lernt so viele neue Leute kennen, vielleicht auch Menschen, die dann nicht nur in der Schule Teil des Lebens sind, sondern auch darüber hinaus.
0: Einer, der genau diese Erfahrung gemacht hat, ist heute Mittag bei uns zu Gast. Er heißt Benjamin Gedeon mit seinem eigentlichen Namen, aber wir alle kennen ihn unter seinem Künstlernamen Cosmo. Cosmo kommt heute zu uns, aber zuvor erzählt er von seinem ersten Schultag.
2: Ja, ich kann mich noch ganz genau erinnern an meinem ersten Schultag. Ich hatte eine riesige Schultüte mit sowas Süßem und Schreibmaterial. Und ich weiß noch, Freunde finden war damals ganz, ganz simpel. Ich habe einfach meinen Sitznachbarn gefragt, wollen wir beste Freunde sein? Und dann, zack, waren wir beste Freunde.
0: So einfach kann es gehen.
1: Sehr süß.
0: Ist zu hoffen, dass sie es noch immer sind, oder? Cosmo, ja. Und sein damaliger Sitznachbar. Cosmo, wie gesagt, heute ab 14 Uhr zu Gast bei uns bei Daniel Neuhaus in Hallo Steiermark, wo er auch sein neues Album vorstellen wird.
1: Lieber träum ich weiter, heißt das Ganze.
0: Wir erinnern uns aber an seinen Auftritt beim Song Contest dieses Jahres mit seinem Tanzschein.

Common Linnets, Hearts on Fire, 12 vor 9. Zeit für wirklich, wirklich, wirklich feine Musik aus der Steiermark. SDS, wohin die Reise?

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1: Wir wollen wissen, sind Sie schon wach?
2: Ja, einen wunderschönen guten Morgen. Ich bin ein Radio Steiermark-Hörer von früh bis am Abend.
1: Das freut uns natürlich sehr, Herr Haring.
2: Wenn man hört, dann ist man gleich fröhlich und gut unterwegs.
1: Und wir müssen jetzt betonen, wir haben nichts für diesen Satz bezahlt, gell?
3: Also genau, das müssen wir jetzt dazu sagen.
1: Erster Schultag auch in der Steiermark.
4: Juhu, erster Schultag.
1: Könntest du dir vorstellen, Lehrer zu sein?
3: Wenn ja, wäre es sicher irgendwas Lässiges. Turnen? Okay. Mathematik? Auf keinen Fall.
1: Ich auch nicht. Ich würde das Leben lehren.
3: Oh!
1: Liebesgeschichten und Heiratssachen. Der Michael aus Empersdorf hat da eine ganz, ganz eigene persönliche Geschichte.
5: Michael hat aufgehört, die vielen Mails zu zählen.
6: Also das Feedback war extrem, wo sich nette Frauen gemeldet haben. Frauen haben sich da ganz viel angetan. Also sehr, sehr nette Zuschriften. Überall, wo ich hinkomme, gibt es schon die Frage, und zeig einmal deine Hand her, ist schon ein Verlobungsring drauf.
3: Bis nach Bangkok reichen die Reaktionen, Werner.
1: Wahnsinn. Ein besonderer Montag bei uns in der Steiermark.
3: Ja.
1: Schulbeginn, ganz wichtiges Utensil, die
3: Schultüte.
4: Ich habe meine Schultüte im Kindergarten gebastelt und die ist pink und hat einen Esel und drei Bänder oben.
3: Hast du eine Schultüte gehabt?
1: Ich kann mich nicht erinnern, aber ich glaube schon.
3: Oder hat es noch nicht gegeben damals?
1: Hey, halt über die Heise. Heute bist frech, Maria.
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1: Mit Julia Wetzinger im Studio. Bei der Wehrdienstreform läuft die Zeit. Sie soll in wenigen Monaten zu Jahresbeginn in Kraft treten. Für einen Beschluss muss die Koalition aber noch FPÖ oder Grüne an Bord holen. Diese Verhandlungen haben allerdings bisher noch nicht einmal begonnen, kritisiert jetzt die Opposition. Mehr von Felix Nowak.
2: Ein einziges Mal habe das Verteidigungsministerium jede der beiden Oppositionsparteien angerufen. Von echten Verhandlungen könne aber keine Rede sein, sagt FPÖ-Wehrsprecher Volker Reifenberger.
3: Und es gibt auch noch nicht einmal eine Einladung oder Terminvorschläge oder sonst etwas. Also das ist für mich absolut unverständlich.
2: Beide Oppositionsparteien können sich eine Zustimmung grundsätzlich vorstellen. Die FPÖ etwa dann, wenn der Dienst künftig auf 7 Monate Grundwehrdienst und 2 Monate Übungen aufgeteilt wird. Der grüne Wehrsprecher David Stöckmüller will hingegen mehr Geld auch für Zivildiener. Auch er fordert dafür Verhandlungen.
4: Die Regierung hat so viel Zeit verrinnen lassen, dass es nicht unsere Schuld am Ende des Tages ist, wenn dann am 1. Jänner das Datum nicht halten wird.
2: Aus ÖVP-Kreisen wird bestätigt, dass die Koalition noch Details verhandelt. Am Zeitplan will man aber festhalten.
1: Die deutsche CDU hat die Kommunalwahlen im Bundesland Niedersachsen gewonnen. Sie wird laut vorläufigem Ergebnis stärkste Kraft vor der im Land regierenden SPD und einer stark gewachsenen AfD. Die Wahl wird auch bundesweit aufmerksam verfolgt, eine Woche nach dem AfD-Wahlsieg in Sachsen-Anhalt und wegen der Krise bei dem für Niedersachsen so wichtigen Volkswagen-Konzern. Auf der kroatischen Urlaubsinsel Brač sind wegen eines Waldbrandes gestern 500 Menschen in Sicherheit gebracht worden. Die Flammen hatten sich durch starken Wind Wohnhäusern genähert. Schiffe haben Einwohner und Touristen aus dem bedrohten Gebiet bei Milna im Westen von Brač geholt. Der deutsche Alexander Zverev ist weiter der Mann des Jahres im Tennis. Zverev gewinnt die US Open im Finale gegen den US-Amerikaner Ben Shelton in 4 Sätzen. Für Zverev ist es bereits nach Paris der 2. Grand-Slam-Titel in diesem Jahr, Daniel Kulowitz.
5: Große Erleichterung bei Sascha Zverev, aber der Stachel ist noch tief gesessen. Die Finalniederlage 2020 gegen Dominic Thiem habe ihm das Herz gebrochen.
6: Especially with the heartbreak I had in 2020 here.
5: 6 Jahre später diese Trophäe in Händen zu halten. Es schließt sich ein Kreis, aber Türöffner war schon der Sieg bei den French Open in Paris, so Zverev.
6: Das sind bittere Niederlagen, die ich gehabt habe über die Jahre. Die sind mit Paris dann aus meinem Kopf raus. Wenn man einmal gewonnen hat, hat man das Gefühl, okay, ich habe es geschafft. Bevor man so einen Pokal in den Händen gehabt hat, denkt man, werde ich jemals so einen Pokal in den Händen haben.
5: Kuriose Szene am Schluss. Zverev verwertet den Matchball und hat es eigentlich gar nicht mitbekommen.
6: Am Ende des Tages, ich habe einfach nur den Spielstand vergessen.
5: Was kaum zu übersehen ist, Zverev rückt als Nummer 2 in der Weltrangliste immer näher an Spitzenreiter Jannik Sinner heran. Der musste verletzungsbedingt die US Open auslassen.
1: Das waren die Nachrichten mit Julia Wetzinger. Zum Wetter.
7: In den nächsten Stunden gibt es jede Menge Wolken und in vielen Landesteilen sind Regenschauer möglich. Einige Sonnenfenster sind aber bereits in Kärnten und in Tirol dabei und im Tagesverlauf kann es heute noch im Großteil Österreichs auflockern mit etwas Sonne. Am längsten trüb bleibt es heute im Osten, hier können Regenschauer bis zum Abend vorkommen. Höchsttemperaturen heute 17 bis 25 Grad. Morgen der Dienstag wird wärmer mit 20 bis 28 Grad und überwiegend sonnig. In der Früh und am Vormittag sind aber teilweise noch Nebelfelder dabei. So viel zum Wetter von Daniel Zeilinger.
8: 9:04 ist es. Das ist das Radio Steiermark Verkehrsservice. A2 Südautobahn Richtung Wien, gute Nachrichten. Bei Pingau ist die Unfallstelle geräumt und es gibt keine Behinderungen mehr. Eine Baustelle gibt es noch auf der S7, der Fürstenfelder Schnellstraße in beiden Richtungen. Zwischen Rudersdorf und Königsdorf ist bis 16 Uhr gesperrt wegen der Reinigungsarbeiten. Der Verkehr wird umgeleitet. Gute und sichere Fahrt wünsche ich.
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8: Hinein in die erste Schulwoche, das war heute das Motto. Große Aufregung wahrscheinlich bei vielen Schülerinnen und Schülern und auch den Eltern. Jetzt sollten wir uns ein bisschen auch entspannen am Vormittag. Das machen wir gleich musikalisch mit Elvis Presley, Roger Cicero und den Pretenders. Schön, dass Sie mit dabei sind. Angenehmen Montag.

Ein Ausflug in die 1960er mit Elvis Presley. Return to Sender. Kurz nach neun ist es. Das heißt, der erste große, aufregende Schultag für die rund 12.200 steirischen Tafelklassler ist bereits zu Ende. Und jetzt wird daheim auch ein kleiner Ausflug in die 1960er mit Elvis Presley. Return to Sender. Kurz nach neun ist es. Das heißt, der erste große, aufregende Schultag für die rund 12.200 steirischen Tafelklassler ist bereits zu Ende. Und jetzt wird daheim aufgeregt erzählt.

0: Ja, zufällig ist gar nichts, wenn es um die richtige Wahl der Schultasche geht. Ich weiß, am allerersten Schultag ist natürlich die Schultüte das Wichtigste und was da so alles drinnen ist. Aber genauso wichtig ist die Schultasche. Die soll natürlich nicht nur gut passen, leicht genug sein, viel Platz bieten. Sie muss natürlich auch schön sein. Wie soll sie denn ausschauen oder wie schaut sie denn aus?
1: Meine Schultasche ist blau, rosa und lila mit einem Delfin und einem Seestern drauf.
2: Meine Schultasche ist mit Schmetterlingen und lila.
3: Meine Schultasche ist blau-lila mit Meerestieren.
4: Meine Schultasche ist blau, pink und violett gestreift.
5: Meine Schultasche ist blau mit bunten Punkten.
0: Na bitte, da liegen sie alle im Trend, unsere Tafelklassler. Erinnere ich mich noch an meine Schultasche, die war quietschgelb und riesengroß. Erinnerung an den ersten Schultag, schon lang her.
6: Ich

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0: to go. Cat Stevens, es ist 9.30 Uhr.
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2: Eine Woche nach dem Schulstart im Osten hat heute auch in der Steiermark der Unterricht wieder begonnen. In unserem Bundesland haben für 147.000 Schulkinder die Ferien geendet. Für 12.200 von ihnen ist es überhaupt der erste Schultag. Das neue Schuljahr dauert bis zum 9. Juli. Für Mädchen bis 14 gilt ab heute ein Kopftuchverbot am Schulgelände. Bei Verstößen drohen Strafen bis zu 800 Euro. Außerdem bringt das neue Schuljahr unter anderem das Aus für die verpflichtenden Deutschförderklassen und Kurse. In Seiersberg im Bezirk Graz-Umgebung ist am Abend ein 12-jähriger E-Scooterfahrer schwer verletzt worden. Der Bub überfuhr laut Polizei ohne Helm eine Stopptafel und prallte ungebremst gegen einen Linienbus. Der Scooter war illegal auf bis zu 60 km/h getunt und hatte keine Zulassung. Weil das Kind strafunmündig ist, wird die Mutter angezeigt, die ihm den E-Scooter überlassen hatte. In Obdach im Bezirk Murtal ist gestern Abend eine 19-Jährige von einer Kuh schwer verletzt worden. Die junge Frau war gemeinsam mit ihrem Vater beim Viehtrieb, als das letzte Tier der Herde plötzlich austrat. Die Steirerin wurde mit schweren Bauchverletzungen ins LKH Judenburg eingeliefert. Willkommen zum Wetter. Bis Mittag ist es meist trüb und regnerisch. Die meisten Schauer gibt es in der nördlichen Obersteiermark. Im Laufe des Tages lockern die Wolken aber vermehrt auf und teilweise kommt auch die Sonne durch. Und die Höchsttemperaturen erreichen heute 18 bis 24 Grad.
0: Gleich 9.32 Uhr. Schauen auf die steirischen Straßen. Auf den Hauptverbindungen sollten Sie gut vorankommen. Da sind uns keine Störungen gemeldet worden. Auf der S7 der Fürstenfelder Schnellstraße in beiden Richtungen zwischen Rudersdorf und Königsdorf gibt es noch bis heute 16 Uhr eine Sperre wegen Reinigungsarbeiten nach Bauarbeiten. Der Verkehr wird dort umgeleitet.
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0: Schönen Vormittag wünscht Ihnen Sigrid Roch.

0: 8 Minuten nach 9:30.
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0: Machen wir wieder was gemeinsam. Es gibt heute eine herrliche Mobilisations- und Dehnungsübung und die können Sie die ganze Woche über zwischendurch immer wieder mal einbauen.
2: Heute mobilisieren wir unseren oberen Rücken, also hinten oben. Und zwar stellen wir uns hin, nicht ganz hüftbreit, gehen in die Knie und überkreuzen unsere Hände und greifen von außen in die Kniekehlen. Das heißt, wir sind gebeugt, wir greifen von außen in unsere Kniekehlen. Und dann fangen wir langsam an, uns aufzurichten und dann spüren wir sofort eine Dehnung im oberen Bereich. Das heißt, zwischen den Schulterblättern, dort sind unsere Muskeln meistens ein bisschen verspannt. Der Kopf kann ruhig nach unten schauen, so lang aufrichten, bis man oben eine Spannung spürt, bis es nicht mehr geht. In der Position einfach ein paar Sekunden bleiben, Kopf hängen lassen und dann langsam wieder nach unten gehen, kurz ausschütteln und das kann man 2, 3, 4 Mal machen. So oft es uns gut tut und so oft es für uns angenehm ist.
3: Man hat ja sofort danach einen Effekt, wenn man es richtig gemacht hat, gell?
2: Genau, hat man sofort, fühlt man sich gleich ein bisschen entspannter und kann so frischer in den Tag starten oder den Tag ausklingen lassen.
0: Genau, ausprobieren und jeden Tag nachmachen.

Bryan Adams, Straight from the Heart. Vom großen Kanadier zu einem großen Österreicher, Udo Jürgens. 9:45 ist es am Montagvormittag. Schön, dass Sie mit dabei sind.

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1: Nach dem Aus als Duo mit ihrem Mann Eik hat Tina Turner ihre ganz große Solokarriere gestartet. Immer wieder, aber auch Superstars zum Duett gebeten. Zum Beispiel Rod Stewart, It Takes Two.

Michael Ruß, Wörtscheim. Ja, ich verspreche Ihnen noch viele Wörtscheiben an diesem Montagvormittag, aber nicht nur versprechen, sondern auch spielen. Jetzt gleich eine aus den 1990ern. Joshua Caddison, Jessie.

0: Joshua Caddison. Kurz vor 10 schauen wir auf die steirischen Straßen S6 Semmering-Schnellstraße Richtung St. Michael. Bei Bruck vor dem Tanzenbergtunnel gibt es noch kurzen Stau. Der Tunnel war gesperrt, das defekte Fahrzeug ist mittlerweile aber bereits aus dem Tunnel gefahren und der Stau löst sich langsam auf. Ich wünsche gute und vor allem auch sichere Fahrt.
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2: Mit Julia Wetzinger im Studio. Die Almsaison neigt sich dem Ende zu. Die Tiere werden nach und nach ins Tal getrieben. Auch diese Saison war wie immer wieder geprägt von Schafsrissen und Wolfsabschüssen. Heuer haben die Wolfsabschüsse schon jetzt einen neuen Rekord erreicht, berichtet Reingard Diermeier.
3: Bisher hat es in diesem Jahr offiziell 26 Abschüsse von Wölfen gegeben, die meisten in Kärnten und Tirol. In den letzten Jahren ist die Zahl stetig gestiegen. Heuer hat sie schon jetzt einen neuen Höchstwert erreicht. Christian Pichler vom WWF sagt:
4: Voriges Jahr wurden 121 Wölfe in Österreich nachgewiesen. Das heißt aber nicht, dass alle Wölfe jetzt noch immer in Österreich leben. Wir wissen ja, dass mehr als ein Fünftel davon heuer schon getötet worden ist. Und das ist doch eine hohe Zahl angesichts der geringen Population.
3: Die Organisation WWF kritisiert, dass die Politik seit Jahren auf Abschüsse des geschützten Tieres setzt und weniger auf Herdenschutz für Schafe.
2: Die diplomatischen Bemühungen zur Lösung der Krise im Nahen Osten haben einen Dämpfer erlitten. Heute hätten die Außenminister der Staaten am Persischen Golf einander treffen sollen. Das ist aber verschoben worden. Und zwar im Interesse des Konsenses, teilt Omans Außenminister mit. Nähere Gründe oder ein neuer Zeitpunkt sind nicht bekannt. Laut Berichten hätten der Iran und der Oman eine Vereinbarung im Konflikt über die Straße von Hormus vorstellen sollen. Im Fall des Erpressungsversuchs mit HIP-Gläsern muss der Verdächtige weiter in Untersuchungshaft bleiben. Die U-Haft ist bis 2. November verlängert worden. Es besteht weiterhin dringender Tatverdacht wegen Erpressung, schwerer Körperverletzung und Urkundenfälschung, berichtet das Landesgericht Eisenstadt. Der Slowake bestreitet, mit der Tat etwas zu tun zu haben. Ein leichtes Erdbeben hat es in der Nacht im Raum Innsbruck gegeben. Die Erdstöße um kurz nach 2 Uhr hatten eine Stärke von 1,9. Vereinzelt war ein schwaches Beben zu spüren. Auch vom Grollen des Untergrunds ist berichtet worden. Schäden sind bei dieser Stärke nicht zu erwarten. In der Formel-1-Weltmeisterschaft ist beim Premieren-Grand Prix in Madrid wohl endgültig die WM-Vorentscheidung gefallen. Kimi Antonelli ist nicht zu stoppen, Gerhard Prohaska.
5: Ja, der 20-jährige Jungster ist in einem unglaublichen Flow. Während alle anderen selbst oder fremd verschuldet Probleme haben, ist Kimi Antonelli immer zur Stelle, auch in Madrid.
6: I wanna keep pushing race by race, keep enjoying all the way and, you know, trying to do my best.
5: Und mittlerweile wird's für Mercedes-Boss Toto Wolff immer schwieriger, sich in Understatement zu üben. Den gewaltigen Punktepolster kann Antonelli eigentlich nicht mehr verspielen.
7: Ja, es sind 81 auf den George und es sind über 100 auf den Lewis und schon ein gewaltiger Schritt. Das sind 4 totale Ausfälle gegen 4 Siege. Man darf sich aber davon nicht zu sehr ablenken lassen.
5: Kimi Antonelli wird der mit Abstand jüngste Weltmeister der Geschichte. Da sind sich mittlerweile alle einig.
2: Berichtet Gerhard Prohaska. Das waren die Nachrichten mit Julia Wetzinger. Zum Wetter.
8: Mit einer Mischung von Sonne, Wolken und Regenschauern geht es heute durch den Tag. Besonders in der Steiermark kann am Nachmittag auch ein Gewitter vorkommen. Im Lauf des Tages werden die Sonnenfenster zwischen den Schauern aber mehr. Vor allem von Vorarlberg bis Oberösterreich und Kärnten gibt es am Nachmittag längere sonnige Phasen. Temperaturen am Nachmittag 17 bis 25 Grad. Morgen, der Dienstag, bringt dann spätsommerliche 20 bis 28 Grad und es wird überwiegend sonnig. In der Früh und am Vormittag sind teilweise noch Nebelfelder dabei. So viel zum Wetter von Daniel Zeilinger.
0: 10.04 Uhr, das Radio Steiermark Verkehrsservice. Auf den Hauptverbindungen kommen Sie prinzipiell gut voran. S6 Semmering-Schnellstraße, da gibt es noch kurzen Stau bei Bruck vor dem Tanzenbergtunnel. Der Stau löst sich aber bereits auf. Der Tunnel war kurz gesperrt. Ein defektes Fahrzeug ist aber mittlerweile aus dem Tunnel gefahren. S36 Murtal-Schnellstraße Richtung Klagenfurt. Unzmarkt West und Scheifling. Nach einem Unfall ist eine Fahrspur gesperrt. Bitte um Vorsicht. Und Reinigungsarbeiten nach einer Baustelle gibt es auf der S7 der Fürstenfelder Schnellstraße in beiden Richtungen zwischen Rudersdorf und Königsdorf. Die Sperre dauert bis 16 Uhr. Der Verkehr wird umgeleitet. Gute Fahrt!
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0: Haben sich Ihre Kräuterbeete im heurigen Jahr trotz der Trockenheit oder gerade wegen der Trockenheit ganz besonders gut entwickelt, dann gilt es jetzt, die Kräuter für den Winter winterfit zu machen bzw. richtig zu trocknen. Wie macht man das? Wir verraten es Ihnen in der nächsten halben Stunde. Jetzt gibt es einmal einen Culture Club, Hannerl sind mit dabei und zu Beginn Elton John für Ihren Montagvormittag.

0: Punkt ist, wie bei vielen Dingen, immer das Wichtigste. Es gibt eine Regel, Kräuter soll man beim Beginn der Blüte ernten. Aber es gibt natürlich zu jeder Regel auch eine Ausnahme. Zitronenmelisse und alle Minzen muss man vor Ansatz der Blüten unbedingt ernten, weil sonst geht es mit dem Wirkstoff ganz schnell bergab.
1: Der Wirkstoff ist schon das Thema. Um den zu erhalten, muss das Kräuterl richtig getrocknet werden. Und zwar bitte nicht im Bündel.
0: Diese gebündelten Kräuter, die sind was für einen Fotografen und für Hochglanz-Gartenzeitschriften, aber ganz sicher nicht, um sich einen Wintervorrat anzulegen vor seiner eigenen Kräuterernte. Die Pflanzen werden geschnitten, geerntet und dasjenige, was man dann später auch verwendet, das soll getrocknet werden. Das heißt, bei Blattkräutern kann man das vorher rebeln. Das ist nicht ganz unwichtig, weil man ganz einfach eine schnellere Trocknungszeit damit erreicht. Und je schneller das Wasser aus dem Kräutel ist, desto mehr von den Wirkstoffen bleibt über, desto mehr vom Aroma bleibt über, desto besser wird der Tee. Und man trocknet so lange, bis es rascheltrocken ist. Das ist im Sommer, bei Sommertemperaturen kein Problem. Wenn Sie künstlich trocknen wollen, nicht heißer als 40 Grad, sonst gehen wieder die Aromastoffe verloren.
1: Trocknen auf Zeitungspapier oder?
0: Trocknen sicher nicht auf Zeitungspapier, aber auf Küchenrolle ohne weiteres. Und am besten und am billigsten funktioniert das in irgendwelchen Kartons, die jetzt nicht imprägniert sind. Die saugen recht gut einmal die Flüssigkeit aus, aber unbedingt im Schatten.
1: Und Schatten ist dann auch das große Thema, wenn das ganz trockene Kraut ins Glas kommt.
0: Zur Lagerung muss unbedingt Licht ausgeschlossen werden. Das heißt, die rascheltrockenen Kräuter kommen in ein Glas, werden luftdicht verschraubt und dann im Kasten im Dunkeln aufbewahrt. Wenn man es nicht im Kasten hat, dann wickelt man Papier rundherum oder eine Alufolie, sodass kein Licht dazukommen kann, um die Wirkstoffe zu zersetzen.
1: Und dann halten die Kräuteln.
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Wahnsinn, Wolfgang Petri. Und Wahnsinn, wie schnell die Ferien vergangen sind, wird so mancher denken. Darum gibt es ein paar Urlaubserinnerungen. Eros Ramazzotti jetzt, musikalisch.

0: kann man gar nicht ruhig sitzen bleiben. Diana Ross und ihre Jane Reaction. Es ist mittlerweile 10.30 Uhr.
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2: Nach dem Brand am Samstag, bei dem in Vohnsdorf ein Einfamilienhaus komplett zerstört worden ist, steht jetzt die Brandursache fest. Laut Polizei hat eine schlecht entsorgte Zigarette das Feuer ausgelöst. Insgesamt standen 7 Feuerwehren im Einsatz, das Haus brannte komplett ab. Die Gemeinde hat einen Spendenaufruf für die betroffene Familie gestartet. Am Donnerstag beginnt am Red Bull Ring in Spielberg der Motorrad Grand Prix von Österreich, zu dem bis Sonntag wieder mehr als 100.000 Fans erwartet werden. Und das bedeutet natürlich auch wieder viel Arbeit für die Einsatzkräfte. Sie sind gerüstet, Führungs- und Einsatzstäbe sind eingerichtet. Die Polizei wird da sowohl am Boden als auch in der Luft im Einsatz sein. Das Verkehrsaufkommen wird rund um den Ring wieder enorm sein. Die Polizei empfiehlt deshalb, frühzeitig und gut geplant anzureisen. Auf Verlangen der Grünen kommt der Nationalrat heute zu einer Sondersitzung zusammen. Die Grünen kritisieren angesichts der Hitzerekorde und Dürre im heurigen Sommer die Klimapolitik der Regierung. Außerdem fehlen versprochene Hitzeschutzmaßnahmen. Die Grünen fordern ein verbindliches Klimaschutzgesetz. Sie werden dazu heute einen entsprechenden dringlichen Antrag einbringen. Die Wetteraussichten: im Laufe des Tages klingen die Regenschauer ab, die Wolken lockern in den nächsten Stunden etwas auf und lassen auch die Sonne durch. Die Temperaturen: heute 18 bis 24 Grad, morgen dann um 1 bis 2 Grad wärmer. Es gibt auch wieder mehr Sonne, einzig im Mürztal. Da kann sich morgen der Nebel bis zum Vormittag halten, aber auch dann löst sich der auf.
0: Gleich 10.32 Uhr, wir schauen auf die steirischen Straßen. Da gibt es noch eine Fahrspursperre auf der S36 der Murtal-Schnellstraße, und zwar Richtung Klagenfurt zwischen Unzmarkt West und Scheifling. Nach einem Unfall ist da eine Fahrspur gesperrt. Und S7 Fürstenfelder Schnellstraße in beiden Richtungen. Zwischen Rudersdorf und Königsdorf gibt es Reinigungsarbeiten nach Bauarbeiten. Bis 16 Uhr gibt es da eine Sperre und der Verkehr wird umgeleitet.
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ganz richtig, wenn sie singen Never Stop. Im etwas fortgeschrittenen Alter immer noch auf der Bühne die Rolling Stones. 6 Minuten nach 11:30, das ist am Montagvormittag mit Radio Steiermark.

0: Hat sich etwas länger Zeit gelassen mit Neuem, aber hat sich gelohnt. Cesar Sampson mit Rooftop.
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0: Schön langsam versucht sich die Sonne da durchzukämpfen durch die dichten Wolken am heutigen Schulbeginn in der Steiermark. Christian Besel, heute der Meteorologe in der Geosphere Austria. Schönen Vormittag.
2: Ja, einen schönen Vormittag.
0: Wie geht's denn weiter mit dem Wetter in der Steiermark heute?
2: Genau, ja. Also es wird immer besser jetzt das Wetter. Am Nachmittag überwiegt dann in der Steiermark schon der Sonnenschein. Regional kann es noch kurze Schauer geben, aber in Summe schon recht passables Wetter. Und es wird mit Höchstwerten etwas über 20 Grad auch angenehm warm.
0: Im weiteren Verlauf der Woche kommt da auch wieder Regen dazu?
2: Naja, zumindest morgen Dienstag und am Mittwoch erwarte ich mir sogar sehr, sehr viel Sonnenschein. Also wenn dann die Schule vorbei ist am Nachmittag, dann auch angenehme Temperaturen mit Höchstwerten zwischen 22 und 25 Grad. Stellenweise gehen sich am Mittwoch vielleicht sogar noch einmal 26 oder 27 Grad aus. Also wirklich ausgezeichnetes Wetter. Allerdings, und das ist die schlechte Nachricht, in der Nacht auf den Donnerstag erreicht uns dann eine Kaltfront. Und der Donnerstag und auch der Freitag verlaufen dann eher trüb, wenig Auflockerungen, deutlich kälter. Da werden die Höchstwerte nur zwischen 15 und maximal 20 Grad liegen und man muss auch immer wieder mit Regen rechnen.
0: Kaltfront, was heißt das in der Früh?
2: Ja, vor allem dann mit der Wetterbesserung zum Wochenende hin dann, wenn dann eine klare Nacht, und derzeit sieht es nach einer recht klaren Nacht von Freitag auf Samstag aus, da kann es dann am Samstagmorgen doch zackige 5 bis nur maximal 10 Grad haben, also der Samstag dann recht frisch in der Früh. Das Positive ist aber, das Wochenende sieht aus heutiger Sicht dann wieder nach deutlich besserem Wetter aus. Also es wird dann wieder sehr, sehr sonnig werden mit nur harmlosen Wolkenfeldern. Und auch am Sonntag dann für das Aufsteigen in Graz sieht es aktuell sehr, sehr gut aus.
0: Na, das klingt ja hervorragend. Und in der Zwischenzeit ein bisschen herzerwärmende Musik auf Radio Steiermark. Karl Bayer, Romeo und Julia. Schön.

5 Minuten noch bis 11, jetzt ein besonderes Schmankerl. Hedy Steinböck hat sich eines Titels von Randy Newman angenommen, Louisiana. Beim Heli sind das die miesen Männer.

oder Doktortitel und Konferenzkrawatten. 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

0: Heli Deinböck.
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0: A9-Pyrn-Autobahn Richtung Graz zwischen Wunschow und Karlsdorf. Nach einem Unfall ist da die rechte Fahrspur gesperrt und Sie brauchen etwa 15 Minuten länger. Gute und sichere Fahrt und wir begleiten Sie nächste Stunde mit Genesis. Mit dabei Steffi Werger. Und David Bowie. Das und mehr für Ihren Montagvormittag hier bei uns.
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2: Am Mikrofon Julia Wötzinger. Noch nie sind in einem Jahr in Österreich so viele Wölfe abgeschossen worden wie heuer. Bisher waren es offiziell 26 Abschüsse, die meisten davon in Kärnten und Tirol. Der WWF kritisiert, dass die Politik auf Abschüsse des geschützten Tieres setzt und weniger auf Herdenschutz. Tirols Landwirtschaftskammerpräsident Josef Hechenberger hingegen verteidigt die leichteren Abschussmöglichkeiten und verweist auf die Almwirtschaft.
3: Wenn wir nicht handeln, dann stirbt nicht der Wolf aus, sondern es ist die Almwirtschaft. Und die Almwirtschaft wiederum ist aber so unendlich wichtig, auch für unser Land, auch für die Landwirtschaft, auch für die Biodiversität, auch für die Lebensmittelproduktion. Und deshalb braucht es einfach einen entsprechenden Pragmatismus bei diesem Thema. Man muss das Thema versuchen, sachlich zu diskutieren. Man entnimmt ja nur jene, die ein besonderes Risiko darstellen oder bereits einen Schaden verursacht haben.
2: Sagt Tirols Landwirtschaftskammerpräsident Josef Hechenberger in der ZIP2. Frankreichs Präsident Emmanuel Macron unternimmt einen neuen Vorstoß für ein Social-Media-Verbot für Kinder und Jugendliche unter 15 Jahren. Ein überarbeiteter Gesetzesvorschlag ist der EU-Kommission vorgelegt worden. Der neue Text listet die betroffenen Online-Plattformen nicht mehr namentlich auf, er nennt aber Kriterien wie süchtig machende Algorithmen. Bundeskanzler Christian Stocker von der ÖVP will Neugeborenen ein Zukunftsdepot mit einem fixen Geldpolster in die Wiege legen. Politisch wird darüber diskutiert, die Ausgestaltung ist noch unklar. Claudia Peintner-Schmidt aus der ORF-Wirtschaftsredaktion, was gilt denn schon jetzt beim Geldanlegen für Kinder und Jugendliche?
4: Wer für Kinder in deren Namen langfristig Geld anlegen will, der hat in Österreich im Vergleich zu anderen Ländern eher weniger Spielraum. Erlaubt ist bei uns alles, was risikofrei ist und auch nicht spekulativ. Am häufigsten kommt es daher vor, dass Eltern für Kinder Sparkonten eröffnen oder auch einen Bausparvertrag abschließen. Der Schönheitsfehler dabei, die Zinsen, die man fürs Sparen bekommt, sind niedrig und werden meist auch von der Inflation aufgefressen.
2: Kann man für ein Kind auch ein Wertpapierdepot bei einer Bank abschließen? Da gibt es, wenn man über die letzten Jahre vergleicht, höhere Renditen.
4: Ja, man kann ein Wertpapierdepot abschließen, allerdings ist das rechtlich sehr eingeschränkt. Für Kinder dürfen nur Kommunalanleihen oder Staatsanleihen gekauft werden, zum Beispiel, wo etwa eine Garantie des Staates dahinter steht. Verboten ist etwa der Kauf von Aktienfonds für den Nachwuchs, da die laut Gesetzgeber zu risikoreich sind. Man will quasi die Kinder schützen. Bankenvertreter fordern hier aber schon lange eine Auflockerung der Regeln. In Deutschland ist das bereits passiert.
2: Berichtet Claudia Peintner-Schmidt. Bei einem Waldbrand an der spanischen Costa del Sol sind 3 Menschen verletzt worden. Das Feuer ist nahe Marbella ausgebrochen. Die Flammen haben sich durch starken Wind rasch ausgebreitet. 50 Menschen wurden vorsichtshalber aus einem Wohngebiet in Sicherheit gebracht. Das waren die Nachrichten mit Julia Wötzinger. Zum Wetter.
5: Zeitweise sonnig sind die nächsten Stunden von Vorarlberg bis Oberösterreich sowie von Osttirol bis zur südlichen Steiermark. Regenschauer gibt es hier nur noch da und dort. Nach Norden und Osten hin tut sich die Sonne schwerer, die Wolken sind meistens dicht und Regenschauer können nach Osten hin bis zum Abend vorkommen. Die Temperaturen steigen heute noch auf 17 bis 25 Grad. Morgen der Dienstag bringt generell mehr Sonne und es wird spürbar wärmer mit 20 bis 28 Grad. In der Früh und am Vormittag sind aber teilweise noch Nebelfelder dabei. So viel zum Wetter von Daniel Zeindlinger.
0: 11 Uhr noch einmal der Blick auf die steirischen Straßen. A9 Pyrn-Autobahn Richtung Graz. Zwischen Wunschow und Karlsdorf. Nach einem Unfall ist die rechte Fahrspur gesperrt. Sie brauchen etwa 15 Minuten länger. S36 Murtal-Schnellstraße Richtung Klagenfurt. Zwischen Unzmarkt West und Scheifling. Dort ist die Unfallstelle mittlerweile geräumt. Und eine Sperre gibt es auf der S7 der Fürstenfelder Schnellstraße in beiden Richtungen zwischen Rudersdorf und Königsdorf. Da wird gereinigt nach einer Baustelle und der Verkehr wird umgeleitet. Das Ganze dauert bis 16 Uhr. Gute und sichere Fahrt.
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0: So, den ersten Schultag hätten Schülerinnen und Schüler heute all hinter sich gebracht. Da geht es ja im Wesentlichen mal darum, wieder Freunde zu treffen, die neue Schultasche auszuführen und. Jetzt aber geht es dann in Zukunft auch ans Lernen. Und ein paar sehr spannende Details zum Thema Lernen gibt es in der nächsten halben Stunde hier bei mir. Nicht versäumen. Jetzt starten wir aber mal mit Neck, mit Steffi Werger und mit Genesis. Ein Montagvormittag mit Radio Steiermark.

0: war vielleicht noch eine kurze Replik musikalischer Natur auf die vergangenen Ferien. Aber das neue Schuljahr hat nun endgültig begonnen und ab sofort heißt es dann auch wieder lernen. Speziell auch in Fächern, die man nicht so gern mag. Mathematik ist und bleibt das Problemfach Nummer 1, das schon seit Jahren, gefolgt von Deutsch und Fremdsprachen. Nur oft hat die schlechte Note bei der Mathematik oder in der Englischschularbeit gar nichts mit dem Fach an sich zu tun, wie Helmut Putzi vom Lernquadrat seit einigen Jahren schon feststellt.
1: Also ich erlebe schon sehr die negativen Auswirkungen des überbordenden Konsums sozialer Medien. Man merkt es in einer Verarmung der Sprache. Es ist beispielsweise oft so, dass Schüler zu mir kommen mit der vermeintlichen Herausforderung, sie hätten ein Matheproblem und wir stellen nach 2 bis 3 Einheiten fest, eigentlich haben wir kein Matheproblem, wir haben ein Deutschproblem. Ja. Also wir haben ein Problem mit dem sinnerfassenden Lesen.
0: Also öfter Handy weglegen, in der Freizeit einmal ein Buch in die Hand nehmen. Wer gut lesen kann, ist beim Lernen klar im Vorteil. Lernen ja, aber wie? Das ist immer die große Frage. Und auch wenn es viele nicht so gern hören, Regelmäßigkeit, das ist der Schlüssel zum Schulerfolg. Und da hat der Helmut Putzi einen guten Vergleich.
1: Nehmen Sie an, Ihr Kind spielt Fußball. Stellen Sie sich vor, es ist jedes Monat am Monatsende ein Match. Ihr Kind geht nur in der letzten Woche jeden Tag zum Training und sonst nicht. Ist absurd, oder? Warum machen wir es in Mathe so?
0: Das ist ein guter Vergleich. Guter Fußballer, gute Fußballerin trainiert regelmäßig und nicht vor dem Match. Regelmäßiges Lernen macht man am besten übrigens gleich, wenn man aus der Schule heimkommt.
1: Wenn du aus der Schule nach Hause kommst, ist viel von dem, was dein Lehrer dir erklärt hat, noch im Kopf. Und du musst es nur mehr festigen und auffrischen und es bleibt dann auch besser.
0: Auch das klingt logisch. Und übrigens beim Lernen hat das Handy am Schreibtisch nichts verloren, jedes Piepsen lenkt ab und die Konzentration sinkt. Also ein paar ganz interessante Tipps für das weitere Schuljahr. Das eine oder andere wird hoffentlich für alle dabei sein. In dem Sinn, guten Erfolg!

0: Montagvormittag, 11:30.
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2: Heute hat für 147.000 Schülerinnen und Schüler in der Steiermark die Schule wieder begonnen. Mit einigen Neuerungen, so gibt es für Mädchen bis zum 14. Lebensjahr an den steirischen Schulen bzw. im Schulgelände ein Kopftuchverbot. Wer dagegen verstößt, dem drohen Strafen von bis zu 800 Euro. Wie dieses Kopftuchverbot am heutigen ersten Schultag umgesetzt bzw. angenommen wurde und ob es Probleme gegeben hat, darüber berichten wir im Radio Steiermark-Journal in einer Stunde um 12:30. Die Universität Graz beschäftigt sich gemeinsam mit der TU Wien, der BOKU Wien und der CIUS für Austria in einer neuen Studie mit Starkregenereignissen und den Folgen in Österreich. Erste Zwischenergebnisse haben die Unis jetzt vorgelegt. Die Daten zeigen, dass die stärkste Zunahme bei Hochwassergeschehnissen kleine und mittlere Gewässer betrifft, sich die Hochwassereignisse immer schneller entwickeln und sich Überflutungen laut den Forscherteams räumlich immer mehr ausweiten. Die Forscher raten dringend dazu, Hochwasserschutzmaßnahmen weiterzuentwickeln. In Seiersberg bei Graz ist gestern Abend ein 12 Jahre alter E-Scooter-Fahrer schwer verletzt worden. Der Bub überfuhr laut Polizei ohne Helm eine Stopptafel und prallte ungebremst gegen einen Linienbus. Der Elektroroller war illegal auf bis zu 60 Kilometer pro Stunde getunt und hatte auch keine Zulassung. Das Kind ist strafunmündig, deshalb wird die Mutter angezeigt, die ihm den Elektroscooter überlassen hat. Die Wetteraussichten. Die Wolken lockern in den nächsten Stunden auf und machen zeitweise der Sonne Platz. Die Temperaturen heute 18 bis maximal 24 Grad. Morgen 20 bis 25 Grad, dazu einiges an Sonnenschein. In der Früh und am Vormittag gibt es in einigen Tälern etwa im Mürztal Nebel, der sich aber auch auflösen wird.
0: 11.32 Uhr. Schauen auf die steirischen Straßen. Gute Nachrichten, A9 Pürn-Autobahn Richtung Graz. Zwischen Wunschow und Karlsdorf ist die Unfallstelle geräumt. Es gibt keine Behinderungen mehr. Eine Baustelle haben wir noch, beziehungsweise die Reinigungsarbeiten nach einer Baustelle auf der S7 der Fürstenfelder Schnellstraße in beiden Richtungen. Zwischen Rudersdorf und Königsdorf ist bis 16 Uhr gesperrt. Eine Umleitung ist eingerichtet.
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0: Und Ihre Begleiterin ist Sigrid Roch.

0: Showtime. Am Montagmittag, an einem ganz speziellen Tag. Erster Schultag für viele. Das Aufstehen war aufregend.
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2: Wir wollen wissen, sind Sie schon wach?
3: Ja, einen wunderschönen guten Morgen. Ich bin ein Radio Steiermark-Hörer von früh bis am Abend.
2: Das freut uns natürlich sehr, Herr Haring.
3: Wenn man hört, dann ist man gleich fröhlich und gut unterwegs.
2: Und wir müssen jetzt betonen, wir haben nichts für diesen Satz bezahlt, gell?
4: Also genau, das müssen wir jetzt dazu sagen.
2: Erster Schultag auch in der Steiermark.
5: Juhu, erster Schultag.
2: Könntest du dir vorstellen, Lehrer zu sein?
4: Wenn ja, wäre es sicher irgendwas Lässiges. Turnen. Okay. Mathematik auf keinen Fall.
2: Ich auch nicht. Ich würde das Leben lehren.
4: Oh!
2: Liebesgeschichten und Heiratssachen. Der Michael aus Empersdorf hat da eine ganz, ganz eigene persönliche Geschichte.
6: Michael hat aufgehört, die vielen Mails zu zählen.
7: Also das Feedback war extrem, wo sich nette Frauen gemeldet haben. Frauen haben sich da ganz viel angetan. Also sehr, sehr nette Zuschriften. Überall, wo ich hinkomme, gibt es schon die Frage, und zeig einmal deine Hand her, ist schon ein Verlobungsring drauf.
4: Bis nach Bangkok reichen die Reaktionen, Werner.
2: Wahnsinn. Ein besonderer Montag bei uns in der Steiermark.
4: Ja.
2: Schulbeginn, ganz wichtiges Utensil, die
4: Schultüte.
5: Ich habe meine Schultüte im Kindergarten gebastelt und die ist pink und hat einen Esel und drei Bänder oben.
4: Hast du eine Schultüte gehabt?
2: Ich kann mich nicht erinnern, aber ich glaube schon.
4: Oder hat es noch nicht gegeben damals?
2: Hey, halt über die Heise. Heute bist frech, Mario.
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2: Ja, richtig.
0: Zur Ehrenrettung des Werner. Also zu meiner Zeit, das war ungefähr zur selben Zeit wie beim Werner, da hat es zwar Schultüten schon gegeben, aber die waren noch in der Minderheit. Ich hatte keine. Und trotzdem, all das, was drinnen war, habe ich auch bekommen.

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1: 8 Minuten noch bis 12. Da habe ich jetzt noch vor den Mittagsglocken einen Superstar für Sie, David Bowie. Und zuvor Neues aus der Steiermark. Deine Schwester Aurora.

0: Die Pfarrkirche von Hart im Zillertal entstand Mitte des 18. Jahrhunderts. Der barocke Saalbau mit einem gotischen Kern und einem Turm wird vom Friedhof umgeben. Bemerkenswert ist der Hochaltar aus der Erbauungszeit des Gotteshauses mit einem Bild des heiligen Bartholomäus, dem die Pfarrkirche von Hart geweiht ist.
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2: Herzlich willkommen zum Mittagsjournal heute mit diesen Themen. In Österreich gerät die Wärmewende in Stocken, denn es werden wieder mehr Gaskessel verkauft. Kanada will mit der Europäischen Union enger zusammenarbeiten. Und in Russland werden Raubkopien von Hollywood-Filmen in den Kinos gezeigt. Aus dem Journalstudio begrüßt Sie Andreas Lichner. In Österreich ist die sogenannte Wärmewende in Stocken geraten. Wie neue Zahlen der Heizungsbranche laut Standard zeigen, sind heuer deutlich weniger Wärmepumpen und sogar etwas mehr Ölkessel als im Vorjahr verkauft worden. Michael Fröschl aus der ORF-Wirtschaftsredaktion, was sind die Gründe dafür?
3: Es liegt am Hin und Her bei den Förderungen, heißt es aus der Branche. Die Regierung hat ja die Mittel für den Heizkesseltausch stark gekürzt. Der Topf war heuer schon Anfang Juli leer. Anfang nächsten Jahres gibt es wieder frisches Geld. Dann kann man neue Anträge für die Förderung einer Wärmepumpe stellen. Darauf warten viele Kunden. Außerdem ist für viele Menschen immer noch billiger oder praktischer, eine bestehende Gas- oder Ölheizung gegen eine neue auszutauschen. Und so wurden heuer auch fast 500 Ölkessel eingebaut, um 8% mehr als im Vorjahr. Ja.
2: Und wie könnte sich das ändern?
3: Zum einen fordert die Branche eine konstante Förderung, dass sozusagen das ganze Jahr über Geld da ist, oder stattdessen steuerliche Erleichterungen. Zum anderen sollte der Einbau einer Wärmepumpe im städtischen Bereich erleichtert werden, dass im Miet- und Eigentumsrecht die Genehmigung einer großen Wärmepumpe für ein ganzes Wohnhaus einfacher und schneller möglich ist.
2: Berichtet Michael Fröschl. Kanada strebt eine Allianz mit der Europäischen Union an, will jedoch kein Mitglied des Staatenbundes werden, das sagt der kanadische Premierminister Mark Carney. Hintergrund der Annäherung an Europa ist der eskalierende Handelsstreit mit den USA, wie David Kriegleder berichtet.
4: Die Beziehungen zwischen den Nachbarländern USA und Kanada haben sich seit der Wiederwahl Donald Trumps deutlich verschlechtert. Es tobt ein Handelskrieg mit Zöllen und Gegenzöllen. Also blickt Kanadas Regierungschef Mark Carney zunehmend über den Atlantik nach Europa. Wir wollen kein Mitglied der Europäischen Union werden, aber was wir anstreben, ist eine einzigartige Allianz. Wir teilen die gleichen Werte und Prioritäten. Freunde müssen in diesen gefährlichen Zeiten zusammenhalten, so der kanadische Premier. Carney will in den kommenden Wochen nach Frankreich und Großbritannien reisen. Auch eine Rede vor dem Europäischen Parlament ist geplant.
2: Seit Beginn des russischen Angriffskrieges gegen die Ukraine hat der Westen zahlreiche Sanktionen gegen das Land verhängt. Außerdem haben viele westliche Firmen das Land verlassen. Dennoch hat Russland Wege gefunden, diese Blockaden zu umgehen. So kann man weiterhin iPhones und deutsche Autos kaufen, allerdings zu höheren Preisen. Auch Hollywood-Filme wie der neue Spider-Man-Film laufen verbotenerweise in den russischen Kinos, berichtet in Moskau Christian Lininger.
5: Praktisch alle Spider-Man-Filme hätten Sie gesehen, erzählen zwei junge Männer. Zwei Studentinnen sind gleich in Spider-Man-Kostümen ins Kino gekommen. Die Freude, dass der neueste Film der Reihe endlich auch in Moskau anläuft, ist groß. Eigentlich sollte man ihn hier aber gar nicht sehen können. Die großen Hollywood-Studios haben sich nach Kriegsbeginn nämlich vom russischen Markt zurückgezogen. Gezeigt wird daher eine Raubkopie. Derartiges ist in Russland gängige Praxis. Die russische Politik unterstützt es. Und russische Filme, sind die noch interessant, seit es wieder Zensur gibt und Propaganda gefördert wird? Die meisten bekannten russischen Schauspieler haben das Land verlassen. Es gibt gute russische Filme, aber die, so klagt eine Journalismusstudentin, werden nur auf Festivals gezeigt und kommen nicht ins Kino.
2: Berichtet Christian Lininger, das war das Mittagsjournal mit Andreas Lechner. Das Wetter.
6: Wechselhaft geht es durch diese Woche. Eine schwache Kaltfront hat heute vor allem an die Alpen-Nordseite Regen gebracht. Morgen und teilweise auch am Mittwoch wird es dann sonnig und warm. Im Westen zieht übermorgen aber die nächste Kaltfront auf und bringt Donnerstag und Freitag unbeständiges Wetter, bevor es am Wochenende wahrscheinlich wieder überwiegend sonnig wird. Derzeit ist es in den Landeshauptstädten mehr oder weniger stark bewölkt, in Klagenfurt heiter. In Wien hat es 19 Grad, in St. Pölten 17, Eisenstadt, Linz, Salzburg und Innsbruck 18, Bregenz 20, Graz 21 und Klagenfurt 22 Grad. Im Großteil Österreichs lockern die Wolken heute Nachmittag mehr und mehr auf und zeitweise scheint dann die Sonne. Nur vereinzelt ziehen noch kurze Regenschauer durch. Zäher sind die Wolken nach Nordosten hin. Vor allem in Niederösterreich und Wien sind bis in den Abend hinein Regenschauer möglich. Zum Teil weht lebhafter bis kräftiger Wind aus West bis Nordwest und die Temperaturen erreichen je nach Sonne 16 bis 25 Grad. Morgen dann Anfang stellenweise Nebel oder Hochnebel, bald aber in ganz Österreich sonnig und warm. So viel zum Wetter mit Jörg Stibor.
7: 7:07 ist es, das Radio Steiermark Verkehrsservice. Wir haben Probleme auf der S6, der Semmering-Schnellstraße. Der Tunnel Spital ist in beiden Richtungen gesperrt. Der Grund ist ein Stromausfall. Ausweichen geht durch Spital. Richtung St. Michael wird der Verkehr bereits vor dem Semmering-Tunnel angehalten. Und A9-Pyrenautobahn Richtung Linz bei Kammern. Da gibt es eine Baustelle und Sie brauchen dort derzeit etwa 10 Minuten länger. S7, Fürstenfelder Schnellstraße in beiden Richtungen zwischen Rudersdorf und Königsdorf. Noch bis 16 Uhr Sperre wegen Reinigungsarbeiten. Der Verkehr wird umgeleitet. Sollten Sie Informationen für uns haben, dann einfach anrufen, Stern 300, das Ganze kostenfrei.
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7: Und der Extraportion Musik, Howard Carpendale jetzt gleich, Johnny Cash und OMR.

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3: 12.18 Uhr, gute Nachrichten. S6 Semmering-Schnellstraße. Der Tunnel Spital ist wieder frei. Der Stromausfall ist behoben. Auch der Semmering-Tunnel ist wieder frei und der Stau löst sich auf. Allerdings, S6 Semmering-Schnellstraße Richtung St. Michael. Bei St. Marein steht im Baustellenbereich ein defekter LKW. Dort ist nur eine Fahrspur frei. Bitte um besondere Vorsicht.
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3: Ja, das kennen wahrscheinlich alle. Da ist der Keller vollgestopft mit Leerflaschen, die man noch nicht zurückgetragen hat. Und vor allem sehr viele Altöl-Restflaschen stehen herum, also bei mir zumindest. Michael Pendl, da bin ich nicht allein.
4: Da bist du sicher nicht allein. Nein, es geht da konkret um das gebrauchte oder verbrauchte Speiseöl, das Altspeiseöl. Wenn man dann was Gutes macht zu Hause, wohin damit? Was macht man damit? Schüttet man schnell auf die Toilette runter, was man ja natürlich auf keinen Fall darf. Aber das machen leider viele Steirerinnen und Steirer. Und um das Bewusstsein jetzt wieder ein bisschen zu schärfen, wohin, wie richtig entsorgen das vom Altspeiseöl, gibt es jetzt eine neue Kampagne vom Land Steiermark, die nennt sich Tröpfchen mit Köpfchen. Und da wird genau informiert, wie man Altspeiseöl richtig entsorgt und was nämlich auch mit diesem entsorgten Altspeiseöl alles passieren kann, ist nämlich auch nicht uninteressant.
3: Und es ist ja so einfach, man muss es nur einfach tun.
4: Und man muss es wissen, wohin.
3: Ja, genau, und die Flaschen nicht im Keller sammeln.
4: Genau.

Ja, Autumn Breeze, heute schon durchaus spürbar im ganzen Land. 12.23 Uhr ist es. Bis zum Journal um halb gibt es jetzt noch Chris Rea und die Spider-Murphy-Gang.

0: Montag, der 14. September, es ist 12.30 Uhr.
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2: Das Ringen um die Anteile des steirischen Landesenergieversorgers Energie Steiermark hat nach monatelangen Spekulationen ein Ende. Im Raum stand die Frage, ob das Land als Alleineigentümer Teile des Unternehmens verkauft. Jetzt ist klar, es wird kein Verkauf, sondern eine Kapitalerhöhung angestrebt. Das Land sucht einen Finanzinvestor, um das größte Investitionsprogramm der Unternehmensgeschichte zu stemmen. 5,8 Milliarden Euro bis 2035. Berichtet Birgit Zeisberger.
3: 25% neue Aktien, ein Finanzinvestor, ein Preis deutlich über 500 Millionen Euro. Das sind die Eckpunkte, die das Land und die Energie Steiermark heute präsentiert haben. Gesucht wird ein Partner, der sich per Kapitalerhöhung am Unternehmen beteiligt. Es werden keine bestehenden Anteile abgegeben, sondern neue Aktien ausgegeben, sagt der Vorstand der Energie Steiermark Martin Graf.
4: Da gibt es entsprechende Kriterien, die wir jetzt definieren. Das ist ein verlässlicher Partner, also langfristig bis zumindest 2035 an Bord bleiben, und er muss auch zum Mindset, zur Einstellung des Landes Steiermark, aber auch zur Energie Steiermark passen.
3: Geopolitische Krisen und eine hohe Importabhängigkeit bei Energie machen die Versorgung zunehmend unsicher und teurer. Genau da will die Energie Steiermark jetzt mit der größten Investitionsphase ihrer Geschichte gegensteuern, so Vorstand Werner Ressi.
5: Wir wollen bis 2035 insgesamt mehr als 5,8 Milliarden Euro investieren. Einmal in die Netze und auf der anderen Seite in den Ausbau der erneuerbaren Energien.
3: Rund 3 Milliarden Euro, knapp die Hälfte, sollen als Aufträge an heimische Zulieferbetriebe gehen. Das Land ist seit 2023 wieder 100% Eigentümer der Energie Steiermark. Damals hatte man mehr als 500 Millionen Euro bezahlt, um die Anteile von einem australischen Investor zurückzuholen. Eine strategisch gute Entscheidung, so Landeshauptmann-Stellvertreterin Manuela Kohm von der ÖVP.
6: Dass wir jetzt gut handeln können, um das zu tun, was für die Steirerinnen und Steirer wichtig ist, nämlich den Wirtschaftsstandort zu stärken, damit Jobs zu sichern und gleichzeitig leistbare Energiepreise auch abzusichern.
3: Landeshauptmann Mario Kunasek, FPÖ, spricht von einem Impuls für das ganze Land.
7: Auf alle Fälle stabile Netze, leistbarer Strom und leistbare Energiepreise, nicht nur für die Privathaushalte, sondern auch für die Wirtschaft und für die Industrie. Das ist Standortpolitik, das wir hier machen, und hier geht es vorausschauend auch darum, die Steiermark resilient zu machen und da wirklich auch eine Versorgungssicherheit herzustellen.
3: Der neue Investor soll in einem Jahr an Bord sein.
2: Wirtschaftlich aufatmen kann wohl die insolvente ADA Möbelgruppe mit Hauptsitz in Anger im Bezirk Weiz. Die Traditionsmarke wird mit einem neuen Eigentümer fortgeführt. Der kroatische Möbelunternehmer Renato Radic hat die Holding der ADA mit 10 Mitarbeiterinnen und Mitarbeitern übernommen. Aktuell ist der Betrieb von ADA geschlossen. In den nächsten Wochen und Monaten soll aber ein Plan für einen Neustart ausgearbeitet werden, heißt es heute auf Radio Steiermark Anfrage. ADA soll ein eigenständiges österreichisches Unternehmen bleiben, wird in einer Aussendung betont. ADA meldete ihm früher Insolvenz an und beantragte ein Sanierungsverfahren. In der Steiermark hat heute die Schule wieder begonnen. Neu ist im aktuellen Schuljahr unter anderem das Kopftuchverbot für Mädchen unter 14. In der Steiermark hat es heute Vormittag zumindest 2 Verstöße dagegen gegeben. In der Bildungsdirektion versucht man, mit diesem Thema sehr sensibel umzugehen, berichtet Peter Karner.
8: Schon in der vergangenen Woche hat die Bildungsdirektion mit den Schulen in sogenannten Leitertagungen besprochen, was genau zu tun ist, wenn es Verstöße gegen das Kopftuchverbot gibt. Dabei sollen in der betroffenen Schule Gespräche mit den Mädchen und auch mit den Eltern geführt werden, bevor der Fall an die Bildungsdirektion weitergeleitet wird. Bis heute Vormittag gab es zumindest 2 Verstöße, sagt der stellvertretende Direktor der steirischen Bildungsdirektion, Bernhard Just.
9: Heute hat es 2 Fälle gegeben, die jetzt schon in der Bildungsdirektion gelandet sind. Ich schließe nicht aus, dass an einzelnen Schulen das Thema selbstständig sozusagen gelöst wird, ohne Meldung an die Bildungsdirektion, aber steiermarkweit jetzt bis 10 Uhr sind 2 Fälle gemeldet worden, einer aus einer Volksschule und einer aus einer AHS.
8: Wenn das Kopftuchverbot nach dem Gespräch in der Schule weiter ignoriert wird, werden die Maßnahmen strenger. Es kommt zu einem Gespräch mit den Eltern in der Bildungsdirektion.
9: Das dann auch schon ein Stück weit, wenn ich so sagen darf, ernster ist. Und wenn es danach weitere Verstöße gibt, dann kommt es dazu, dass es Anzeigen gibt bei den Verwaltungsstrafbehörden und dass dann Geldstrafen verhängt werden.
8: Doch so weit soll es gar nicht kommen. Die Gespräche in den Schulen sollen mit größter Sensibilität stattfinden.
9: Nichts davon ist öffentlich. die Mädchen werden nicht vor versammelter Klasse aufgefordert, du musst jetzt das Kopftuch ablegen, sondern das soll in Einzelgesprächen passieren.
8: Helfend zur Seite stehen in solchen Fällen auch die Schulpsychologen und Schulsozialarbeiterinnen. Weiters gibt es für Lehrpersonal und Direktionen auch eine Hotline in der Bildungsdirektion, über die professionelle Teams helfen können, sollte es zu Konflikten kommen, die am Schulstandort nicht zu lösen sind.
2: Das Entsorgen von gebrauchtem Speiseöl, das ist so eine Sache. Schnell mal über die Toilette weggespült oder doch dorthin damit, wo es hingehört, nämlich in den Sammelbehälter. So manche nimmt es damit nicht so genau. Eine neue Kampagne will die Steirerinnen und Steirer jetzt motivieren, die Menge des gesammelten Altspeiseöls zu verdoppeln. Das ist besser für die Umwelt, schont die Geldbörse der Steuerzahler und das Altspeiseöl fließt als Biodiesel in den Kreislauf zurück, berichtet Eva Pöttler.
10: Nur ein Drittel des steirischen Altspeiseöls wird gesammelt, der Rest im Klo entsorgt. Eine neue Kampagne will das ändern, sagt Nachhaltigkeitslandesrätin Simone Schmidbauer.
11: Tröpfchen mit Köpfchen, jeder Tropfen zählt. In der Steiermark sammeln wir jetzt etwa einen halben Liter pro Kopf und unser Ziel ist es, diesen halben Liter zu verdoppeln, das heißt ein Liter pro Kopf zu sammeln und dem haben wir uns verschrieben.
10: Steiermarkweit gibt es 800 Sammelstellen, neu sind rund 400 gelbe Boxen, 200 stehen allein in Graz. Einwerfen kann man das Altspeiseöl in Plastikflaschen oder im Tetrapack von einem halben Liter bis zu 5 Liter. Das System der gelben Sammelkübel läuft parallel weiter und die Entsorgung bei Automaten bei Spar. Das Öl wird praktisch zu 100% verwertet, so Walter Sattelberger von der Münzer Bioindustrie.
12: Aus einem Kilo Altspeiseöl wird ein Kilo Biodiesel und der spart dann 3 Kilo CO2. Es gibt aber auch noch 2 Nebenprodukte. Das eine ist Glycerin. Das ist in allen Seifen, Cremen, Duschgels und so weiter, Waschmittel enthalten und auch ein Kaliumsulfat, das dann in der Landwirtschaft als Dünger eingesetzt wird.
10: Wer Altspeiseöl im Klo runterlässt, spült also Geld hinunter und belastet alle Steuerzahler, sagt Sabine Hassler, Obfrau der steirischen Abfallwasserentsorger.
13: Wir sprechen hier von Ablagerungen in den Rohren. Das führt zu Verstopfungen, Schäden an Betonmaterial, also Betonkorrosionen und natürlich auch Rattenplagen. Von was für einer Summe reden wir? Also wir können über die Steiermark hinweg sagen, wir reden wirklich von Millionenhöhen.
10: 2025 sorgte etwa ein 100 Meter langer Fettberg in London für Schlagzeilen. Also altes Fett nicht runterspülen, sondern sammeln.
2: Der zweite Achtfach-Jackpot in der 40-jährigen österreichischen Lotto-Geschichte wird gedrittelt. Je 3,6 Millionen Euro gehen in die Steiermark, ins Burgenland und nach Niederösterreich. Im Burgenland brachte ein Quick-Tipp die Millionen, in der Steiermark und Niederösterreich waren die 6 richtigen auf einem normalen Lottoschein angekreuzt. Im Juli ging übrigens ein Achtfach-Solo-Sechser mit 12 Millionen Euro in die Steiermark. Dieser Gewinn ist laut den österreichischen Lotterien noch immer nicht abgeholt worden. Die Wetteraussichten. In einigen Regionen ziehen noch ein paar Regenschauer durch, etwa in der Südoststeiermark oder auch im Mürztal. Die Temperaturen aktuell 20 Grad in Fürstenfeld, Mixnitz und Trofeiach, 14 hat es in Gußwerk und Ramsau am Dachstein. Der Nachmittag wird trocken, die Wolken lockern auf und im Bergland bleibt es windig. Morgen Dienstag Frühnebel, tagsüber Sonne bei bis zu 25 Grad.
0: 12.38 Uhr. Kurzer Blick auf die Straßen. S6 Semmering-Schnellstraße Richtung St. Michael. Bei St. Marein steht im Baustellenbereich ein defekter LKW. Es ist dort nur eine Fahrspur frei. A9-Püren-Autobahn Richtung Linz. Bei Kammern gibt es eine Baustelle und da brauchen Sie derzeit etwa 10 Minuten länger. Und S7 Fürstenfelder Schnellstraße in beiden Richtungen zwischen Rudersdorf und Königsdorf. Noch bis 16 Uhr Sperre wegen Reinigungsarbeiten nach einer Baustelle. Der Verkehr wird dort umgeleitet.
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0: Und einen schönen Montagmittag wünscht Ihnen Sigrid Roch gemeinsam mit dem Boss, mit Bruce Springsteen.

Für Status Quo ist Margarita Time. Für sie ist wahrscheinlich jetzt die Zeit für einen kleinen Kaffee nach der Mittagspause. Er hat Tanzscheine ausgegeben. Er hat den Sommer überlebt. Aber was macht Cosmo, unser Song Contest Teilnehmer zurzeit? Und wie geht's weiter? Wird er uns alles erzählen? Heute in Hallo Steiermark bei Daniel Neuhauser.

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1: Im Studio Andreas Lechner. Der Nationalrat ist zu Mittag auf Verlangen der Grünen zu einer Sondersitzung zum Thema Klimaschutz zusammengekommen. Thema der Sitzung ist der heurige Hitzesommer und fehlende Maßnahmen zur Anpassung an den Klimawandel. Auch ein wirksames Klimagesetz wird von den Grünen eingefordert, berichtet im Parlament Stefan Kappacher.
2: Die Forderungen der Grünen in ihrem dringlichen Antrag sind sehr breit gefächert. Von einem wirksamen Klimaschutzgesetz mit Sanktionen und sektoralen Zielen für die CO2-Reduktion bis hin zu Maßnahmen gegen Trockenheit und Hitze. Stichwort Trinkwasser schonen und Kinder, alte Menschen und exponierte Arbeitnehmer vor Hitze schützen. Kanzleramtsstaatssekretär Alexander Pröll von der ÖVP dazu in der Debatte.
3: Wir als Volkspartei stehen für eine ökosoziale Marktwirtschaft, für Klimaschutz mit Hausverstand.
4: Das ist dramatisch, Herr Staatssekretär.
5: Anders kann man es nicht ausdrücken. Da ist schon richtig viel verschlafen worden. Aber es ist noch nicht zu spät und deswegen sagt uns ja der viel zitierte Hausverstand, ändern wir was.
2: Antwortete Grünen-Chefin Leonore Gehwessler. Die Rednerinnenliste ist lang, die Debatte noch in vollem Gang.
1: In Österreich befinden sich die Spritpreise nach dem jüngsten Anstieg der internationalen Ölpreise weiterhin auf hohem Niveau. Größere Sprünge sind in den vergangenen Tagen aber ausgeblieben. Gestern Sonntag hat ein Liter Diesel im bundesweiten Mittel etwas mehr als 2,1 Euro gekostet. Bei Benzin lag der Wert gestern bei knapp 1,9 Euro, wie Daten der E-Control zeigen. Vor Beginn des Irankrieges hat Diesel noch 1,57 Euro gekostet, Benzin 1,52 Euro. Europas höchster Vulkan, der Ätna auf Sizilien, ist wieder aktiv. Deshalb gilt laut italienischem Institut für Vulkanologie auch die höchste Warnstufe für den Flugverkehr. Das bedeutet, in den kommenden Stunden dürfen wegen einer 4 Kilometer hohen Eruptionswolke keine Flugzeuge auf dem Flughafen Catania landen. Wegen der anhaltenden vulkanischen Aktivität des Ätna ist es im August zu einer längeren Unterbrechung des Flugverkehrs am Flughafen von Catania gekommen. Dies hatte tagelang für erhebliche Probleme für die Passagiere gesorgt. Und die Tennis Open in der Wiener Stadthalle Ende Oktober können heuer erneut mit einem Top-Starterfeld aufwarten, denn es haben sich die Nummer 1 und die Nummer 2 der Welt angekündigt, Daniel Kulowitz.
6: Es ist ein Teilnehmerfeld zum Zungenschnalzen. Jannik Sinner, die Nummer 1 der Welt aus Südtirol, und Alexander Zverev, frischgebackener US Open-Sieger aus der Nacht, haben ihr Kommen nach Wien angekündigt. Turnierboss Herwig Stracker hat das vor kurzem auf einer Pressekonferenz verlautbart. Wien könnte also zum direkten Showdown um Platz 1 in der Weltrangliste werden. Das war zuletzt 1993 der Fall, als Pete Sampras und Patrick Rafter in der Stadthalle aufschlugen. Im Vorjahr kamen mehr als 80.000 Zuschauer zu den Erste Bank Open und von den besten 20 Spielern der Welt haben heuer 10 ihr Kommen zugesagt. Zusätzlich also Namen wie Tiafoe, Medvedev oder die Jungstars Lerner Tien und Jakub Menschik.
1: Berichtet Daniel Kulowitz, das waren die Nachrichten mit Andreas Lechner. Das Wetter.
7: Im Großteil Österreichs lockern die Wolken heute Nachmittag mehr und mehr auf und zeitweise scheint dann die Sonne. Nur vereinzelt ziehen noch kurze Regenschauer durch. Zäher sind die Wolken nach Nordosten hin. Vor allem in Niederösterreich und Wien sind bis in den Abend hinein Regenschauer möglich. Zum Teil lebhafter bis kräftiger Westwind und je nach Sonne 16 bis 25 Grad. Morgen dann anfangs stellenweise Nebel oder Hochnebel, bald aber in ganz Österreich sonnig und wärmer mit 20 bis 25, im Westen bis zu 28 Grad. So viel zum Wetter mit Jörg Stibor.
8: Es ist 13 Uhr und 4 Minuten. Ich bringe Sie noch gut durch diesen Montagmittag. Schönen ersten Schultag wünsche ich dem ganzen Land. Der Daniel Neuhauser ist heute da. Ich freue mich. Ja, spannender Tag, gell? Der wahrscheinlich für die meisten Schülerinnen und Schüler schon zu Ende ist. Und ein spannender Tag, teilweise auch auf den Straßen, denn es ist einiges los. Ich beginne mit der guten Nachricht: S6 Semmering-Schnellstraße. Fahrtrichtung St. Michael. Bei St. Marein ist der defekte LKW entfernt. Dann schauen wir auf die S7, die Fürstenfelder Schnellstraße, in beiden Richtungen zwischen Rudersdorf und Königsdorf. Bis 16 Uhr Sperre wegen Reinigungsarbeiten. Der Verkehr wird umgeleitet. 10 Minuten länger dauert es aktuell auf der A2 der Südautobahn bei Pingau vor einer Baustelle. Und Sie brauchen gut eine Viertelstunde länger, wenn Sie unterwegs sind auf der A9 der Pyrn-Autobahn Fahrtrichtung Linz. Bei Kammern wird gebaut. Viertelstunde Zeitverlust. Wünsche gute und sichere Fahrt und wenn Sie was wissen, bitte kostenlos anrufen.
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8: Und der großen Frage, wer wird der nächste Cosmo? Seit heute sucht der ORF den österreichischen Act für den Song Contest 2027 in Burgas. Wie man sich bewerben kann und warum Cosmo selbst heute noch bei mir im Studio aufkreuzt, gleich nach Sheryl Crow, nach Ludwig Hirsch und Nick Kershaw. Mahlzeit!

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0: Sheryl Crow, Radio Steiermark-Star, Montag, 14. September. Sie wissen, nach dem Jubiläum Song Contest heuer in Wien geht der ESC im nächsten Jahr nach Bulgarien, genauer gesagt nach Burgas. Dara hat ja in Wien für Bulgarien gewonnen. Und der ORF sucht jetzt den Act, der Österreich 2027 vertreten soll. Alexandra Ludwig, die Bewerbungsphase läuft bis Ende der Woche. Wer kann sich bewerben und wie führt der Weg von der Bewerbung bis wirklich auf die große Song Contest Bühne in Burgas?
1: Ja, der Weg nach Burgas ist ab sofort offiziell frei. Der ORF sucht für die Shows vom 11. bis 15. Mai 2027 Solokünstler, Bands oder Musikprojekte aus allen Genres. Wichtig ist vor allem ein starker Song und eine klare eigene Handschrift, die dann auch live vor einem Millionenpublikum überzeugt. Und es gibt dieses Jahr eine ganz wichtige Neuheit bei den Regeln. Bisher durfte man ja schon ab 16 Jahren auf die ESC-Bühne. Ab sofort liegt das Mindestalter für die Teilnahme aber bei 18 Jahren. Wer so alt ist und Österreich im nächsten Jahr beim Song Contest vertreten will, kann also ab sofort seine Songs und Demos bis zum 18. September online unter songcontest.orf.at oder per E-Mail einreichen. Eine Fachjury filtert dann die besten Acts für die Castings heraus.
0: Alle Infos zum Bewerbungsverfahren, die Mailadresse und das Online-Formular für die Demos finden Sie auf songcontest.orf.at. Und wissen Sie, wer mich in einer knappen Dreiviertelstunde da im Studio besucht? Cosmo kommt. Sie wissen, der mit dem blauen Stern in Wien mit neuen Songs am neuen Album. Und ich bin schon sehr gespannt, ob er den noch immer trägt, den Stern am rechten Auge, oder ob er ihn mittlerweile abgelegt hat. Um 14 Uhr kommt Cosmo zu uns, zu Radio Steiermark. Yeah.

Also beim nächsten Song, der uns noch begleitet bis zu den Nachrichten, lohnt sich's, dass man richtig gut hinhört, und zwar wie er sich entwickelt. Beginnt ganz ruhig mit Akustikgitarren und wird im Refrain dann richtig groß, und passend eigentlich auch die Geschichte dahinter. Der legendäre Johnny Logan hat den nächsten Song während der Corona-Zeit geschrieben, mit einem besonderen Dank an alle Menschen, die ihm Kraft gegeben haben. Hier ist Somebody Like You, Johnny Logan, 2 Minuten vor 13.30 Uhr.

0: Johnny Logan, Somebody Like You, es ist 13.30 Uhr.
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2: Wenn die Bevölkerung Fragen rund um das Bundesheer hat, können sie diese an sogenannte Informationsoffiziere richten. In der Steiermark beantworten 120 Offiziere Themen wie geistige Landesverteidigung, Grundwehrdienst oder auch nationale Sicherheitspolitik. 611 derartige Einsätze und knapp 23.000 Kontakte hat es in den vergangenen 12 Monaten allein in der Steiermark gegeben. Das ist neuer Rekord. Die Informationsoffiziere sind auch in Schulen, an Unis und in Einrichtungen der Erwachsenenbildung tätig. Hier hat sich die Zahl der Beratungen innerhalb eines Jahres von 194 auf knapp 300 erhöht. Bis zum Jahr 2035 will das Land Steiermark die Energie Steiermark mit einem Investitionsprogramm von 5,8 Milliarden Euro zukunftsfit machen. Jetzt ist der Landesenergieversorger auf der Suche nach einem Finanzinvestor, um das Kapital zu erhöhen. Bestehende Anteile am Energieversorger sollen keine abgegeben werden, es sollen neue Aktien ausgegeben werden, versichert heute das Land Steiermark als Alleineigentümer. Der neue Investor soll in einem Jahr an Bord sein. Ziel des Investitionsprogramms ist es, stabile Netze, leistbaren Strom für private Wirtschaft und Industrie zu schaffen. Sturm Graz muss auf Stürmer Sidi Chatta verzichten und das gleich für mehrere Wochen. Der 23 Jahre alte Norweger hat sich gestern beim Bundesligaspiel gegen den LASK schwer an der Schulter verletzt. Heute wurde Chatta operiert. Die Wetteraussichten im Laufe des Tages: klingen die Regenschauer überall ab, die Wolken lockern in den nächsten Stunden etwas auf und lassen auch der Sonne Platz. Die Temperaturen heute 18 bis 24 Grad, morgen um 1 bis 2 Grad mehr und auch mehr Sonne als heute. In der Früh und am Vormittag stellenweise nebelig, zum Beispiel rund um das Mürztal.
0: 13.33 Uhr, hier ist noch das Verkehrsservice. Wir beginnen auf der A9 der Pyrenautobahn, Fahrt Richtung Linz bei Kammern vor einer Baustelle. Gibt es 10 Minuten Zeitverlust. Sie brauchen auch 10 Minuten länger auf der A2 der Süd bei Pingau vor einer Baustelle. Und S7 Fürstenfelder Schnellstraße in beiden Richtungen zwischen Rudersdorf und Königsdorf. Noch bis 16 Uhr ist die Schnellstraße gesperrt, weil gereinigt wird. Der Verkehr wird so lange umgeleitet. Wenn Sie sonst noch irgendwo im Stau stecken oder wissen, wo es gefährlich ist, Stern 300, unsere Nummer für Ihre Verkehrsmeldungen. Vielen Dank. Und gute Fahrt mit den Dire Straits.
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0: So far away.

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0: Heute ist der Montag, der 14. September 2026. Er ist da, der erste Schultag in der Steiermark.
1: Lesen, rechnen, Handarbeiten, nicht lesen, schreiben.
2: Ich freue mich schon, weil mich das so aufregend macht.
0: Ja, für die Kinder beginnt damit was völlig Neues für viele Tafelklassler. Neue Klasse, neue Lehrer, neue Freunde. Wahrscheinlich auch ein bisschen Aufregung im Bauch heute gewesen in der Früh. Und das Spannende ist, an diesen allerersten Schultag können wir uns alle noch erinnern, auch wenn er schon Jahrzehnte vorbei ist. Wir haben steirische Promis gefragt, was bei ihnen davon hängen geblieben ist. Also nicht nur steirische, sondern auch österreichische Promis. Wir beginnen mit Filmemacher Rudi Dolezal.
3: Oh Gott, erster Schultag. Ich bin in eine katholische Privatschule von meinen Eltern geschickt worden, weil sie geglaubt haben, sie tun mir etwas Gutes. Und der erste Schultag hatte auch inkludiert, wie übrigens jede Woche, eine Messe auf Latein. Also ich habe natürlich kein Wort verstanden. Alphabetisch mussten wir hinknien in der ersten Reihe, ja. Und ich war ganz vorn und der Weihrauch wurde mir ins Gesicht geschwungen. Und was meine Eltern damit erreicht haben mit katholische, ist, dass ich auf Weihrauch allergisch bin und sozusagen nicht der, wie soll ich sagen, katholische Aushängesohn war, sondern eher geschaut habe, dass ich weit weg bin von diesen Dingen.
0: Was weiß Steffi Werger noch vom ersten Schultag?
4: Oh, überhaupt nicht. Ich weiß, die Mami hat mich begleitet und es war für mich Neugierde, was ist da jetzt? Und mehr habe ich nicht mehr. Überleg einmal, weißt du, wie lange das her ist? Knapp 70 Jahre. Ja, bist du deppert.
0: Josch hat eine große Bitte.
5: Bitte sagt euren Müttern, sie sollen euch nicht dieselbe Frisur schneiden, wie ich sie hatte an meinem ersten Schultag. Es war das gute alte Topf auf den Kopf und drumherum geschnitten. Eine etwas Beatles-eske Frisur. Hat lieb ausgeschaut, würde ich heute nicht mehr machen.
0: Ja, und der Wolfgang Ambros, der hat gleich in der Schule gewohnt.
6: Ich bin aufgewachsen in einem winzigen Dorf im Wienerwald, in Wolfsgraben. Damals war es noch winzig, mit vielleicht 50 Häusern. Und einer Schule in der Mitte, in der ich auch gewohnt habe, weil mein Vater der Schuldirektor und der Oberlehrer war, und zwar der Einzige.
7: Ich freue mich auf die Schule, wenn die Frau Lehrerin so lustig ist.
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1: Im Studio Andreas Lechner. Der Ausgang der gestrigen Parlamentswahl in Schweden ist auch nach der Auszählung fast aller Stimmen noch ungewiss. Das linke und das rechte Lager liegen nämlich Kopf an Kopf. Und genau das macht eine Regierungsbildung sehr schwierig, weil die Positionen der beiden Parteien weit auseinander liegen, berichtet in Stockholm Maria Knips-Witting.
2: Die lange Wahlnacht steht manchen in Stockholm am Morgen ins Gesicht geschrieben. Es war eine anstrengende Wahl, sagt er.
3: Hemskt jobbigt Wahl, und det är fortfarande inte klart.
2: Anstrengend dürften auch die Koalitionsverhandlungen für die Sozialdemokratin Magdalena Andersson werden, falls ihr linkes Lager wirklich die Wahl gewinnen sollte, sagt der Analyst Thomas Ramberg. Sie würde gerne mit gemäßigten Parteien aus der Mitte koalieren, doch die hätten wenig davon, sie zu unterstützen.
4: Magdalena Andersson will gerne sammla Partier till höger, men de har ingen anledning att ge efter och hjälpa henne.
2: Falls doch das rechte Lager gewinnen sollte, wäre es das erste Mal, dass auch die rechtspopulistischen Schwedendemokraten offiziell Teil einer Regierung werden.
1: Ab 1. Oktober dürfen Elektromopeds in Österreich nicht mehr auf Radwegen unterwegs sein, sondern ausschließlich auf der Fahrbahn. Zudem müssen die Fahrzeuge für den Straßenverkehr zugelassen und mit einem Kennzeichen versehen sein. Es braucht eine Kfz-Haftpflichtversicherung und die Lenkerinnen und Lenker benötigen eine Lenkerberechtigung und es gilt eine Sturzhelmpflicht, erinnert das Verkehrsministerium heute gut 2 Wochen vor Inkrafttreten der neuen Regelungen in einer Aussendung. Der Chef der iranischen Atomenergiebehörde Mohammad Islami ist an der Teilnahme bei einer Sitzung der Internationalen Atomenergiebehörde in Wien gehindert worden. Der UNO-Sicherheitsrat habe eine Ausnahme von der aufrechten Reisesperre abgelehnt. Deshalb sei die Einreise Islamis nicht genehmigt worden, wie das Außenministerium in Wien heute mitgeteilt hat. In Wien hat die Staatsanwaltschaft eine Mordanklage gegen einen 36-jährigen Mann eingebracht. Er soll im Frühjahr in seiner Wohnung in Wien-Penzing einen 41-jährigen Freund im Zuge eines Streits erwürgt und dann wochenlang in seiner Wohnung gelassen haben, berichtet in Wien Petra Thalhammer-Jeschek.
5: Die befreundeten Männer treffen sich zum Konsum von Drogenersatzpräparaten und Alkohol in der Wohnung des Angeklagten. Zum Streit soll es gekommen sein, weil einer eine noch gefüllte Wodkaflasche umstößt. Der später Getötete schlägt dem Angeklagten mit einer Bierflasche auf den Kopf und verletzt ihn. Dieser schlägt dann mit einer leeren Bierflasche zurück, worauf der Angegriffene stürzt. Dann soll er auf den Gestürzten eingeschlagen und ihn schließlich so lange gewürgt haben, bis sich dieser nicht mehr rührt. Laut Anklage wickelt er danach die Leiche in Kunststofffolie ein und legt sie unter einem Bett ab. Nach mehreren Wochen verständigen Nachbarn wegen des Verwesungsgeruchs die Einsatzkräfte. Rasch wird der 36-Jährige als Verdächtiger ausgeforscht. Die Staatsanwaltschaft fordert nicht nur Haft, sondern auch die Unterbringung in einem forensisch-therapeutischen Zentrum.
1: Das waren die Nachrichten mit Andreas Lechner. Das Wetter.
6: Im Großteil Österreichs lockern die Wolken mehr und mehr auf und zeitweise scheint heute Nachmittag die Sonne. Nur vereinzelt ziehen noch kurze, teils gewitterige Regenschauer durch, in erster Linie im Südosten. Zäher sind die Wolken vor allem in Niederösterreich und Wien und hier sind bis zum Abend Regenschauer möglich. 25 Grad hat es jetzt in Klagenfurt, nur 14 in Mariazell und teilweise weht lebhafter bis kräftiger Westwind. Morgen den Anfang stellenweise nebelig, bald aber in ganz Österreich Sonnenschein, dazu 20 bis 28 Grad. So viel zum Wetter mit Jörg Stibor.
7: 14 Uhr und 4 Minuten, hier ist noch das Verkehrsservice. 10 Minuten länger dauert es aktuell auf der A2, der Südautobahn bei Pingau, Grund eine Baustelle. Wir stauen uns auch auf der A9 der Pyrenfahrt Richtung Linz bei Kammern vor einer Baustelle. Auch dort wird gebaut, 10 Minuten länger dauert es dort. Gesperrt aktuell die S7, die Fürstenfelder Schnellstraße, und zwar in beiden Richtungen zwischen Rudersdorf und Königsdorf, noch bis 16 Uhr wegen Reinigungsarbeiten. Der Verkehr wird umgeleitet. Sie wissen eh, wenn Sie noch irgendwo im Stau stecken oder wissen, wo es gefährlich ist, Stern 300 ist unsere Nummer für Ihre Verkehrsmeldungen. Vielen Dank und gute Fahrt.
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7: Und heute mit einem jungen Mann, der auf der größten Bühne Europas für Österreich gesungen hat und der als Türsteher eine ganz klare Botschaft hat.
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7: Es ist eine große Ehre, heute bei mir im Studio Cosmo. Ich grüße dich ganz herzlich.
9: Servus, hi, freut mich.
7: Und ich habe mir gedacht, hat er seinen blauen Stern abgelegt oder nicht?
9: Nein.
7: Hat er nicht, er steht wirklich so, wie wir ihn kennen, mir vis-à-vis. Wie geht's dir denn?
9: Danke, mir geht's gut. Ich bin richtig hyped. Also ich freue mich heute da dabei zu sein. Und ja, also blauer Stern, der muss natürlich sein. Also der gehört zu Cosmo.
7: Du, perfekt ist der. Ich meine, den hast du jetzt schon ein paar Mal gemacht, oder?
9: Ja, die Übung habe ich auf jeden Fall.
7: Ist das eine Schablone oder was?
9: Nein, ich mache das Freihand tatsächlich. Okay, aber ich glaube, wenn man das 2,5 Monate fast jeden Tag macht.
7: Irgendwann kann man es.
9: Irgendwann kann man es, ja.
7: Lieber träume ich weiter. Das heißt, du bist Langschläfer oder was?
9: Ja, schon, aber darum ging es gar nicht. Na, also auf Lieber träume ich weiter kam ich einfach, weil das mich motiviert, jeden Tag morgens aufzustehen aus dem Bett. Das Träumen, große Träume, wie zum Beispiel der Eurovision Song Contest.
7: So heißt das Debütalbum von Cosmo, über das wir heute ausführlich plaudern werden. Ich freue mich, dass du da bist. Brauchst du irgendwas? Gut versorgt?
9: Ich bin gut versorgt.
7: Wunderbar, perfekt.

0: Heute mein Gast in Hallo Steiermark auf Radio Steiermark, der Herr, der Österreich ganz wunderbar vertreten hat beim Eurovision Song Contest. Noch einmal willkommen, lieber Cosmo.
1: Vielen Dank.
0: Hast du schon was gespeist heute?
1: Ich habe heute schon einen Kaffee getrunken und ein bisschen was gespeist, aber ich bin immer so ein Mensch, ich stopfe irgendwas schnell rein und dann mache ich mich schon auf den Weg.
0: Wirklich? Wohin.
1: Ja, voll.
0: Ja, weil dichter Terminkalender wahrscheinlich.
1: Es ist sehr dicht. Wir sind gerade in so einer intensiven Probephase wie noch nie. Also ich kenne meine Band jetzt seit 4 Jahren, aber wir haben noch nie wirklich so intensiv fast jeden Tag durchgeprobt, an die 8 Stunden am Tag, aber es macht richtig, richtig Spaß.
0: Es geht ja auf große Tour jetzt im Herbst und das Debütalbum Lieber träum ich weiter erscheint am 25. September. Wir dürfen heute schon ein bisschen hineinschnuppern, dazu aber später. Erzähl einmal, was hat sich denn seit dem Song Contest bei dir getan in deinem musikalischen Leben?
1: Boah, eigentlich einiges. Also gleich danach hatten wir ein paar wunderbare Support-Gigs. Wir durften spielen bei Volkshilfe und bei Pizzeria und Jaus. Das war einfach so cool, mal zu sehen, wie die das alles machen auf der Bühne, und wir konnten total viel mitnehmen und lernen und auch super liebe Fans treffen. Also es ist immer so eine große Freude. Es hat sich schon so eine Community gebildet. Das ist für mich wirklich die größte Freude. Seitdem habe ich dann auch mein Album noch zwischendurch fertig gemacht und dann war ich auch mal auf Urlaub.
0: Am Meer?
1: Einmal in Spanien, einmal aber auch für eine Woche in Tirol und Vorarlberg. Ich bin nämlich ein sehr großer Wanderfan. Also,
0: wirklich?
1: Also auch Wander, die Band, aber auch Wandern. und ich finde, in Vorarlberg sind wirklich die schönsten Berge. Das ist meiner Meinung nach.
0: Aber die steirischen Berge haben doch auch was, oder?
1: Ja, aber ich finde, in der Steiermark, da gibt es halt beides. Da gibt es halt die Großstadt, da gibt es das gute Kernöl natürlich, die Berge. Und in Vorarlberg ist man mal wirklich so ein bisschen, kann man wirklich mal abschalten.
0: Weil du ja einer bist, den man kennt auf der Straße. Oder wenn du den Stern nicht drauf hast, ist es ruhiger?
1: Boah,
0: nicht,
1: boah.
0: Gell?
1: Eigentlich nicht. Also es passiert tatsächlich, ich bin dann selbst noch überrascht, wenn es dann irgendwie beim Einkaufen oder so, letztens im DM hat mich eine Gruppe erkannt.
0: Ja.
1: Ich bin jedes Mal überrascht, aber ich freue mich jedes Mal. Ich meine, es ist super lieb. Also ich finde es gerne auch ansprechen, nicht schüchtern sein.
0: Ich meine, Song Contest Österreich zu vertreten, das ist was, das nicht viele sozusagen in ihren Lebenslauf schreiben können. Du hast es gemacht und ich freue mich auf das, was von dir musikalisch kommt. Ich hätte jetzt einen Song von mir, der heißt Runterspülen.
1: Genau.
0: Erzähl drüber.
1: Also nach der ESC-Zeit, als ich dann ein bisschen eine Ruhephase wieder hatte, da fing es dann an zu rattern. Und das hat mir der JJ und die Conchita haben mir das schon alles erklärt. Ja, so ein paar Monate danach fängt dieses Verarbeiten an. Und dann hat es mich wirklich getroffen, diese Ruhe nach dem Sturm sozusagen. Das war wirklich mal eine Zeit, wo es mir mental wirklich mal, wo es ein Tiefpunkt war. Und das hatte ich noch nie so in der Form. Und in Runterspülen geht es eben genau darum, dass wir gemeinsam über unsere Gefühle und über mentale Gesundheit miteinander reden, weil ich finde das total wichtig. Also einerseits mit Freunden und Familien oder professionell in Therapie, das ist für mich so eine große Unterstützung, und das habe ich wirklich jetzt erst mit meinen 20 Jahren zum ersten Mal realisiert. Und genau darum geht's in Runterspülen.
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2: Großartig. Dankeschön.
3: Super.
2: Vielen Dank.
3: Sehr lässig.
2: Meine andere Seite.
3: Ja, absolut, absolut. Du machst mich high, hätten wir dann auch noch, darüber reden wir ein bisschen später. Erzähl von deinem Debütalbum. Wie ist es entstanden? Wer hat da die musikalischen Ideen gehabt? Wie viel Kosmos steckt denn da drinnen?
2: Die Songs entstanden wirklich in einer sehr kurzen Zeit. Alles so ziemlich letztes Jahr im Sommer,
3: ja,
2: habe ich das geschrieben, kurz nach meinem Umzug nach Wien und nach einer Trennung tatsächlich. Deswegen ist gerade sehr viel passiert in meinem Leben und so kamen dann auch die Ideen zum Leben in einer Großstadt zum ersten Mal als Jugendlich in der heutigen Welt, wo alles so rasant ist und alles irgendwie so unsicher ist. Sehr viel passiert in meinem Leben und so kamen dann auch die Ideen aber trotzdem

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1: Ein junger Mann mit einer großartigen Botschaft, wie ich finde. Cosmo, lieber tour ich weiter. Du gehst auf große Tour. Führt dich in die Steiermark auch?
0: Ja, wir freuen uns riesig. Am 10. Oktober sind wir in Graz im Orpheum. Leider schon ausverkauft, aber vielleicht...
1: Gott sei Dank ausverkauft.
0: Ja, oder? Gott sei Dank. Ich freue mich riesig. Aber falls ihr vorbeikommen wollt, es sind noch Tickets in Salzburg und Wien. Aber wir freuen uns riesig auf unser Konzert hier in Graz.
1: Mit Band natürlich.
0: Oh yes, mit meiner Band. Sehr cool. Es ist einfach wunderbar. Wir sind einfach beste Freunde. Wir sind schon so eingespielt auf der Bühne. Und ich freue mich riesig, weil ESC war immer so alleine und jetzt mal mit Band, das ist was ganz anderes. Also Tanzschein klingt auch ganz anders, kann ich sehr empfehlen.
1: Ich bin sehr gespannt, lieber Cosmo, dann wünsche ich dir alles, alles Gute auf der Tour durch ganz Österreich oder geht es über die Grenzen hinaus auch?
0: Auch in Deutschland, genau.
1: Cool, du machst mich high, worum geht es in dem Song?
0: In dem Song geht es tatsächlich darum, über dieses starke Gefühl des Verliebtseins und man ruft seine Liebe raus sozusagen mit Ayo.
1: Perfekt. Genau so. Dann hören wir rein. Cosmo, alles Gute dir. Danke für den Besuch bei Radio Steiermark. Mach's gut, bleib schön gesund, alles Gute.
0: Dankeschön, schönen Tag noch.
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1: Hey, ich habe dich entdeckt. Du bist sowas von perfekt. Ja, du hast mich aufgeweckt.

Gilbert. 1000 Raketen. Ja, manchmal versteht einen die Heimat einfach nicht. Chris Andrews zum Beispiel ist Engländer, aber das hier, Pretty Belinda, hat es in Großbritannien überhaupt nicht geschafft. Bei uns in Österreich hingegen 4 Wochen lang Platz 1, insgesamt 20 in den Charts. Hier ist Chris Andrews mit Pretty Belinda. Bis zu den Nachrichten um 5.

0: 69 war's, geht noch immer. Chris Andrews, Pretty Belinda. Es ist 14.30 Uhr, Montag.
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2: Die Steirerinnen und Steirer sammeln wenig Altspeiseöl, nur ein Drittel wird fachgerecht entsorgt, der Rest landet oft in der Toilette. Mit der neuen Kampagne Tröpfchen mit Köpfchen will das Land Steiermark jetzt motivieren, mehr Altspeiseöl zu sammeln. Derzeit sind es pro Kopf ein halber Liter, Ziel ist es, diese Menge auf einen Liter zu verdoppeln. Steiermarkweit gibt es 800 Sammelstellen, neu sind 400 gelbe Boxen. Eingeworfen werden kann das Altspeiseöl in Plastikflaschen oder im Tetrapack. Die steirischen Grünen werden nicht müde, eine Ticketlösung für die Choralmbahn zu fordern. Vor der morgigen Regierungskonferenz der Landesregierung in Steiermark und Kärnten in Graz bringt der grüne Mobilitätssprecher Lambert Schönleitner neuerlich den Vorschlag für ein Metropol-Klimaticket für den Raum Graz-Klagenfurt-Maribor ins Spiel. Ein weiterer Schritt wäre, gemeinsam auszuloten, welche EU-Fördermittel dafür genutzt werden könnten, so der Vorschlag der Grünen. Nach dem Brand am Wochenende, bei dem in Vohnsdorf ein Einfamilienhaus komplett abgebrannt ist, steht jetzt die Brandursache fest. Laut Polizei war es eine schlecht entsorgte Zigarette. Insgesamt standen 7 Feuerwehren im Einsatz. Das Haus brannte komplett ab. Die Gemeinde hat danach einen Spendenaufruf für die betroffene Familie gestartet. Die Wetteraussichten, ein paar Regenschauer ziehen in der nördlichen Obersteiermark oder auch noch im südoststeirischen Vulkanland durch. Aber meist wird es jetzt trocken und die Wolken lockern in den nächsten Stunden auf. Sie machen dann zeitweise auch der Sonne Platz. Die Temperaturen 18 bis 24 Grad. Morgen 20 bis 25, dazu gibt es deutlich mehr Sonne als heute. In der Früh und am Vormittag in einigen Tälern aber noch Frühnebel, der sich ebenfalls auflöst, wie morgen zum Beispiel im Mürztal.
0: 14 Uhr und 33 Minuten noch zum Verkehrsservice. Mit guten Nachrichten auf den Hauptverbindungen kommen Sie ohne Probleme voran. Es wird nur noch bis 16 Uhr gereinigt, und zwar auf der S7, der Fürstenfelder Feldschnellstraße in beiden Richtungen zwischen Rudersdorf und Königsdorf. Der Verkehr wird umgeleitet. Sie brauchen ein bisschen länger.
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0: Dann starten wir mit ABBA in dieser halben Stunde. Das ist die Dancing Queen. Schönen Montag auf der ersten Schultag. War super.
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0: Hallo allerseits.

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1: Ich hatte Tränen in den Augen, als er mir gesagt hat, wie schön ich bin. Und dabei ist es mir scheißegal, ob er das jeden Tag zu 10 Frauen sagt. Weil du sagst das jeden Tag zu einer Frau nicht.
2: Was sage ich einer Frau nicht?
1: Oh, fuck! Kann denn niemand das beschissene Bad abschließen?
2: Du hast auch nicht abgeschlossen. Was ist denn?
1: Ich hatte gestern Nacht etwas mit einem anderen Mann.
2: Wie etwas?
1: Sex.
2: Auf dem Spieleabend?
1: Nein.
2: Mit diesem Tontechniker, diesem Werner Meyer?
1: Doch nicht mit Werner Meyer.
2: Sondern?
1: Willst du jetzt einen Namen wissen, was? Das ist doch scheißegal.
2: Ja, ich habe schon Recht darauf zu erfahren, mit wem meine Frau geschlafen hat.
1: Ruben Jacobs. Hm? Ruben Jacobs.
2: Ruben Jacobs.
3: Ruben Jacobs wird gesucht.
1: Alles okay?
2: Ich hätte es dir fast geglaubt.
1: Was, wieso?
2: Emilia, das ist nicht witzig. Ich krieg einen Herzinfarkt.
1: Warte mal ganz kurz. Und warum soll das jetzt nicht stimmen?
2: Ach, komm.
1: Du kannst dir also nicht vorstellen, dass so ein Mann mich attraktiv findet, ja?
2: Doch, bestimmt kann man dich attraktiv finden. Also das tue ich ja auch.
1: Was aber? Der fand mich attraktiv. Sehr attraktiv sogar.
2: Moment mal, du hast echt mit einem anderen Mann geschlafen?
0: Mhm. Es ist nur eine Phase, Hase. Die Beziehungskomödie nach dem Bestseller von Maxim Leon Jochen Gutsch heute am Abend um 20.15 Uhr in ORF 1.

Neu von Ö5. Was es tut mit mir. Whitney Houston jetzt mit How Will I Know? 8 Minuten vor 15 Uhr ist es.

Falco, der Kommissar. Begleitet uns noch bis 15 Uhr, dann begleitet sie Kathi Wenusch. Mein Name ist Daniel Neuhauser. Schönen Montag. Auf ein Wiederhören morgen bei Hallo Steiermark. Ab 1.

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1: Im Studio Andreas Lechner. In den USA haben die Chefs führender Entwickler von künstlicher Intelligenz am Wochenende dazu aufgerufen, wegen der Gefahren der neuen Technologie ihre Entwicklung zu verlangsamen. Allerdings stehen dem der harte Wettbewerb in der Milliardenbranche, die Vorbehalte der US-Regierung sowie geopolitische Faktoren im Wege. Aber lässt sich KI überhaupt noch einbremsen? Das frage ich René Meyerhofer, den Vorstand am Institut für Netzwerke und Sicherheit an der Johannes Kepler Universität in Linz.
2: Das, was wir jetzt an Vorfällen gesehen haben, das kommt aus den ganz großen Rechenzentrumsbetreibern, OpenAI und andere, die sehr viele Ressourcen haben. Die kann man, das sind nicht so viele weltweit, die kann man, wenn man sich dafür entscheidet, sehr wohl politisch regulieren. Wenn man die Frage stellt, wer hat denn normalerweise die Verantwortung, wenn ein Angriff auf ein kritisches IT-System erfolgt, dann sind das üblicherweise Menschen, die die Verantwortung übernehmen müssen. Wenn das einzelne Hacker in der Vergangenheit waren, wurden die zur Verantwortung gezogen. Warum wird jetzt nicht die Frage gestellt nach der persönlichen oder organisatorischen Verantwortlichkeit der entsprechenden Managementfunktionen bei OpenAI und anderen Firmen? Also da hätte man schon die Möglichkeit, sehr schnell gegenzusteuern, und da sehe ich auch den Handlungsbedarf.
1: Sagt René Meyerhofer. Auch Österreich arbeitet nun an einer neuen KI-Strategie. Das Bundeskanzleramt hat dafür den Staatssekretär für Digitalisierung Alexander Pröll beauftragt. Nach der Festveranstaltung zu Jörg Haiders Parteiübernahme vor 40 Jahren am Wochenende geht FPÖ-Obmann Herbert Kickl auf Herbsttour. Unter dem Motto „Wir sind für euch da“ bewerben die Freiheitlichen ab dem 26. September österreichweit ihre Politik, wie Astrid Petermann berichtet.
3: FPÖ-Chef Herbert Kickl will und wird präsent bleiben mit einer Tour durchs ganze Land. FPÖ-Generalsekretär Michael Schnedlitz.
4: Und zwar, und das ist jetzt der Unterschied zur Bundesregierung, nicht gegen die Menschen, sondern mit den Menschen. Nicht auf Kosten der Menschen, sondern für die Menschen.
3: Spart Schnedlitz nicht mit Kritik an der Regierung. Die Regierungspolitik sei abgehoben und empathielos. Die FPÖ würde ihre Politik daran messen, wie es den Menschen gehe, so Schnedlitz. Heimatherbst nennt das die FPÖ. Am übernächsten Wochenende soll die Tour starten in Matrei in Osttirol. Das Finale soll am Nationalfeiertag in Wien über die Bühne gehen.
1: Gleich mehrere europäische Regierungschefs haben beim Arktis-Gipfel in Finnland vor Russland gewarnt. Der Angriff auf einen Zug nahe der polnischen Grenze am Wochenende habe gezeigt, dass Russland von Tag zu Tag aggressiver werde, sagte etwa Finnlands Regierungschef Petteri Orpo. Die Antwort darauf müsse sein, dass man die Ukraine in ihrem Abwehrkampf gegen die russische Invasion noch entschiedener unterstütze als bisher, so Orpo weiter. Das Trinkwasser in Hainburg in Niederösterreich im Bezirk Bock an der Leitha ist durch Bakterien verunreinigt und sollte vor dem Genuss mindestens 3 Minuten abgekocht werden. Das hat die Staatsgemeinde mitgeteilt. An einer Behebung des Problems werde, Zitat, mit Hochdruck gearbeitet, wurde betont. Das waren die Nachrichten mit Andreas Lechner. Das Wetter.
5: Im Großteil Österreichs verläuft der Nachmittag trocken mit einer Mischung aus Wolken und Sonne. Einzelne teils gewittrige Regenschauer ziehen aber vorerst noch im Südosten durch. Und im östlichen Niederösterreich, in Wien und im Nordburgenland bleiben die Wolken eher dicht. Hier sind bis zum Abend weitere Schauer möglich. Zum Teil bläst lebhafter bis kräftiger Westwind. 15 Grad hat es in Litschau, 26 in Ferlach. Morgen anfangs stellenweise nebelig, bald aber in ganz Österreich Sonnenschein. Dazu 20 bis 25 im Westen bis zu 28 Grad. So viel zum Wetter mit Jörg Stibor.
6: Es ist 3:04. Wir kommen für Sie zum Radio Steiermark Verkehrsservice. A2 Südautobahn Richtung Graz zwischen Schäfern und Lafnitztal. Kolonnenverkehr für den Baustellenbereich und nochmal A2. In Fahrtrichtung Wien zwischen Bad Waltersdorf und Hartberg. Vor einer Baustelle gibt es Stau und bis zu 10 Minuten Verzögerungen. S7 Fürstenfelder Schnellstraße in beiden Richtungen zwischen Rudersdorf und Königsdorf. Noch eine Stunde lang gibt es eine Sperre wegen Reinigungsarbeiten. Sie werden umgeleitet. Gute und sichere Fahrt.
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6: Neue Woche, neues Schuljahr. Ja, puh, heute schon einiges erledigt, oder? Allerhöchste Zeit, um mal in diesen Nachmittag reinzuspringen. Ein bunter Blumenstrauß an Musik wartet auf Sie. Zum Beispiel jetzt gleich Texas Lightning, Wolfer Lambros und Lionel Richie.

0: Willkommen, neue Woche, willkommen im neuen Schuljahr. Sie haben sicherlich mitbekommen, in Österreich haben Schülerinnen und Schüler derzeit 9 Wochen frei. Sommerferien, ja, beneidenswert. Es gibt allerdings eine aktuelle politische Diskussion über eine mögliche Kürzung, und zwar nur mehr 6 Wochen Sommerferien. Puh, was sagen Sie dazu?
1: Naja, wenn Sie kleiner sind, glaube ich, wäre es vielleicht nicht so schlecht, wenn es nur 6 Wochen sind, weil das kann dann schon echt mühsam werden mit 9 Wochen Betreuungssuche, sagen wir so, ja.
2: Im Endeffekt darf man eins nicht vergessen, warum sind ursprünglich die 9 Wochen angedacht worden, weil die Kinder eben auf der Landwirtschaft mitgearbeitet haben, und das ist heute nicht mehr der Fall.
3: Lieber 9 Wochen, weil wir mehr Zeit haben, es ist warm und dann müssen wir in der Schule sitzen, in der Hitze.
4: Unseres Großeltern taugt 9 Wochen auch besser, weil du es dann länger hast, die Kinder nicht. Und die Kinder taugt sicher auch, ja.
5: 9 Wochen sind natürlich schön, weil je mehr Ferien, desto besser.
6: Natürlich wäre es nicht so cool, weil wir dann weniger Ferien und Urlaub machen können. Aber ich verstehe natürlich auch, dass es für Eltern schwierig ist, wenn sie halt arbeiten müssen, dann immer eine Betreuung für ihr Kind brauchen.
7: Also ich bin die Oma und mir würde eher länger Sommerferien passen. Dann bin ich halt länger mit meiner Enkelin.
8: Ich würde es nicht so toll finden, weil ich finde, man braucht halt nach der Schulzeit auch mal Zeit, und 6 Wochen können halt schon sehr schnell vergehen.
9: Die jetzigen 9 Wochen oder beinahe 9 Wochen, ich finde es ein bisschen zu lang, ja.
0: Tja, wenn man es überlegt, normalerweise hat man 5 Wochen Urlaub dann, so später im Erwachsenenleben.
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von Signor D. Alles steht und fällt mit dir. Gut kopiert ist halb gewonnen, haben sich auch die Texas Midnight Runners gedacht. Einen alten Song von Van Morrison geschnappt, aufgeblasen mit kräftigen Bläsern, irischem Folk und viel guter Laune. Und herausgekommen ist eine höchst erfolgreiche Hymne, Jackie Wilson Said.

Grandios, oder? Tja, auch so kann Kopieren klingen. Gut kopiert ist halb gewonnen, ich hab's ja gesagt. Wenn Sie in nächster Zeit einen Brief im Postkastel haben, nein, keine Rechnung, sondern eine wichtige Erinnerung, die ÖGK schickt in den kommenden Wochen 500.000 Einladungsbriefe raus, um Ihre Versicherten daran zu erinnern, dass es nicht schlecht war, auf die Gesundheit zu schauen. Und deshalb kriegen jetzt alle einen Brief, die noch keine Vorsorgeuntersuchung in Anspruch genommen haben oder bei den letzten Gesundheitschecks, also die liegen auch schon ein bisschen länger zurück, deswegen kriegen die jetzt den Brief. Gesundheit ist nämlich keine Selbstverständlichkeit. Es ist besonders wichtig, den eigenen Gesundheitszustand regelmäßig zu überprüfen und die kostenlose Vorsorgeuntersuchung hilft dabei, gesundheitliche Risiken früh zu erkennen, mögliche Erkrankungen rechtzeitig zu behandeln. Das Motto ganz klar, früh erkennen, rechtzeitig handeln. Vorsorge ist der Gesundheitsfaktor. Deswegen kriegen Sie eventuell einen Brief. Also 500.000 sind jetzt in den nächsten Wochen unterwegs. Was es sonst noch Neues gibt, das erfahren Sie bei uns in 4 Minuten in den Nachrichten um 3:30.

0: Lucy Electric, was für eine Einladung. Hey Süßer, um 3:30.
1: 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Für die insolvente Ader Möbelgruppe mit Hauptsitz in Anger in der Oststeiermark gibt es heute gute Nachrichten. Die Traditionsmarke hat einen neuen Eigentümer. Der kroatische Möbelunternehmer Renato Radic hat die Holding der Ader mit 10 Mitarbeitern übernommen. Aktuell ist der Betrieb von Ader ja geschlossen. In den nächsten Wochen und Monaten soll aber ein Plan für einen Neustart ausgearbeitet werden, heißt es auf Radio Steiermark Anfrage. Ader soll ein eigenständiges österreichisches Unternehmen bleiben, wird heute in einer Aussendung betont. Ader meldet im Frühjahr Insolvenz an. Die Universität Graz beschäftigt sich gemeinsam mit der TU Wien, der BOKU Wien und der GIUS für Austria in einer neuen Studie mit Starkregenereignissen und den Folgen in Österreich. Erste Zwischenergebnisse haben die Unis jetzt vorgelegt. Die Daten zeigen, dass die stärkste Zunahme bei Hochwasserereignissen kleine und mittlere Gewässer betrifft, dass sich Hochwasserereignisse immer schneller entwickeln und sich Überflutungen laut den Forscherteams räumlich ausweiten. Sie raten dringend dazu, Hochwasserschutzmaßnahmen weiterzuentwickeln. Am Donnerstag beginnt am Red Bull Ring in Spielberg der Motorrad Grand Prix von Österreich, zu dem bis Sonntag wieder mehr als 100.000 Fans erwartet werden. Das bedeutet auch für die vielen Einsatzkräfte viel Arbeit. Sie sind gerüstet, Führungs- und Einsatzstäbe sind eingerichtet. Die Polizei wird sowohl am Boden als auch in der Luft im Einsatz sein. Das Verkehrsaufkommen wird rund um den Ring wieder enorm sein. Die Polizei empfiehlt, frühzeitig und gut geplant anzureisen. Die Wetteraussichten. Die Temperaturen liegen aktuell bei 16 Grad in Pichl-Kainisch und Langenwang, 20 hat es auf der Lassnitzhöhe und St. Peter am Kammersberg und 23 in Bernbach und Gradkorn. Der Nachmittag verläuft jetzt meist trocken, zeitweise auch aufgelockert. Morgen gibt's mehr Sonne als heute und 20 bis 25 Grad.
0: 15.32 Uhr zum Radio Steiermark Verkehrsservice. A2 Südautobahn Richtung Wien zwischen Bad Waltersdorf und Hartberg. Es gibt Kolonnenverkehr vor einem Baustellenbereich. Und S7 Fürstenfelder Schnellstraße in beiden Richtungen zwischen Rudersdorf und Königsdorf. Noch eine halbe Stunde lang gibt es eine Sperre wegen Reinigungsarbeiten. Sie werden umgeleitet. Gute und sichere Fahrt. Kommen Sie gut an Ihr Ziel.
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0: und gute Laune.
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0: Wenn wir heute so von Vorsorge geredet haben, dann können wir jetzt mitmachen, oder? Bei einer herrlichen Mobilisations- und Dehnungsübung, die kann man auch zwischendurch immer wieder einbauen. Wir brauchen nämlich nichts Zusätzliches.
2: Heute mobilisieren wir unseren oberen Rücken, also hinten oben. Und zwar stellen wir uns hin, nicht ganz hüftbreit, gehen in die Knie und überkreuzen unsere Hände und greifen von außen in die Kniekehlen. Das heißt, wir sind gebeugt, wir greifen von außen in unsere Kniekehlen. Und dann fangen wir langsam an, uns aufzurichten und dann spüren wir sofort eine Dehnung im oberen Bereich. Das heißt, zwischen den Schulterblättern, dort sind unsere Muskeln meistens ein bisschen verspannt. Der Kopf kann ruhig nach unten schauen, so lang aufrichten, bis man oben eine Spannung spürt, bis es nicht mehr geht. In der Position einfach ein paar Sekunden bleiben, Kopf hängen lassen und dann langsam wieder nach unten gehen, kurz ausschütteln und das kann man 2, 3, 4 Mal machen. So oft es uns gut tut und so oft es für uns angenehm ist.
3: Man hat ja sofort danach einen Effekt, wenn man es richtig gemacht hat, gell?
2: Genau, hat man sofort, fühlt man sich gleich ein bisschen entspannter und kann so frischer in den Tag starten oder den Tag ausklingen lassen.

Edmund mit Menschen. So fein klingt der Montagnachmittag. Gute Laune, ein entspannter Rhythmus. Und falls Sie heute noch kein Kompliment gekriegt haben, dann ist es wirklich allerhöchste Zeit. 4:10. Da hätte ich jetzt eins für Sie musikalisch auch noch. Rita Coolidge, You're So Fine.

So fein klingt der Montag. Und ja, Elch Emil, können Sie sich noch an ihn erinnern? Warschau hatte jetzt ein Problem auch mit einem Elch, und zwar ganz genau der Hauptbahnhof. Achtung Reisende, wir haben einen ungebetenen Gast. Aufgrund der unerwarteten Ankunft von Elch Emil wird der Betrieb auf den Bahnsteigen 3 und 4 vorübergehend eingestellt, hat die polnische Bahn gestern am Abend mitgeteilt. Und ein Foto von einem erschöpft wirkenden Elch auf einem unterirdisch verlaufenden Gleis gezeigt. Ja, der Elch ist gerettet worden. Ist weggebracht worden, alles wieder gut, die Züge fahren wieder. Ja, so ein Elch, so ein kleiner Elch, der kann schon viel auslösen.

0: country am I in?
1: It doesn't matter. It's 5 o'clock somewhere.
0: It's always on 5 in Margaritaville, come to think of it.
1: Yeah, I heard that.
0: You've been there, haven't you?
1: Yes, sir.
0: I've seen your boat there.
1: I've been to Margaritaville a few times.
0: All right. Well, that's good.
1: Stumble my way back.
0: Okay.
2: Die haben gute Laune. Hinter Mikrofon Alan Jackson, Jimmy Buffett. It's 5 o'clock somewhere. Ja, irgendwo schon. Aber nach 4 warten Eros Ramazzotti und die Bitchies. Auf sie und viele weitere, wie zum Beispiel auch die Poxrocker Sisters.
3: 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Es ist 16 Uhr.
4: Im Studio Andreas Lechner. Die Europäische Union will, dass ab Jänner 2027 mehr Frauen in Aufsichtsräten vertreten sind. Konkret sieht die neue Regelung für börsennotierte Unternehmen 40 statt wie bisher 30% Frauen vor. Niklas Lercher mit den Einzelheiten.
5: Für Frauen sei der Weg in den Aufsichtsrat von Unternehmen nach wie vor oft versperrt, betont Frauenministerin Eva-Maria Holzleitner von der SPÖ. Vielfach zähle nicht die Qualifikation,
6: sondern Netzwerke, Bekanntschaften.
5: Die Umsetzung der EU-Richtlinie Women's on Boards soll Abhilfe schaffen. Ab dem kommenden Jahr müssen 40 statt bisher 30% Frauen im Aufsichtsrat von börsennotierten Unternehmen sitzen. Die Frauenministerin sieht sich durch eine neue Studie der Forschungs- und Beratungsstelle Arbeitswelt bestätigt, die zeige,
6: dass die Quote wirkt.
5: Auch ÖBB-Aufsichtsrätin Brigitte Ederer ist überzeugt, dass gemischte Teams
7: die Grundlage für wirtschaftlichen Erfolg sind.
5: Die Frauenministerin ist auch für eine Quote in Vorständen, wo der Frauenanteil verschwindend gering ist. Dafür gibt es in der Dreierkoalition aktuell aber keine Mehrheit.
4: Der Preis für europäisches Erdgas ist deutlich gestiegen. Eine Megawattstunde kostet seit heute knapp 84 Euro. Das ist ein Plus von 5% und zugleich der höchste Stand seit Ende 2022. Gründe dafür sind laut Experten Lieferausfälle aus den Fördergebieten am Persischen Golf infolge des Iran-Konflikts. Das europaweite Tierschutzprojekt Gut Eiderbichl in Salzburg hat einen neuen Meilenstein erreicht. Mit einem Pferd zog jetzt das 10.000. gerettete Tier ein. Das Pferd kam aufgrund einer chronischen Lahmheit am rechten Bein als Ex-Polizeipferd der Reitstaffel München auf das Gut Eiderbichl und lebt jetzt im Stammhaus in Hendorf am Wallersee bei Salzburg. Neben Tieren aus behördlichen Abnahmen wenden sich inzwischen immer häufiger auch Tierhalter an Gut Eiderbichl, die ihre Tiere aus wirtschaftlichen Gründen nicht mehr versorgen können. Das hat die zuständige Organisation heute mitgeteilt. ÖFB-Teamchef Ralf Rangnick hat vor kurzem den Kader für die anstehenden Spiele in der Nations League bekannt gegeben. Dabei setzt der 68-Jährige gegenüber der WM auf 9 neue Spieler, wie Christoph Ott berichtet.
8: Zum einen geben Spieler wie Maximilian Wöber, Junior Adamo und Marco Krüle Comeback im Team. Und zum anderen sind erstmals die Torhüter Lukas Jungwirth vom LASK und Christian Zawiszycki von Salzburg sowie Austria-Jungster Vasilija Markovic und Verteidiger Felix Bacher dabei. Nicht mehr im Kader steht nach Marko Arnautović, der seine Nationalteamkarriere nach der WM beendet hat. Und Marcel Sabitzer, der sich eine Auszeit nimmt, nun mit Kapitän David Alaba ein weiterer wichtiger Leistungsträger der vergangenen Jahre.
9: Und das verändert natürlich auch ein bisschen die Führungshierarchie innerhalb der Mannschaft, was aber nicht schlecht sein muss. Ja. Ich meine, die waren in der Reihenfolge auch unsere Kapitäne. Also wird sich auch in diesem Bereich irgendwas jetzt Neues entwickeln.
8: Los geht's mit der Nations League in 10 Tagen mit dem Spiel in Linz gegen Israel.
4: Das waren die Nachrichten mit Andreas Lechner. Das Wetter.
10: Im Großteil Österreichs bleibt es in den nächsten Stunden trocken und es gibt eine Mischung aus Wolken und Sonne. Die vereinzelten Regenschauer im Südosten klingen bald ab. Im östlichen Niederösterreich, in Wien und im Nordburgenland bleiben die Wolken dagegen noch länger dicht und hier können bis zum Abend Schauer durchziehen. Zum Teil bläst lebhafter bis kräftiger Westwind. Morgen dann anfangs stellenweise Nebel oder Hochnebel, bald aber in ganz Österreich oft sonnig und warm mit 20 bis 25, im Westen bis zu 28 Grad. So viel zum Wetter mit Jörg Stieboer.
2: 4 nach 4. Wir kommen für Sie zum Radio Steiermark Verkehrsservice. A2 Südautobahn Richtung Wien zwischen Ilz und dem Knoten Riegersdorf. Da gibt's 3 Kilometer Stau nach einem Unfall. Ihr Zeitverlust bis zu 15 Minuten. Und A9 Pyrenautobahn Richtung Slowenien kurz nach Übelbach. Der Schartner Kugeltunnel ist wegen einer Panne gesperrt. Ausweichen geht über die S6, den Knoten Bruck und die S35. Das ist jetzt natürlich sehr großräumig. Wenn Sie noch was sehen sollten, bitte gerne kostenlos anrufen unter Stern 300. Wir wünschen Ihnen eine gute und sichere Fahrt.
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2: Deutschland gegen Österreich heißt es derzeit im Netz. Und ja, die Österreicher würden ihre Unterstützung brauchen. Wie sie da helfen könnten, das erkläre ich Ihnen gleich.

0: Schönen Montagnachmittag wünsche ich Ihnen. Es war das Fußballwunder des Jahres, drittes WM-Spiel von Österreich. Während der Nachspielzeit schießt Algerien noch ein Tor. Österreich ist eigentlich schon ausgeschieden, als in allerletzter Sekunde mit einem traumhaften Kopfballtor von Kalajdzic noch ein Aufstieg gelingt. Sind Sie damals am Sonntag in aller Herrgottsfrüh auch live mit dabei gewesen, früh aufgestanden? In Horn im niederösterreichischen Waldviertel, da hat Pater Clemens damals sogar extra früh die Kirche aufgesperrt, zum gemeinsamen Hoffen, Beten, Mitfiebern beim Public Viewing.
1: Begleite unsere österreichische Mannschaft.
2: Es folgt der letzte Griff ins Weihwasserbecken. Dann heißt es weiter: Hände falten, Daumen drücken.
3: Ja, sensationell. Also Spannung bis zum Schluss. Wahnsinn.
0: Warum wir Ihnen das jetzt noch einmal erzählen? 2,5 Monate später, weil das Public Viewing in der Kirche für Furore in Deutschland sorgt. Ein ORF-Team aus Niederösterreich hat eine Fernsehreportage darüber gemacht und das ist für den renommierten Bremer Fernsehpreis nominiert worden. Quasi der Oscar fürs Regionalfernsehen. Wer den aber endgültig gewinnt, ja, das ist jetzt Publikumsabstimmungssache. Vielleicht haben Sie ja Lust, eine Stimme abzugeben. Ist ja auch eine Art Match Österreich gegen Deutschland. Gelingt es uns, den Bremer Fernsehpreis nach Österreich zu holen, ja oder nein? Also da hoffen wir jetzt mal auf die Mitarbeit der Steirerinnen und Steirer. Da geht es ja schließlich um die österreichische Sache. Ihre Stimme zählt. Den Link zur Abstimmung finden Sie natürlich auf der Internetseite von ORF Niederösterreich. Und da kann man sich dann auch die großartige Reportage von Michelle Kreuzer noch einmal in voller Länge anschauen. Und wenn wir schon dabei sind, dass Ihre Stimme zählt, wenn Sie gerade beim Voten sind und im Internet, auch bei der ROMI, dem österreichischen Film- und Fernsehpreis, geht es derzeit um Ihre Stimme. Da ist gefragt, wer ist denn Ihr spezieller Liebling?

0: Die Poxrocker Sisters vielleicht.
1: Vielleicht.
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0: 4:08, Grazer 9, Pürnitzerbahn Richtung Linz. Der Plabutstundl ist gesperrt. Grund eine Fahrzeugpanne. Es gibt bereits Stau. Ausweichen geht nur durch das Grazer Stadtgebiet. Gute Nachrichten gibt es dafür ein bisschen später, allerdings Richtung Slowenien. A9, kurz nach Übelbach, der Schartnerkugeltunnel ist jetzt wieder frei befahrbar. Gute und sichere Fahrt.
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0: Musik aus der Steiermark. Brofaction mag nach Barcelona um 16:30.
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2: Mit dem Entsorgen von Altspeiseöl nimmt es nicht jeder so ganz genau und da kann es schon mal passieren, dass der eine oder andere den einen oder anderen Liter über die Toilette verschwinden lässt, anstatt in den eigenen Sammelbehälter. Eine neue Kampagne will die Steirerinnen und Steirer jetzt motivieren, doppelt so viel Altspeiseöl zu sammeln wie bisher. Das ist besser für die Umwelt, es schont die Geldbörse der Steuerzahler und das Altspeiseöl fließt als Biodiesel in den Kreislauf zurück, berichtet Eva Pöttler.
3: Nur ein Drittel des steirischen Altspeiseöls wird gesammelt, der Rest im Klo entsorgt. Eine neue Kampagne will das ändern, sagt Nachhaltigkeitslandesrätin Simone Schmidbauer.
4: Tröpfchen mit Köpfchen, jeder Tropfen zählt. In der Steiermark sammeln wir jetzt etwa einen halben Liter pro Kopf und unser Ziel ist es, diesen halben Liter zu verdoppeln.
3: Steiermarkweit gibt es 800 Sammelstellen, neu sind rund 400 gelbe Boxen. 200 stehen allein in Graz. Einwerfen kann man das Altspeiseöl in Plastikflaschen oder im Tetrapack von einem halben Liter bis zu 5 Liter. Das Öl wird praktisch zu 100% verwertet, so Walter Sattelberger von der Münzer Bioindustrie.
5: Aus einem Kilo Altspeiseöl wird ein Kilo Biodiesel und der spart dann 3 Kilo CO2. Es gibt aber auch noch 2 Nebenprodukte. Das eine ist Glycerin. Das ist in allen Seifen, Cremen, Duschgels und so weiter, Waschmittel enthalten und auch ein Kaliumsulfat, das dann in der Landwirtschaft als Dünger eingesetzt wird.
3: Wer Altspeiseöl im Klo runterlässt, spült also Geld hinunter und belastet alle Steuerzahler, sagt Sabine Hassler, Obfrau der steirischen Abfallwasserentsorger.
6: Wir sprechen hier von Ablagerungen in den Rohren. Das führt zu Verstopfungen, Schäden an Betonmaterial, also Betonkorrosionen und natürlich auch Rattenplagen. Wir reden wirklich von Millionenhöhen.
2: Sagt Sabine Hassler, Obfrau der steirischen Abwasserentsorger. Für die insolvente Ader Möbelgruppe mit Hauptsitz in Anger bei Weiz gibt es heute gute Nachrichten. Die Traditionsmarke hat einen neuen Eigentümer. Der kroatische Möbelunternehmer Renato Radic hat die Holding der Ader mit 10 Mitarbeiterinnen und Mitarbeitern übernommen. Aktuell ist der Betrieb ja geschlossen. In den nächsten Wochen und Monaten soll aber ein Plan für einen Neustart ausgearbeitet werden, heißt es auf Radio Steiermark Anfrage. Wir berichten ausführlich in unserem Journal in einer Stunde. Zum Sport jetzt Fußball. Ralf Rangnick hat heute den Nationalteamkader für die anstehenden Spiele in der UEFA Nations League bekannt gegeben. Im Vergleich zur Weltmeisterschaft im Sommer hat der Deutsche den Kader ordentlich umgekrempelt. Gleich 4 Debütanten sind im Kader dabei. Nicht dabei ist, wie erwartet, Marcel Sabitzer, sehr wohl 7 andere Steirer. Hannes Kagel berichtet.
7: Nach der Weltmeisterschaft ist vor der Nations League. Am 24. September startet Österreichs Nationalteam mit einem Heimspiel gegen Israel in die Gruppenphase. Und eines wurde bei der heutigen Kaderbekanntgabe deutlich. Teamchef Ralf Rangnick setzt auf junge Spieler, um sich im Hinblick auf die kommenden Jahre gut aufzustellen. Neben den beiden Torhütern Lukas Jungwirth vom LASK und Christian Zawiszycki von Red Bull Salzburg dürfen sich auch Innenverteidiger Felix Bacher von Olympique Lyon sowie Austria Wien-Youngster Vasili Markovic über die erstmalige Einberufung ins Team freuen.
8: Und wir müssen ja letztlich, das ist auch nochmal Teil der Wahrheit, wenn wir jetzt auch den Kader, so wie wir ihn nominiert haben, natürlich denken wir an die Nations League, natürlich wollen wir versuchen, jetzt auch die nächsten Spiele erfolgreich und gut zu bestreiten. Aber in Wahrheit müssen wir natürlich auch schon an die Euro in 2 Jahren denken. Und wer ist bis dahin, sind Spieler, auf die wir setzen können und auf die wir zählen können.
7: Aus steirischer Sicht sind neben den langjährigen Leistungsträgern Stefan Bosch, Kevin Danzo, Romano Schmidt und Michael Gregoritsch auch Florian Wiegele und Junior Adamu mit dabei. Mit Marcel Sabitzer fehlt ein Prominenter aus den vergangenen Jahren. Dazu Teamchef Rangnick, der schon nach der WM von Sabitzer darüber informiert wurde.
8: Bei ihm ist es so, dass seine Frau und die Tochter in Wien leben und er in Dortmund. Durch die Tatsache, dass sie ja in Dortmund in 3 Wettbewerben spielen, eigentlich ständig im Rhythmus Mittwoch-Samstag oder Mittwoch-Sonntag, Dienstag-Samstag, dass er da mir schon gesagt hat, dass er schon dazu tendiert, dann eher aufzuhören oder zumindest eine Pause einzulegen bei der Nationalmannschaft.
7: Ein weiterer prominenter Fehlender ist Alaba. Er wurde von Rangnick nicht berücksichtigt, da er noch vereinslos ist.
2: Eine Hiobsbotschaft ereilt heute Sturm Graz. Der Bundesligist muss auf seinen Stürmer Sidi Chatta verzichten und das für mehrere Wochen. Der 23 Jahre alte Norweger hat sich gestern beim Bundesligaspiel gegen den LASK schwer an der Schulter verletzt. Er musste heute operiert werden. Die Wetteraussichten. Die Sonne kommt jetzt am Nachmittag immer häufiger durch. Die Wolken haben sich in den meisten Regionen aufgelöst oder zumindest aufgelockert. Die höchste Temperatur in Graz betrug heute 24, die tiefste 15 Grad. Das Mittel von 20 liegt 3 über dem langjährigen Schnitt. Morgen wird es um 1-2 Grad wärmer, also bis zu 25 Grad und auch deutlich sonniger. Fertig.
0: Okay, gut. Dann lassen Sie uns verkehren um 16.35 Uhr. Wir kommen zum Radio Steiermark Verkehrsservice. Grazer 9 Pionautobahn Richtung Linz. Der Plabutsch-Tunnel ist gesperrt wegen einer Fahrzeugpanne. Es gibt bereits Stau. Ausweichen geht nur durch das Grazer Stadtgebiet. Gute Nachrichten von der A9 Richtung Slowenien. Kurz nach Übelbach, der Schartner-Kugeltunnel ist wieder frei. Das defekte Fahrzeug steht außerhalb des Tunnels. Und A2 Südautobahn Richtung Wien zwischen Ilz und dem Knoten Riegersdorf. 3 Kilometer Stau nach einem Unfall. Ihr Zeitverlust hier schon bis zu 20 Minuten. Geduld, wo Sie es brauchen. Gute Fahrt, wo es geht.
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0: beschwingt den Martin, lay some happiness on me. Und genauso beschwingt waren heute in der Früh zwei Herren. Nur eine ganz kurze Meldung mache ich jetzt zwischendurch. Das freut alle, die im Stau stehen in Graz. 16:42 zum Radio Steiermark Verkehrsservice Grazer 9 Pionertobahn Richtung Linz. Der Plaputtstundl ist wieder frei. Gute Fahrt, egal ob Sie gefahren sind oder nicht. Aufgestanden sind Sie heute in perfekter Männerbegleitung. Werner Reinacher, Mario Fellner.
1: Wir wollen wissen, sind Sie schon wach?
2: Ja, einen wunderschönen guten Morgen. Ich bin ein Radio Steiermark-Hörer von früh bis am Abend.
1: Das freut uns natürlich sehr, Herr Haring.
2: Wenn man hört, dann ist man gleich fröhlich und gut unterwegs.
1: Und wir müssen jetzt betonen, wir haben nichts für diesen Satz bezahlt, gell?
3: Also genau, das müssen wir jetzt dazu sagen.
1: Erster Schultag auch in der Steiermark.
4: Juhu, erster Schultag.
1: Könntest du dir vorstellen, Lehrer zu sein?
3: Wenn ja, wäre es sicher irgendwas Lässiges. Turnen.
1: Okay. Mathematik? Auf keinen Fall. Ich auch nicht. Ich würde das Leben lehren.
3: Oh!
1: Liebesgeschichten und Heiratssachen. Der Michael aus Empersdorf hat da eine ganz, ganz eigene persönliche Geschichte.
5: Michael hat aufgehört, die vielen Mails zu zählen.
6: Also das Feedback war extrem, wo sich nette Frauen gemeldet haben. Frauen haben sich da ganz viel angetan. Also sehr, sehr nette Zuschriften. Überall, wo ich hinkomme, gibt es schon die Frage, und zeig einmal deine Hand her, ist schon ein Verlobungsring drauf.
1: Wir freuen uns mit dem Michael. Er hat es ja nicht mehr notwendig, manche andere vielleicht schon.
3: Das mit dem Anbandeln meinst du, gell?
1: Genau.
3: Und ich sage jetzt mit Absicht anbandeln, denn das geht vor allem auch am kommenden Wochenende in Graz.
1: Aufsteirern steht vor der Tür.
3: Und dazu gibt's eine eigene App zum Menschen kennenlernen.
1: Anbandeln. Wie das genau funktioniert, verraten wir Ihnen gerne morgen in der Früh ab
3: 5 Uhr,
1: wenn Sie hoffentlich mit uns anbandeln.

Es gibt Lieder, die gehen direkt durch die Ohren und die Haut in die Seele. Sie sind absolut ungefiltert und ehrlich. Mitte der 80er Jahre hat einer der talentiertesten, aber leider auch verkanntesten Künstler der Wiener Szene eine Hymne über die totale emotionale Abhängigkeit geschrieben. Gewidmet hat er das Ganze seiner großen Liebe, der Brigitte. Produziert hat das Ganze kein geringerer als Wolfgang Ambros. Sie haben es vielleicht schon erkannt. Die Rede ist von Hansi Duimitsch, My Bautscher das Leben. Hier ist sein Top-10-Hit. Ausgeliefert.

0: Tina Turner bettelt, lass mich in dein Herz. Ja, ich hoffe, Sie lassen uns in Ihre Ohren. Zahlt sich aus, auch in der nächsten Stunde. Die Münchner Freiheit wird auf Sie warten, aber auch der Postmann. Mit dabei auch die Reibeisenstimme. So, so Cocker und viele andere warten auf Sie in der nächsten Stunde.
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3: Herzlich willkommen zum Journal um 5, das sind unsere Themen. Die Grünen scheitern im Parlament mit ihrem Antrag zu dringenden Maßnahmen gegen Hitze und Dürre infolge des Klimawandels. Irans Atomchef durfte nicht an einer Sitzung der Atomenergiebehörde in Wien teilnehmen. Und der Ätna auf Sizilien sorgt schon wieder für Behinderungen im Flugverkehr. Aus dem Journalstudio begrüßt Sie Andreas Lechner. Eine Niederlage hat die heutige Sondersitzung im Nationalrat zur Klimakrise für die Grünen gebracht. Denn neben der Bundesregierung haben auch die Freiheitlichen den Antrag der Grünen zu mehr Klimaschutzmaßnahmen nach dem Hitzesommer abgelehnt, berichtet von der Sitzung im Parlament Stefan Kappacher.
4: Emotional ging es Grünen-Chefin Leonore Gewessler an. Sie verwies auf den Rekord-Hitzesommer.
5: Denken Sie an die Bauarbeiterinnen und Bauarbeiter, der am Gerüst steht, auch bei 40 Grad. An die alte Dame im vierten Stock, die sich nicht mehr runtertraut auf die Straßen, weil es so heiß ist. An die Landwirtin, die zusehen musste, wie ein ganzes Jahr Arbeit am Feld verdorrt ist. Das ist dramatisch, Herr Minister.
4: Alles richtig, aber man habe gehandelt mit zig Millionen Hilfe trotz Sparbudget, so ÖVP-Umweltminister Norbert Totschnig. Grünes Wachstum müsse das Ziel sein.
6: Nur eine Wirtschaft, die Gewinne erzielt, kann investieren in den Umbau ihrer Anlagen, in den Ausstieg von Fossilen hinein in Erneuerbare.
4: Susanne Fürst von der FPÖ meinte, kein vernünftiger Mensch glaube,
7: dass man heiße Tage, kalte Tage, sintflutartige Regengüsse einfach irgendwie tatsächlich verhindern kann.
4: Bei der Abstimmung nach der dreistündigen Debatte blieben die Grünen allein.
3: Wir bleiben beim Thema Klima. In Österreich ist die sogenannte Wärmewende in Stocken geraten. Wie aktuelle Zahlen der Heizungsbranche zeigen, ist der Absatz von klimafreundlichen Wärmepumpen heuer deutlich zurückgegangen, während konstant viele Gasthermen und sogar etwas mehr Ölkessel verkauft worden sind. Die Unsicherheit bei den Förderungen trägt laut erneuerbaren Branche dazu bei, dass viele Haushalte an Öl- oder Gasheizungen festhalten. Bei einer Sitzung der Internationalen Atomenergiebehörde mit Sitz in Wien ist es heute zu einem Eklat gekommen. Der Grund: Dem Chef der iranischen Atomenergiebehörde, Mohammad Eslami, ist die Einreise zu dem Treffen in Wien verweigert worden. Für Eslami gilt im Rahmen von Sanktionen ein Einreiseverbot, wie Katharina Wagner berichtet.
8: Der österreichische UN-Botschafter in Wien, er sieht sich bei der Eröffnung der Generalkonferenz der IAEA heute nach Kritik von iranischer Seite zu einer Erklärung gedrängt.
9: Austria.
8: Österreich habe als Gastgeberland beim Sanktionskomitee des UN-Sicherheitsrats um eine Ausnahme der Einreisesperre für den Chef der iranischen Atombehörde angesucht, doch diese sei abgelehnt worden. Laut Iran sei Druck aus den USA gekommen, deren UN-Vertreter räumt ein,
10: the United States objected to the exemption request.
8: Man habe eine Ausnahme abgelehnt, weil eine Teilnahme an der Generalkonferenz ohne Zugeständnisse in Sachen nukleare Sicherheit nicht möglich sei. Laut Iran habe sich Österreich mit diesem Schritt als UN-Gastgeberland diskreditiert. In Teheran wurde Österreichs Botschafter ins Außenministerium zitiert.
3: Der höchste aktive Vulkan Europas, der Ätna auf Sizilien, ist schon wieder aktiv. Deshalb kommt es auf dem Flughafen in Catania neuerlich zu Beeinträchtigungen im Flugverkehr, berichtet in Italien Cornelia Wospanik.
11: So richtig Ruhe gegeben hat in den letzten Wochen ja nie der Ätna, aber seit einigen Tagen ist er wieder besonders aktiv. 4 Kilometer ist die Rauchsäule heute hoch. Dazu kommt der Wind, der wieder Richtung Süden weht. Neulich musste daher heute früh auf dem Flughafen von Catania der Flugverkehr eingestellt werden. Ursprünglich hieß es bis zum Nachmittag, nun liegt man bei 22 Uhr. Ob das letzte Wort gewesen sein wird, ist unklar. Im August hatte Chaos geherrscht, weil man in Catania auf das Ereignis, das jederzeit eintreten kann, schlecht oder gar nicht vorbereitet war. Passagiere waren ohne Information gestrandet, es fehlte an Bussen oder Zügen und private Transfers waren oft nur zu ausbeuterischen Tarifen zu bekommen.
3: In Israel ist der älteste Überlebende des Holocaust mit 107 Jahren verstorben. Wie mehrere israelische Medien berichten, handelt es sich um Yehuda Aaron Widawski. Er ist im Jahr 1919 in Polen geboren und hat unter anderem das KZ Auschwitz überlebt. Jetzt ist Widawski im Alter von 107 Jahren in Israel verstorben. Das war das Journal um 5 mit Andreas Lechner. Das Wetter.
9: In den meisten Regionen geht der Nachmittag trocken, vielerorts auch recht sonnig zu Ende. Dichtere Wolken gibt es teilweise noch in Salzburg und rund um Salzkammergut, vor allem aber im Nordosten. Die Regenschauer werden aber auch im östlichen Niederösterreich, in Wien und im Nordburgenland seltener und gingen in den Abendstunden ganz ab. Vorerst bläst zum Teil noch lebhafter bis kräftiger Westwind. Morgen dann anfangs stellenweise Nebel oder Hochnebel, bald aber in ganz Österreich oft sonnig und warm mit 20 bis 28 Grad, am wärmsten in Vorarlberg und Tirol. So viel zum Wetter mit Jörg Stibor.
0: 5:05 ist es. Wir kommen für Sie zum Radio Steiermark Verkehrsservice. Grazer neuen Pirnatobahn Richtung Linz. Die gute Nachricht. Der Blaubuttstundl ist wieder frei. Das defekte Fahrzeug ist draußen. Die schlechte, der Stau ab Karlsdorf, der löst sich leider nur sehr langsam auf. Gute Nachrichten gibt's von der A2, der Südautobahn Richtung Wien. Zwischen Ilz und dem Knoten Riegersdorf ist die Unfallstelle geräumt und der Stau löst sich auf. Da sind Sie heute am Nachmittag auch schon lang gestanden. Wenn Sie noch was sehen sollten, gerne kostenlos anrufen. Unter Stern 300. Gute und sichere Fahrt.
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0: Na, war's Wochenende anstrengend? Ja, dann sind Sie nicht allein. Auch Sturm hat sich geplagt, ist aber zum Glück gut ausgegangen und darüber reden wir gleich.

0: 15 nach 5 ist es an diesem Montag.
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0: Das war eine Kraftanstrengung gestern von Sturm zu Hause gegen den LASK. Der 2:1-Erfolg verleiht der Mannschaft das nötige Selbstvertrauen pünktlich vor dem Europa League-Heimspiel gegen Stade Rennes. Hannes Kagel berichtet.
2: Jubelnde Fans, glückliche Spieler, der 2:1-Erfolg gegen Tabellenführer LASK. Eine Moralinjektion, die im schwarz-weißen Lager nach 90 kampfbetonten Minuten mehr als gut tut. Joshua Kwasi und Trainer Fabio Ingolic.
3: Siege sind wunderschön, speziell da. Noch schöner, wenn du nach dem Spiel durchs Stadion gehst, die Fans jubeln, Standing Ovation, Steiermark-Lied, also besser geht's nicht.
4: Spielentscheidend war einfach, dass wir die Energie oder das Energielevel von vorne oder von Anfang an bis zum Ende gehalten haben. Wir hatten ab und zu ein paar Einbrüche, aber haben wir gut kompensiert. Die Jungs haben sich überall reingeworfen.
2: Der Sieg gegen den LASK wurde auch dank starker Leistungen der Neuzugänge fixiert. Joshua Kwasi hat in der Innenverteidigung seine Klasse gezeigt. Omar Diakite fixiert mit seinem Treffer den Sieg.
5: It's amazing. It's like in the dream.
6: Es ist großartig, es ist wie ein Traum. Wir wollten unbedingt gewinnen. Ich wollte bei meinem Debüt zu Hause zeigen, was ich kann. Gleich nach meiner Einwechslung habe ich das Tor geschossen. Ich bin sehr glücklich.
5: I scored. Yeah, so I'm very happy.
2: Mit diesem knappen Erfolg beendet Sturm die stolze Serie des LASK. Der Tabellenführer war saisonübergreifend 13 Spiele ungeschlagen. Dieser Kraftakt macht Hoffnung für den Europa-League-Auftakt gegen den französischen Tabellendritten Stade Rennes.
3: Deswegen sind wir da der klare Underdog, wollen da einfach frech sein, wollen versuchen, auch wieder im Konter natürlich unsere Chancen zu suchen und gemeinsam mit dem Publikum im Rücken dann vielleicht für eine kleine Überraschung zu sorgen.
4: Wir haben selber in der Mannschaft sehr viel Qualität, Spieler, die von der Verletzung zurückkommen. Und ja, es geht einfach, glaube ich, um Confidence. Einfach das spielen, was man immer spielt und keine Angst haben.
2: Einziger Wermutstropfen bei den Grazern. Stürmer Sidi Chatta hat sich gestern schwer an der Schulter verletzt, wurde heute bereits operiert und fällt wochenlang aus.
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Was für eine Liebeserklärung, oder? Die Münchner Freiheit. Ohne dich auf Radio Steiermark. 5 Minuten vor 5:30 ist es. Ja, Herbst ist es. Schulanfang war heute. Modisch ist wieder einiges los, was wir eigentlich schon kennen, wenn der Kasten groß genug ist. Karo, weite Hosen, Woll- und Teddyjacken, farblich Schokobraun, Cognac, Aubergine, Blau, auch wieder ein großes Thema in diesem Herbst. Von den Materialien her wird es wieder zum Angreifen, kuschelig, Kord und Kuschelstrick ist nicht zu vergessen. Aber ich habe jetzt was für Sie, das kommt nie aus der Mode, nämlich schwarzer Samt. Und das in Musik gegossen, das Eleanor Miles mit Black Velvet.

0: So fein klingt Ihr Weg musikalisch in Richtung Feierabend. 5:30 ist es.
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2: Heuer im Frühjahr musste die Möbelgruppe Ader mit Hauptsitz in Anger bei Weiz Insolvenz anmelden. Die gesamte Ausstattung und die Ware des Standorts wurde bzw. wird gerade versteigert. Aber es gibt Hoffnung für einen Neustart. Ein kroatischer Möbelunternehmer will den einstigen Traditionsbetrieb fortführen, berichtet Fanny Sedlnitzki.
0: Renato Radic übernimmt die gesamte Ader Holding zu 100%. 10 Beschäftigte arbeiten hier noch, auch sie sollen übernommen werden. Derzeit ist der Ader Standort aufgrund der Insolvenz ja geschlossen, aber in den nächsten Wochen und Monaten sollen Pläne für einen Neustart ausgearbeitet werden, wird heute auf Anfrage von Radio Steiermark bestätigt. Ader soll weiterhin ein eigenständiges österreichisches Unternehmen mit Hauptsitz in der Steiermark bleiben, wird heute in einer Aussendung betont. Marke und Sortiment sollen bestehen bleiben, ebenso eine eigene Geschäftsführung und ein eigener Vertrieb, betonte der neue kroatische Investor Renato Radic. Konditionen, Liefertermine und Serviceprozess sollen ebenfalls beibehalten, bestehende Aufträge zur Gänze abgearbeitet werden, versichert Radic. Er selbst hat laut eigenen Angaben in einem Familienunternehmen begonnen und mit einer kroatischen Gruppe einen der größten Möbelhersteller Südeuropas aufgebaut. Heuer im Frühjahr meldete Ader Insolvenz an. Das Sanierungsverfahren kann mit der Übernahme jetzt abgeschlossen werden. Die weitere Finanzierung ist laut dem neuen Investor gesichert.
2: Für 147.000 Kinder und Jugendliche hat heute in der Steiermark die Schule begonnen. Neu in diesem Schuljahr ist zum Beispiel das Kopftuchverbot für Mädchen bis zum 14. Lebensjahr. Laut Bildungsdirektion gab es am heutigen Tag 2 Verstöße gegen dieses Verbot. Einmal in einer Volksschule, einmal in einer AHS. Wer gegen das Kopftuchverbot verstößt, muss mit Strafen von bis zu 800 Euro rechnen. Die Bildungsdirektion hat eine eigene Hotline eingerichtet, an die sich Schulleiter und Schulleiterinnen mit Fragen zum Verbot und zur Durchsetzung wenden können. Mit einem Investitionsprogramm von 5,8 Milliarden Euro will das Land Steiermark den eigenen Landesenergieversorger Energie Steiermark bis 2035 fit für die künftigen Herausforderungen machen. Dafür wird jetzt ein neuer Investor gesucht und neue Aktien von 25% ausgegeben, um dieses laut eigenen Angaben größte Investitionspaket der Unternehmensgeschichte zu stemmen. Für den Gegner Steiermark Kundinnen und Kunden sollen dabei stabile Netze und günstigere Stromtarife herausschauen, Birgit Zeisberger berichtet.
3: 25% neue Aktien, ein Finanzinvestor, ein Preis deutlich über 500 Millionen Euro. Das sind die Eckpunkte, die das Land und die Energie Steiermark heute präsentiert haben. Gesucht wird ein Partner, der sich per Kapitalerhöhung am Unternehmen beteiligt. Es werden keine bestehenden Anteile abgegeben, sondern neue Aktien ausgegeben, sagt der Vorstand der Energie Steiermark Martin Graf.
4: Also langfristig bis zumindest 2035 an Bord bleiben.
3: Geopolitische Krisen und eine hohe Importabhängigkeit bei Energie machen die Versorgung zunehmend unsicher und teurer. Genau da will die Energie Steiermark jetzt mit der größten Investitionsphase ihrer Geschichte gegensteuern, so Vorstand Werner Ressi.
5: Wir wollen bis 2035 insgesamt mehr als 5,8 Milliarden Euro investieren. Einmal in die Netze und auf der anderen Seite in den Ausbau der erneuerbaren Energien.
3: Rund 3 Milliarden Euro, knapp die Hälfte, sollen als Aufträge an heimische Zulieferbetriebe gehen. Das Land ist seit 2023 wieder 100% Eigentümer der Energie Steiermark. Eine strategisch gute Entscheidung, so Landeshauptmann-Stellvertreterin Manuela Kohm von der ÖVP.
6: Um das zu tun, was für die Steirerinnen und Steirer wichtig ist, nämlich den Wirtschaftsstandort zu stärken, damit Jobs zu sichern.
3: Landeshauptmann Mario Kunasek, FPÖ, spricht von einem Impuls für das ganze Land.
7: Auf alle Fälle stabile Netze, leistbarer Strom und leistbare Energiepreise, nicht nur für die Privathaushalte, sondern auch für die Wirtschaft und für die Industrie.
3: Der neue Investor soll in einem Jahr an Bord sein.
2: Unüberhörbar heute die Kritik der Opposition zum Thema Energie Steiermark. Die blau-schwarze Landesregierung verscherble steirisches Familiensilber, wettert SPÖ-Chef Max Lercher. KPÖ-Landtagsabgeordneter Alexander Mehlins befürchtet durch die Kapitalerhöhung und die Ausgabe von 25% neuer Aktien eine Teilprivatisierung der Energie Steiermark durch die Hintertür. Moderator reagieren die Grünen, die angestrebte Kapitalerhöhung als Chance sehen, den Ausbau der erneuerbaren Energie mit frischem Geld rasch voranzubringen. Das hoffen die Grünen durch die neue Kapitalerhöhung bei der Energie Steiermark. Noch die Wetteraussichten. Der Nachmittag geht trocken und teils noch sonnig in den Abend über. Morgen am Dienstag gibt es zuerst einzelne Frühnebelfelder, tagsüber aber überwiegend sonnig bei 20 bis 25 Grad. Am mildesten wird es morgen in der westlichen Obersteiermark.
0: 17.35 Uhr zum Radio Steiermark Verkehrsservice. Der Schadnerkogel, der ist halt so ein bisschen ein Problemfall. A9 Pyrenäen-Autobahn Richtung Linz. Kurz nach dem Knoten Deutsch-Schweiz der Schadnerkogeltunnel nach einem Unfall gesperrt. Es gibt Stau. Ausweichen können Sie großräumig über die S35, den Knotenbruck und die S6. Gute und sichere Fahrt.
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0: zum Reinlegen. Gell? Joe Cocker, you are so beautiful. Salzburger freut sich, der 8-fach-Jackpot ist geknackt. Ab heute geht's wieder jeden Montag weiter mit der Millionenshow. 15 Fragen, 4 Antwortmöglichkeiten und 3 Joker. Ja, damit können die 4 Kandidaten und Kandidatinnen mit Wissen und ein bisschen am Glück bis zu 1 Million Euro erspielen. Beim Auftakt heute ist auch ein Steirer dabei, Peter Seidler aus Graz. Wer als Erster oder als Erste den Sprung in die Mitte schafft, das entscheidet sich mit einer kniffligen Auswahlaufgabe. Das sind Fragen zuzuordnen und zwar so schnell wie möglich und korrekt. Was sagen Sie? Von Hitzetagen, Sommertagen, Tropennächten und Eistagen spricht man bei A, nicht unter 20 Grad Celsius, B, mindestens 25 Grad Celsius, C, mindestens 30 Grad Celsius, D, maximal 0 Grad Celsius. Ja, das war jetzt ein bisschen flott, gell? 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Ab jetzt wieder jeden Montag zum Mitraten.
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1: 5:12, wir schauen auch noch ganz schnell auf die Straßen für Sie, kommen zum schnellen Radio Steiermark Verkehrsservice. A9 Pionautobahn Richtung Linz, die Unfallstelle im Schadener Kogeltunnel ist geräumt, die Sperre ist aufgehoben, der Stau löst sich auf.

The Million Lights. Bleiben wir gleich in der Stimmung, oder? Wenn das Laub in den Weinbergen bunt wird, die Abende deutlich kürzer und der Nebel so durch die Täler zieht, dann gibt's durchaus so ein Gefühl, dass das Heimatgefühl komplett einfängt. Heimat für die Ohren sozusagen. Jetzt und hier bei uns. Von einem der größten Songwriter, die es je in Österreich gegeben hat, finde ich. Also die Texte fantastisch. Da ist Steinbecker mit der heimlichen oder auch offiziellen Hymne. Steiermark.

0: Großartiges Duett, Annie Lennox, Al Green. Put a little love in your heart. Die kleine Liebe fürs Herz, die großen Töne für die Ohren, bei uns auch in der nächsten Stunde. Oh, Seilandsperr mit dabei. Give it up. Casey und the Sunshine Band bringen gute Laune in die Ohren und Kultmusik darf natürlich auch nicht fehlen. Das alles und viel, viel mehr für Sie in der nächsten Stunde.
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2: Im Nachrichtenstudio Markus Langer. Die sogenannte Wärmewende ist ins Stocken geraten. Wie aktuelle Zahlen der Heizungsbranche zeigen, ist der Absatz von klimafreundlichen Wärmepumpen heuer deutlich zurückgegangen, während konstant viele Gasthermen und sogar etwas mehr Ölkessel verkauft wurden. Laut erneuerbaren Branche liegt das an der Unsicherheit bei den Förderungen. Michael Fröschel.
3: Im ersten Halbjahr wurden heuer um ein Viertel weniger Wärmepumpen als im Vorjahreszeitraum verkauft, während der Absatz von Gasthermen in etwa gleich blieb und um 8% mehr Ölkessel verkauft wurden. Schuld daran sei das Auf und Ab bei den Förderungen, sagt Martina Prechtl-Grundnick vom Erneuerbarenverband. Heuer ist der Fördertopf für den Heizkesseltausch schon leer. Für nächstes Jahr kennt man noch keine Details.
4: Das bringt wahnsinnig viel Verunsicherung in den Markt und das ist sicher einer der wesentlichen Gründe, warum es mit der Wärmewende so schleppend vorangeht.
3: Laut Umweltministerium werden die Bedingungen für die Neuauflage der Förderung 2027 gerade ausgearbeitet. Fix sei, dass auch nächstes Jahr wieder 360 Millionen Euro Sanierungsförderung zur Verfügung stehen.
2: Die Grünen haben in einer Sondersitzung des Nationalrats ihre Forderung nach einem verbindlichen Klimaschutzgesetz bekräftigt. ÖVP-Staatssekretär Pröll betonte, die Koalition setze auf Klimaschutz mit Hausverstand. Die FPÖ sieht Klimaanlagen als wichtigste Maßnahme. Die Europäische Union will, dass ab kommendem Jahr mehr Frauen in Aufsichtsräten vertreten sind. Konkret sieht die neue Regelung für börsennotierte Unternehmen eine Quote von 40 statt bisher 30% vor. Bei der Kollision eines Schulbusses mit einem Auto in Oberösterreich sind 3 Menschen verletzt worden. Die PKW-Lenkerin wurde im Wagen eingeklemmt und musste von der Feuerwehr aus dem Wrack befreit werden. Die Europäische Weltraumagentur ESA schickt kommende Nacht einen Erdbeobachtungssatelliten ins All. Der Satellit Flex soll Daten zur Pflanzengesundheit erheben. Tobias Mayer.
5: Wenn Pflanzen unter Trockenstress oder Schadstoffen leiden, dann kann die Photosynthese nicht optimal ablaufen. Die dabei entstehende überschüssige Energie kann vom neuen Pflanzengesundheitssatelliten Flex in Form von Strahlung gemessen werden, erklärt ESA-Projektleiter Ralf Bock.
6: Häufig, wenn man in ein grünes Feld reinguckt, meint man, die Vegetation ist gesund. In Wirklichkeit ist sie aber vielleicht nicht, weil Wasser fehlt zum Beispiel und dies aber erst nach Tagen oder nach Wochen sichtbar ist, indem die Pflanzen zum Beispiel braun werden oder schlapp.
5: Flex soll solche Probleme in Echtzeit erkennen können. Mit an Bord ist auch Technik aus Österreich. Der Navigationsempfänger, der die Position des Satelliten bestimmt, wurde in Wien entwickelt und gebaut.
2: Das waren die Nachrichten mit Markus Langer. Und nun zum Wetter.
7: Auch die letzten Regenschauer wie im Weinviertel, im Raum Wien und im Nordburgenland ziehen in etwa einer Stunde ab und dann ist es in ganz Österreich trocken. Morgen am Dienstag ist es anfangs frisch und stellenweise nebelig trüb. Tagsüber setzt sich morgen aber in ganz Österreich die Sonne durch und oft ist der Himmel sogar wolkenlos. Es wird auch warm morgen. Am Nachmittag hat es zwischen 20 und 25 Grad, in Vorarlberg und in Tirol sogar bis zu 28. Am Mittwoch wieder warm und oft sonnig, im Westen am Nachmittag Wolken und Regen. Soviel zum Wetter mit Thomas Wostal.
0: 3:06 zum Radio Steiermark Verkehrsservice. A9 Pirnautobahn Richtung Linz, kurz nach dem Knoten Deutsch-Weißtritz. Die Unfallstelle im Schadner Kugeltunnel ist geräumt. Die Sperre ist aufgehoben. Der Stau, der löst sich langsam auf. B54 Wechselstraße in Hartberg Richtung St. Johann. Radio Steiermark-Hörer melden von der Baustelle 10 bis 15 Minuten Zeitverlust. Wenn es weiteres gibt, gern kostenlos anrufen unter Stern 300. Gute und sichere Fahrt.
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0: Also wenn ich jetzt richtig gerechnet habe, vor 42 Jahren bin ich hochmotiviert am ersten Tag in die Schule marschiert, um Lesen und Schreiben zu lernen. Und was war? Nix. Ich musste jahrelang wiederkommen. ja, für rund 147.000 steirische Schülerinnen und Schüler ist heute nach den Sommerferien der Weg in die Schule das erste gewesen an diesem Montag. 12.227 von ihnen waren zum ersten Mal dort und sie werden wiederkommen. Und war irgendwie sehr spannend, ja, weil ja heute auch das Kopftuchverbot neu in Kraft getreten ist. Wir sind heute gemeinsam mit ihnen in die Schule gegangen. Wie sich das angehört hat, Sie hören es gleich.

Was weiß ich spät, aber. Wenn ich allein bin, weißt du, dann geht's mir schon ein bisschen hoch. Ich ruf's halt zurück, oder? Oder ich ruf nochmal an.

0: Popkultmusik aus dem Jahr 1969. Credence Clearwater Revival, Down on the Corner. Heute hat bei uns nach 9 Wochen Ferien beneidenswert die Schule wieder begonnen. Neu ist im aktuellen Schuljahr unter anderem das Kopftuchverbot für Mädchen unter 14. In der Steiermark hat es heute Vormittag zumindest 2 Verstöße gegen das Kopftuchverbot gegeben, hat es von Seiten des Landesschulrats geheißen. Johann Puntigam war heute ganz in der Früh in der Sportmittelschule Bruckner in Graz beim Schulbeginn mit dabei.
1: Der große Einzug in die Schule.
2: Guten Morgen.
1: Guten Morgen. Die Schule geht los. Wie waren die Vorbereitungen die letzten Tage?
2: Ja, es hat einiges zum Tun gegeben. Ne? Einkaufen, herrichten, was man so braucht. Sie startet in die 1. Klasse, also ganz was Neues. Raus aus der Volksschule, rein zu den Großen.
1: Euer besonderes Thema, Kopftuchverbot bis 14-Jährige. Was sagen Sie denn dazu?
2: Grundsätzlich soll jeder selbst entscheiden können, was er tragt. Aber wenn es irgendwie, gezwungen wird von den Eltern oder sonstigen wem, finde ich es nicht in Ordnung. Vor allem bis 14 Jahre nicht. Ne? Die Kinder sollen sich entwickeln können. Aber grundsätzlich unter 14, finde ich, ist es schon okay, dass sie da kein Kopftuch tragen müssen.
1: Zum Schulstart gilt erstmal das Kopftuchverbot für die bis zu 14-jährigen Mädchen. Was sagst du dazu?
3: Grundsätzlich halte ich das richtig so. Ich würde sogar für eine Schuluniform eintreten.
4: Mir ist eigentlich egal mit Schuluniform oder keine Schuluniform. Mir ist eher lieber ohne Schuluniform.
1: Ganz ein besonderer Tag, oder?
3: Ja, für viele Kinder, also um die 70 bei uns, ein ganz besonderer Tag, weil sie heute das erste Mal da sind. Es ist seit 22 Jahren ein Thema. Wir haben ein Kopfbedeckungsverbot seit dem ersten Tag. Und das war bei uns einmal ein Thema, aber kein großes Thema. Also die Kinder tragen bei uns kein Kopftuch. Vor circa 3 Jahren war das, da waren 2 Mädchen, die haben gesagt, sie wollen ab jetzt ein Kopftuch tragen. Das wurde ihnen untersagt aufgrund der Schulordnung. Die haben sich danach gerichtet und haben aber auch die Schule verlassen, weil das Kopftuch für diese beiden Mädchen wichtiger war als die Ausbildung an unserer Schule. Mir tut es leid, aber es ist halt passiert.
5: Wenn sich die Eltern ein wenig anpassen und die Kinder instruieren, dann haben wir damit sicher kein Thema, weil bei den Kindern ist das, glaube ich, komplett ein Thema, was keinen interessiert.
6: Weil so gehen das sein, oder?
0: Ja, Sie merken es, heftige Diskussionen. Mehr dazu sehen Sie heute am Abend in Steiermark, heute ab 19 Uhr in ORF 2.

Studio rein, hat sich überlegt, wie kann ich was machen, hat selber so mit Drumcomputern herumgespielt und herausgekommen ist ein neuer Sound, mit dem er seine weltweite Karriere gestartet hat. Die Rede ist jetzt von Chris Rea.

Die Geschichten von der Ella Endlich. Anfang der 80er hat ein englischer Musiker echt ein Problem gehabt, ist kurz vor dem ausgestanden. Die Plattenfirma hat ihm komplett sein Geld für sein neues Album gestrichen. Jetzt ist er ganz alleine.

0: Der Kölsch, Punkt genau um 6:30.
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2: Am Mikrofon Martin Balder. Kanada will eine besondere Partnerschaft mit der Europäischen Union eingehen. Das Land möchte der EU nicht als Mitglied beitreten, sagt der kanadische Regierungschef Mark Carney. Stattdessen überlegt er eine sogenannte assoziierte Mitgliedschaft. Das heißt, Kanada würde dann eng mit der EU zusammenarbeiten. Kanada befindet sich in einem Handelsstreit mit den USA. Seit dem Amtsantritt von US-Präsident Donald Trump konnten sich die Länder nicht auf ein Handelsabkommen einigen. Heute ist eine Sondersitzung im österreichischen Nationalrat gewesen. Diese Sondersitzung wollten die Grünen. Die Grünen fordern ein neues Klimagesetz. Das Gesetz soll helfen, dass weniger schädliche Gase ausgestoßen werden. Wenn sich Firmen nicht an das Klimagesetz halten, soll es auch Strafen geben. Derzeit plant die Regierung ein Klimagesetz ohne Strafen. Heute hat für Kinder und Jugendliche in den Bundesländern Kärnten, Oberösterreich, Salzburg, Steiermark, Tirol und Vorarlberg wieder die Schule begonnen. Im neuen Schuljahr gilt für Mädchen bis 14 Jahre ein Kopftuchverbot. Außerdem gibt es im neuen Schuljahr keine verpflichtenden Deutschförderklassen mehr. Stattdessen gibt es an 400 Schulen 800 zusätzliche Lehrkräfte, um Migrantenkinder und ihre Familien zu unterstützen. Bei einer Auktion in Belgien hat ein Käufer ein Bild der Comicfiguren Asterix und Obelix für 1,2 Millionen Euro ersteigert. Das ist Rekord. Dabei handelt es sich um das Originaltitelbild der Ausgabe Asterix bei den Briten. Der Schätzpreis lag bei 150.000 bis 200.000 Euro. Das waren Nachrichten in einfacher Sprache. Redaktion Julia Berger, Adrian Zierlaut und Lorenz Lohr.
0: 18.32 Uhr zum Radio Steiermark Verkehrsservice. B54 Wechselstraße in Hartberg Richtung St. Johann. Radio Steiermark-Hörer melden vor einer Baustelle bis zu 10 Minuten Verzögerung. Was geht? Gute Fahrt.
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0: Wir haben ab heute wirklich was Neues für Sie. Und zwar die Kulturnotizen um 18.50 Uhr. Da geht es heute unter anderem um eine steirisch-japanische Besonderheit. Das Schloss Eckenberg beherbergt ja die älteste Darstellung der japanischen Stadt Osaka. Deshalb war bei der letzten Weltausstellung Expo dort auch ein spezielles Kunstwerk aus der Steiermark zu erleben. Und das Werk ist heute feierlich nach Eckenberg zurückgekommen. Das hören wir unter anderem in den Kulturnotizen. Ganz, ganz neu ab heute, jeden Tag, Montag bis Freitag um 18.50 Uhr auf Radio Steiermark.

More than words. Today is a good day. Ich hoffe, Ihrer Tag nämlich. Ja? Wunderschön steirisch, fast schon ein bisschen leibnizerisch. Ihr Tag war heute auch gut. Und ansonsten bitte machen Sie noch was richtig Gutes draus. Jetzt wird's richtig lässig, bluesig und typisch wienerisch bei uns im Programm. Wir hätten einen Künstler für Sie, der sich kein Blatt vor den Mund nimmt. Und den österreichischen Alltag, nennen wir es mal so, wie kein zweiter seziert. Es gibt ja so bestimmte Namen, die immer wieder in Österreich auftauchen. Ja? Meier gehört dazu. Egal ob mit AI, EIE, AY, EY, ja wurscht wie. Also Meier ist so eine Geschichte. Gell? Und der unvergessene Heli Steinböck, der hat diesen Meier aufs Korn genommen, musikalisch, im Jahr 1995. Bitteschön.

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1: Heute mit Gernot Rath. Zwischen Graz und Osaka in Japan liegen exakt 9137 Kilometer Luftlinie. Im Grazer Schloss Eckenberg sieht man ein einzigartiges Zeugnis dieser Stadt. Ein japanischer Paravent, der von der Familie Eckenberg gekauft wurde und bis heute unbeschadet überlebt hat. Dieses Kunstwerk wurde für die Weltausstellung 2025 in Osaka nachgebaut und digital erlebbar gemacht. Heute wurde die Nachbildung des Kunstwerks an Schloss Eckenberg in Graz übergeben. Lukas Meißel war für uns bei der Übergabe dabei.
2: Im 17. Jahrhundert wurde ein japanischer Paravent von der Familie Eckenberg gekauft, danach in seine 8 Teile zerlegt und in die Wand des Schlosses eingebaut. Durch Zufall hat diese Malerei bis heute überlebt. Entdeckt und wissenschaftlich zugeordnet konnte der Paravent erst vor gut 25 Jahren werden. Nun weiß man, der Paravent zeigt das Leben in Osaka um 1600.
3: Es fahren Boote über die Flüsse im Vordergrund. Es werden fürstliche Vergnügen dargestellt, wie Faltenjagd und Teezeremonien. Prachtvolle Prozessionen von Tempelanlagen und Schreinen sind zu erkennen, bis hin zu Details bei Gewand und Tracht, für die es sonst kein Vergleichsbeispiel gibt.
2: Erklärt Paul Schuster vom Schloss Eckenberg.
3: Osaka, wie es hier dargestellt ist, gibt es kein zweites Mal auf der Welt. Aber es gibt ganz besondere Dinge, vor allem für die japanische Forschung, wie die Paradiesbrücke, die Gokurakubashi, die nur hier am Eckenberger Paravent zu sehen ist und die in Osaka nur für 4 Jahre existiert hat.
2: Auch Gaukler werden dargestellt, sowie ein tierischer Gefährte.
3: Naja, dieses Osaka wird doch zur Handelsmetropole um 1600. Hunderte Schiffe verkehren zwischen Tokio und Osaka und auf einem dieser Reisboote, wo diese Reissäcke transportiert werden, entdeckt man eine kleine weiße Katze, die am Boot mitfährt, die natürlich als sozusagen Abwehr gegen Parasiten und gegen die Mäuse kämpft auf den Handelsbooten.
2: Diese Darstellungen wurden nun zum Leben erweckt. Hierfür wurde das Kunstwerk komplett nachgebildet. Mit einer App hält man das Handy nun auf diese Replikation und schon geht's los, erklärt Ursula Plasnik.
4: Und dann beginnen die Fischer zu fischen und das Pferd sich zu bewegen. Also eine wirklich tolle Art des Näherbringens eines Kunstwerkes, das im Dornröschenschlaf hier einige Jahrhunderte überdauert hat.
2: Erstmals zu sehen waren die Nachbildung und die Animation des Kunstwerkes bei der Weltausstellung in Osaka 2025. Österreichs ehemalige Außenministerin Ursula Plasnik hat sich des Paravents angenommen.
4: Wir Menschen haben gern Geschichten. Wir Menschen haben gern Märchen. Wir haben gern das Zauberhafte. Und alles das steckt in diesem Osaka Paravent drinnen. Das ist eine wunderbare, ganz feine Malerei mit über 500 Menschen, muss man sich vorstellen, und zeigt eigentlich das goldene Zeitalter Japans, das ein kurzes war, um diese Zeitenwende von 1600. Das hat mich emotional gepackt. Wir haben gemeinsam Tradition, aber große Zukunftsneugierde, technologisches Verständnis, Handwerkskunst und eine musische Komponente.
2: Über 1 Million Menschen haben im Zuge der Weltausstellung in Osaka die Nachbildung des Paravents gesehen. Das macht auch das Universalmuseum und den Direktor Marco Millet stolz.
5: Das Museum ist für mich immer ein sehr starkes analoges Erlebnis, das man hoffentlich nicht nur alleine, sondern auch mit der Familie erleben soll. Aber solche digitalen Anwendungen können ein Erlebnis noch vertiefen und halt neue Aspekte zum Vorschein bringen, die man so mit dem bloßen Auge gar nicht sieht. Wir haben eine neue Kooperationsvereinbarung mit der Kansai-Universität in Osaka geschlossen, mit der wir jetzt neue Impulse uns erhoffen, auch für das Wissen um den Osaka-Paravent.
2: Denn
3: es ist mit Sicherheit eines der kostbarsten historischen japanischen Kunstwerke, die es in der Republik überhaupt gibt. Es gibt in Japan 3 History Channel Dokumentationen nur über dieses Kabinett und nur über dieses Kunstwerk.
2: Zu erleben gibt es das interaktive Kunstwerk ab sofort im Schloss Eckenberg.
1: Weiter mit Meldungen. Ein großes Festival für bunte Wandgestaltung hat heute in Graz begonnen. Rund 50 Kunstschaffende aus dem In- und Ausland arbeiten beim Festival 117 Wände diese Woche in der Grazer Wagner-Biro-Straße an großformatiger Straßenkunst. Auf den Flächen des ehemaligen Hornigareals, der ehemaligen Stahl-Eberhard-Halle und der Unterführung Peter-Thunner-Gasse entstehen neue bunte Wände. Die Künstler entscheiden dabei selbst, was genau entsteht. Bei freiem Eintritt können die Malarbeiten jederzeit besucht werden. Für Freitag ist eine Präsentationstour geplant. Am vergangenen Wochenende wurde der Preis Grazer Rüssel für die beste Off-Theaterproduktion 2026 verliehen. Die Theatergruppe Planetenparty-Prinzip konnte in Kooperation mit dem Theater am Lent den ersten Preis für die Produktion Biedermann und die Brandstifter für sich entscheiden. Gewürdigt wurden die besondere künstlerische Handschrift und der Beitrag zur Vielfalt der freien darstellenden Künste. Die Eröffnungsproduktion La Damnation de Faust von Hector Berlioz am kommenden Samstag in der Grazer Oper hat heute im Grazer Literaturhaus ein philosophisches Vorspiel. Konrad Paul Lissmann diskutiert dabei mit Regisseur Lorenzo Fioroni und Chefdramaturgin Katharina John. Berlioz lässt die Oper im Gegensatz zu Goethes Faust nicht mit Erlösung, sondern mit einer Höllenfahrt der Hauptfigur enden. Das Verhältnis Teufel-Mensch soll im philosophischen Gespräch besonders erörtert werden. Und die Ars Electronica in Linz ist am Wochenende mit einem neuen Besucherrekord zu Ende gegangen. Rund 125.000 Besuche wurden an den 40 Standorten des Festivals in der Linzer Innenstadt registriert. 1.200 Personen aus Kunst, Wissenschaft und Entwicklung sowie Aktivistinnen und Aktivisten aus 77 Ländern wirkten heuer bei diesem Festival mit.
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1: Im Nachrichtenstudio Markus Langer. In Schweden dürfte die Regierungsbildung schwierig werden. Nach den Parlamentswahlen zeichnet sich ein knapper Sieg des oppositionellen Linkslagers aus, aber sowohl sie als auch die Konservativen bräuchten für eine Mehrheit im Parlament Partner. Sarah Emler. Ja!
2: Schwedens Sozialdemokraten feiern. Obwohl es das schlechteste Ergebnis seit rund 100 Jahren ist, bleibt die Partei stärkste Kraft im Parlament und könnte für einen Wechsel an der Regierung sorgen, sofern sie von anderen Parteien des linken Flügels unterstützt wird. Auch dem konservativen Lager um Ministerpräsident Ulf Kristersson fehlt die Mehrheit. Seine derzeitige Minderheitsregierung wird von den rechtspopulistischen Schwedendemokraten gestützt, die Wurzeln in der Neonazi-Bewegung haben. Bleibt Kristersson im Amt, könnten sie erstmals Teil der Regierung sein. Unabhängig davon, welches Lager am Ende gewinnt, wird eine komplizierte Regierungsbildung erwartet.
3: I would be astonished.
2: Er wäre erstaunt, wenn bereits nächste Woche eine Regierung steht, so Politikwissenschaftler Nicolas Eilert. Vor allem im linken Lager liegen die Positionen der Parteien weit auseinander.
1: Russland und die Ukraine wollen angeblich auf Angriffe auf gegnerische Energieanlagen verzichten. Das teilte US-Präsident Trump auf seiner Plattform Truth Social mit, ohne weitere Details zu nennen. Aus Moskau und Kiew lagen zunächst keine Bestätigungen vor. Die sogenannte Wärmewende ist ins Stocken geraten. Wie aktuelle Zahlen der Heizungsbranche zeigen, ist der Absatz von klimafreundlichen Wärmepumpen heuer deutlich zurückgegangen, während konstant viele Gasthermen und sogar etwas mehr Ölkessel verkauft wurden. Laut erneuerbaren Branche liegt das an der Unsicherheit bei den Förderungen. Ein steirischer Bürgermeister von der SPÖ ist auf allen drei Plattformen des Konzerns Meta dauerhaft gesperrt worden. Warum, weiß er selbst nicht. Er vermutet ein politisches Facebook-Posting als Auslöser. Annabel Amini.
4: Vergangene Woche veröffentlicht der Bürgermeister von Tieschen, Martin Weber, ein Posting zur AfD und zieht darin einen Vergleich mit dem US-Präsidenten Donald Trump. Wie er gegenüber der Kronenzeitung sagt, sei das Posting sachlich und nicht polemisch gewesen. Einen Tag darauf sperrt der Mutterkonzern Meta sein Facebook-Konto. Weber beantragt eine Überprüfung und wird daraufhin gesperrt. Seitdem kann der Bürgermeister der rund 1100 Einwohnergemeinde Tieschen auch Instagram und WhatsApp nicht mehr nutzen. Digital- und Medienexpertin Ingrid Brodnik beobachtet derartige Sperren immer wieder. Meta setzt stark auf künstliche Intelligenz und diese kann häufig zu Fehlentscheidungen führen, die nur schwer nachvollziehbar sein. Der steirische Bürgermeister will jedenfalls mit seinem Anwalt dagegen vorgehen und hat eine Beschwerde bei der Regulierungsbehörde RTR eingereicht.
1: Das waren die Nachrichten mit Markus Langer. Und nun zum Wetter.
5: Die letzten Regenschauer wie im Raum Wien und im Nordburgenland ziehen demnächst ab und dann verlaufen der restliche Abend und die Nacht in ganz Österreich trocken. Morgen ist es anfangs herbstlich und tagsüber spätsommerlich, denn in der Früh ist es morgen noch frisch und stellenweise nebelig, tagsüber setzt sich aber in ganz Österreich die Sonne durch und es wird warm, am Nachmittag hat es 20 bis 25 Grad, in Vorarlberg und in Tirol sogar bis zu 28 Grad. Am Mittwoch warm und oft sonnig, im Westen am Nachmittag Regen. Soviel zum Wetter mit Thomas Wost.
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1: Im Nachrichtenstudio Markus Langer. Europa will seine Interessen in der Arktis verteidigen. Die Europäische Union müsse ihre Aktivitäten in der Region ausbauen, heißt es in einer gemeinsamen Erklärung nach dem EU-Arktis-Gipfel in der finnischen Stadt Rovaniemi am Polarkreis. Aus Brüssel, Tim Kupal.
2: Seltene Rohstoffe, neue Schifffahrtsrouten infolge des Klimawandels und eine strategisch einmalige Lage. Die Arktis sei Kerninteresse der europäischen Sicherheitspolitik, sagt Gastgeber Finnlands Ministerpräsident Petteri Orpo.
3: Is a core European security interest.
2: Deutschlands Kanzler Friedrich Merz sieht vor allem Russland als Bedrohung.
4: Russia is building up its military capabilities here.
2: Russland baue in der Arktis seine militärischen Fähigkeiten aus und nutze seine Anwesenheit jeden Tag für hybride Aktivitäten.
4: Every day.
2: Im Zentrum der Beratungen die EU-Arktis-Strategie, die noch im Herbst vorgestellt werden soll. Die US-Kontrollansprüche auf Grönland werden im Abschlussdokument des EU-Arktis-Gipfels nicht erwähnt.
1: Die Europäische Union will, dass ab kommendem Jahr mehr Frauen in Aufsichtsräten vertreten sind. Konkret sieht die neue Regelung für börsennotierte Unternehmen eine Quote von 40 statt bisher 30% vor. In Schweden dürfte die Regierungsbildung schwierig werden. Nach den Parlamentswahlen zeichnet sich ein knapper Sieg des oppositionellen Linkslagers aus. Aber sowohl sie als auch die Konservativen bräuchten für eine Mehrheit im Parlament Partner. Ein steirischer Bürgermeister ist auf allen drei Plattformen des Konzerns Meta dauerhaft gesperrt worden. Er vermutet ein politisches Facebook-Posting als Auslöser, in dem er die deutsche AfD und US-Präsident Trump erwähnt hatte. Der SPÖ-Politiker hat bei der Regulierungsbehörde RTR eine Beschwerde eingereicht. Das Tennisturnier in der Wiener Stadthalle Ende Oktober wird auch heuer hochkarätig besetzt sein. Die Nummer 1 und die Nummer 2 der Weltrangliste haben sich angekündigt. Christoph Ott.
5: Mit Superstar Jannik Sinner aus Südtirol und dem frisch gebackenen deutschen US Open-Sieger Alexander Zverev werden damit die besten Tennisspieler der Welt erneut in Wien aufschlagen. Das freut auch Turnierdirektor Herwig Stracker.
6: Für uns natürlich auch wertiger, wenn wir die zwei besten Spieler der Welt in Wien haben, wenn wir 3 der 4 Grand-Slam-Titel in Wien haben und wenn wir vielleicht sogar den Kampf um die Nummer 1, das könnte durchaus passieren, bei den ersten Bank Open in der Wiener Stadthalle sehen.
5: Bevor es aber Ende Oktober in der Wiener Stadthalle zum internationalen Tennis-Star-Auflauf kommt, steht diese Woche am Freitag und am Samstag schon im Wiener Prater am WRC-Platz das Davis-Cup-Duell zwischen Österreich und Belgien auf dem Programm. Dafür hat das ÖTV-Team rund um Kapitän Jürgen Melzer bereits heute das Training aufgenommen und will sich mit einem Sieg gegen die Belgier erneut für das Finalturnier mit den besten 8 Nationen der Welt in Bologna qualifizieren.
1: Das waren die Nachrichten mit Markus Langer. Und nun zum Wetter.
7: Die Nacht ist größtenteils klar und daher kühlt es deutlich ab, mit Tiefstwerten zwischen 4 Grad im Lungau und 14 in der Wiener Innenstadt. Nach Mitternacht bildet sich stellenweise Nebel. Morgen am Dienstag setzt sich noch am Vormittag überall die Sonne durch, oft ist der Himmel sogar wolkenlos. Warm wird es auch morgen, am Nachmittag hat es 20 bis 25 Grad, in Vorarlberg und in Tirol sogar bis zu 28. Am Mittwoch wieder warm und oft sonnig, im Westen am Nachmittag Wolken und Regen. So viel zum Wetter mit Thomas Wostal.
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8: Hallo, grüß Sie, schönen guten Abend. Das Dachstein-Tauern-Quintett mit Elfriede macht doch gleich einmal den Anfang auf der Glösalm. Ein lieblicher Walzer zu Beginn.

Verliebte Jahre. Das Dachstein-Tauern-Quintett mit Elfriede hat unsere Musikantenparade heute eröffnet. Hermann Huber aus dem Berchtesgadener Land hat mir den nächsten Titel zukommen lassen. Es ist die Neufassung seiner Polka Slowenische Träume. Igor und seine Oberkrainer haben ihn tatsächlich neu aufgenommen und ihm somit einen musikalischen Traum erfüllt. Und das zu seinem 60-jährigen Bühnenjubiläumsjahr. Den Gesang haben da Jelka Hafner und seine Frau Eva-Maria Schwab übernommen. Also Hermann, dann wollen wir doch alle hören, wie ihre Polka in der neuen Fassung klingt. Hier sind Igor und seine Oberkrainer mit Slowenische Träume.

Slowenische Träume. Eine Polka von Hermann Huber, die Igor und seine Oberkreiner neu aufgenommen haben. Sehr fein, lieber Hermann. Danke fürs Schicken und ganz, ganz liebe Grüße ins Berchtesgadener Land zu Ihnen. Bei uns heißt es jetzt ab ins Dreiländereck, Kärnten, Slowenien, Italien. Vom Dreiländereck-Quintett kommt das nächste Dreierpackerl. Aus dem Kärntnerland, Akkomotorwalzer.

Musik soll heute erklingen, die Hattinger Burben in unserer alpenländischen Musikantenparade. Vom Moskirchner Quintett kommen die nächsten drei Stücke. Frisch, froh und frei, zwischendrin das Bergfest. Und jetzt, das passt gut zu unserem Montagabend, frohe Stunden.

Die alpenländische Musikantenparade, immer am Montagabend hier auf Radio Steiermark. Da gibt's feinste Klänge im Oberkrainer Stil. Und apropos, in meinen Sendungen ist Mr. Oberkrainer, Slawka Ausenig, ja immer mit dabei. Da hören wir heute, wo die alte Mühle steht, die Polka Liebes Mädchen komm und schön seid ihr, ihr Karawanken. Bitteschön.

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1: Schön, oder? Das hat so viel Gefühl, wo die alte Mühle steht. Slavko Außenick und seine Original-Oberkreiner. Ich liebe mein Mädchen. Mit diesem Titel wird's jetzt aber sowas von richtig flott bei uns hier auf Radio Steiermark. Die Original-Fidelen Lavantaler legen auch schon los.

Ich liebe mein Mädchen. Und ich liebe den Montagabend hier auf Radio Steiermark. Da gibt's jetzt wieder eine Gruppe aus dem Steirerland. Rosen für dich bringt uns das Original Fössl-Trio.

Das Original Fössl-Trio, steirisches Heimatland. Ich bin halt ein Jager, war zwischendrin zu hören und zu Beginn der Walzer Rosen für dich. Nun gut, Rosen haben wir bekommen. Wie schön. Dann muss ich jetzt aber leider auch schon wieder Schluss machen. Einen Titel in dieser Stunde noch. Nach 21 Uhr dann eine Stunde lang ganz viele Stücke, ohne dass ihr was reinredet. Christine Gutzelnik, mein Name. Mit Musik, du Gold dieser Welt von Robert Zupan und seinen Musikanten sage ich Danke fürs Dabeisein. Auf Wiederhören. Gute Nacht.

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1: Im Nachrichtenstudio Markus Langer. Die Grünen sind in der heutigen Sondersitzung des Nationalrats mit ihrem dringlichen Antrag zur Klimakrise und Maßnahmen gegen Hitze und Dürre gescheitert. Die Dreierkoalition und die FPÖ lehnten den Antrag mit unterschiedlichen Begründungen ab. Stefan Kappacher.
2: Emotional ging es Grünen-Chefin Leonore Gewessler an. Sie verwies auf den Rekord-Hitzesommer.
3: Denken Sie an die Bauarbeiterinnen und Bauarbeiter, der am Gerüst steht, auch bei 40 Grad. An die alte Dame im vierten Stock, die sich nicht mehr runtertraut auf die Straßen, weil es so heiß ist. An die Landwirtin, die zusehen musste, wie ein ganzes Jahr Arbeit am Feld verdorrt ist. Das ist dramatisch, Herr Minister.
2: Alles richtig, aber man habe gehandelt mit zig Millionen Hilfe trotz Sparbudget, so ÖVP-Umweltminister Norbert Totschnig. Grünes Wachstum müsse das Ziel sein.
4: Nur eine Wirtschaft, die Gewinne erzielt, kann investieren in den Umbau ihrer Anlagen, in den Ausstieg von Fossilen hinein in Erneuerbare.
2: Susanne Fürst von der FPÖ meinte, kein vernünftiger Mensch glaube,
5: dass man heiße Tage, kalte Tage, sintflutartige Regengüsse einfach irgendwie tatsächlich verhindern kann.
2: Bei der Abstimmung nach der dreistündigen Debatte blieben die Grünen allein.
1: Europa will seine Interessen in der Arktis verteidigen. Die Europäische Union müsse ihre Aktivitäten in der Region ausbauen, heißt es in einer gemeinsamen Erklärung nach dem EU-Arktis-Gipfel in Finnland. Der Generalsekretär der österreichischen Bischofskonferenz, Peter Schipka, legt Ende November auf eigenen Wunsch vorzeitig sein Amt zurück. Er übernimmt eine Professur an der Kirchlichen Pädagogischen Hochschule Wien, Niederösterreich. Im forensisch-therapeutischen Zentrum Garsten ist ein 40-jähriger tot aufgefunden worden. Das bestätigte das Justizministerium am Abend. Er soll von einem 63 Jahre alten Mitinsassen vorsätzlich getötet worden sein. Beide waren im sogenannten Maßnahmenvollzug untergebracht. Auf Sizilien ist der Vulkan Ätna wieder aktiv. In Catania gibt es neuerlich Beeinträchtigungen im Flugverkehr. Aus Italien Cornelia Vospernick.
6: So richtig Ruhe gegeben hat er in den letzten Wochen ja nie, der Ätna, aber seit einigen Tagen ist er wieder besonders aktiv. 4 Kilometer ist die Rauchsäule heute hoch. Dazu kommt der Wind, der wieder Richtung Süden weht. Neulich musste daher heute früh auf dem Flughafen von Catania der Flugverkehr eingestellt werden. Ursprünglich hieß es bis zum Nachmittag, nun liegt man bei 22 Uhr. Ob das letzte Wort gewesen sein wird, ist unklar. Im August hatte Chaos geherrscht, weil man in Catania auf das Ereignis, das jederzeit eintreten kann, schlecht oder gar nicht vorbereitet war. Passagiere waren ohne Information gestrandet, es fehlte an Bussen oder Zügen und private Transfers waren oft nur zu ausbeuterischen Tarifen zu bekommen.
1: Das waren die Nachrichten mit Markus Langer. Und nun zum Wetter.
7: Die Nacht wird frisch mit Tiefstwerten zwischen 4 Grad im Lungau und 14 in der Innenstadt von Wien. Und nach Mitternacht entsteht stellenweise Nebel, besonders in den Tälern. Morgen am Dienstag verschwinden die Nebelfelder bald und in ganz Österreich setzt sich die Sonne durch. Oft ist der Himmel sogar wolkenlos. Und es wird warm morgen. Am Nachmittag hat es 20 bis 25 Grad. In Vorarlberg und in Tirol stellenweise sogar bis zu 28. Am Mittwoch wieder warm und oft sonnig, im Westen am Nachmittag dann Wolken und Regen. Soviel zum Wetter mit Thomas Bostal.
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8: Hallo, noch einmal ganz kurz. Ich kläre nur noch die Frage, wer in dieser Stunde alles so für uns spielt. Sepp Sponring mit Karin, Alfi und seine Musikanten, das Rinecker Quintett und die Waldheimatmusikanten. Durchs Steirerland heißt da jetzt auch schon von Ihnen eine schöne alpenländische Musistund.

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1: Schwierige Regierungsbildung in Schweden. EU will Interessen in der Arktis wahren und Grüne scheitern mit Klimaantrag im Nationalrat. Im Studio Markus Langer. In Schweden dürfte die Regierungsbildung schwierig werden. Nach den Parlamentswahlen zeichnet sich ein knapper Sieg des oppositionellen Linkslagers aus, aber sowohl sie als auch die Konservativen bräuchten für eine Mehrheit im Parlament Partner, Sara Emler. Ja!
2: Schwedens Sozialdemokraten feiern. Obwohl es das schlechteste Ergebnis seit rund 100 Jahren ist, bleibt die Partei stärkste Kraft im Parlament und könnte für einen Wechsel an der Regierung sorgen, sofern sie von anderen Parteien des linken Flügels unterstützt wird. Auch dem konservativen Lager um Ministerpräsident Ulf Kristersson fehlt die Mehrheit. Seine derzeitige Minderheitsregierung wird von den rechtspopulistischen Schwedendemokraten gestützt, die Wurzeln in der Neonazi-Bewegung haben. Bleibt Kristersson im Amt, könnten sie erstmals Teil der Regierung sein. Unabhängig davon, welches Lager am Ende gewinnt, wird eine komplizierte Regierungsbildung erwartet. Er wäre erstaunt, wenn bereits nächste Woche eine Regierung steht, so Politikwissenschaftler Nicolas Eilert. Vor allem im linken Lager liegen die Positionen der Parteien weit auseinander.
1: Die Europäische Union will, dass ab kommendem Jahr mehr Frauen in Aufsichtsräten vertreten sind. Konkret sieht die neue Regelung für börsennotierte Unternehmen eine Quote von 40 statt bisher 30% vor. Europa will seine Interessen in der Arktis verteidigen. Die Europäische Union müsse ihre Aktivitäten in der Region ausbauen, heißt es in einer gemeinsamen Erklärung nach dem EU-Arktis-Gipfel in der finnischen Stadt Rovaniemi am Polarkreis. Aus Brüssel dazu Tim Kupal.
3: Seltene Rohstoffe, neue Schifffahrtsrouten infolge des Klimawandels und eine strategisch einmalige Lage. Die Arktis sei Kerninteresse der europäischen Sicherheitspolitik, sagt Gastgeber Finnlands Ministerpräsident Petteri Orpo.
4: The Arctic is a core European security interest.
3: Deutschlands Kanzler Friedrich Merz sieht vor allem Russland als Bedrohung.
5: Russia is building up its military capabilities here.
3: Russland baue in der Arktis seine militärischen Fähigkeiten aus und nutze seine Anwesenheit jeden Tag für hybride Aktivitäten.
5: Every day.
3: Im Zentrum der Beratungen die EU-Arktis-Strategie, die noch im Herbst vorgestellt werden soll. Die US-Kontrollansprüche auf Grönland werden im Abschlussdokument des EU-Arktis-Gipfels nicht erwähnt.
1: Russland und die Ukraine wollen angeblich auf Angriffe auf gegnerische Energieanlagen verzichten. Das teilte US-Präsident Trump auf seiner Plattform Truth Social mit, ohne weitere Details zu nennen. Der ukrainische Präsident Zelensky meinte, man sei nicht davon überzeugt, dass Russland bereit sei, sich an eine solche Vereinbarung zu halten. Die Grünen sind in der heutigen Sondersitzung des Nationalrats mit ihrem dringlichen Antrag zur Klimakrise und Maßnahmen gegen Hitze und Dürre gescheitert. Die Dreierkoalition und die FPÖ lehnten den Antrag mit unterschiedlichen Begründungen ab. Stefan Kappacher.
6: Emotional ging es Grünen-Chefin Leonore Gewessler an. Sie verwies auf den Rekord-Hitzesommer.
7: Denken Sie an die Bauarbeiterinnen und Bauarbeiter, der am Gerüst steht, auch bei 40 Grad. An die alte Dame im vierten Stock, die sich nicht mehr runtertraut auf die Straßen, weil es so heiß ist. An die Landwirtin, die zusehen musste, wie ein ganzes Jahr Arbeit am Feld verdorrt ist. Das ist dramatisch, Herr Minister.
6: Alles richtig, aber man habe gehandelt mit zig Millionen Hilfe trotz Sparbudget, so ÖVP-Umweltminister Norbert Totschnig. Grünes Wachstum müsse das Ziel sein.
8: Nur eine Wirtschaft, die Gewinne erzielt, kann investieren in den Umbau ihrer Anlagen, in den Ausstieg von Fossilen hinein in Erneuerbare.
6: Susanne Fürst von der FPÖ meinte, kein vernünftiger Mensch glaube,
9: dass man heiße Tage, kalte Tage, sintflutartige Regengüsse einfach irgendwie tatsächlich verhindern kann.
6: Bei der Abstimmung nach der dreistündigen Debatte blieben die Grünen allein.
1: Die sogenannte Wärmewende ist ins Stocken geraten. Wie aktuelle Zahlen der Heizungsbranche zeigen, ist der Absatz von klimafreundlichen Wärmepumpen heuer deutlich zurückgegangen, während konstant viele Gasthermen und sogar etwas mehr Ölkessel verkauft wurden. Laut erneuerbaren Branche liegt das an der Unsicherheit bei den Förderungen. Im forensisch-therapeutischen Zentrum in Garsten in Oberösterreich ist am Nachmittag ein 40-jähriger tot aufgefunden worden. Tatverdächtig ist ein Mitinsasse Jürgen Freimuth.
10: Der 40-Jährige dürfte von einem 63-jährigen Häftling vorsätzlich getötet worden sein. Das bestätigt das Justizministerium. Notarzt und Polizei waren vor Ort. Das Landeskriminalamt hat die Ermittlungen übernommen. Die Tat soll sich auf einem Gang und damit nicht in einem Haftraum ereignet haben. Bei der Tatwaffe soll es sich um einen messerähnlichen Gegenstand handeln. Er wurde sichergestellt. Ob und weswegen es zwischen den Insassen zu einem Streit gekommen war, ist noch unklar. Beide Männer waren im Maßnahmenvollzug untergebracht. Sie galten wegen einer schwerwiegenden und nachhaltigen psychischen Störung als gefährlich. Der Fall ereignet sich nur 2 Wochen nach einem tödlichen Angriff unter Häftlingen in der Justizanstalt Klagenfurt. Das Justizministerium kündigt an, die internen Abläufe lückenlos aufklären zu wollen.
1: Die Europäische Weltraumagentur ESA schickt in wenigen Stunden einen Erdbeobachtungssatelliten ins All. Der Satellit FLEX soll Daten zur Pflanzengesundheit erheben. Tobias Mayer.
11: Wenn Pflanzen unter Trockenstress oder Schadstoffen leiden, dann kann die Photosynthese nicht optimal ablaufen. Die dabei entstehende überschüssige Energie kann vom neuen Pflanzengesundheitssatelliten FLEX in Form von Strahlung gemessen werden, erklärt ESA-Projektleiter Ralf Bock.
12: Häufig, wenn man in ein grünes Feld reinguckt, meint man, die Vegetation ist gesund. In Wirklichkeit ist sie aber vielleicht nicht, weil Wasser fehlt zum Beispiel und dies aber erst nach Tagen oder nach Wochen sichtbar ist, indem die Pflanzen zum Beispiel braun werden oder schlapp.
11: FLEX soll solche Probleme in Echtzeit erkennen können. Mit an Bord ist auch Technik aus Österreich. Der Navigationsempfänger, der die Position des Satelliten bestimmt, wurde in Wien entwickelt und gebaut.
1: Jetzt zum Sport mit Christoph Ott.
13: ÖFB-Teamchef Ralf Rangnick hat heute den Kader für die anstehenden Nations League-Spiele bekannt gegeben. Dabei setzt der 68-Jährige auf 9 neue Spieler gegenüber der WM. Zum einen geben Spieler wie Maximilian Wöber und Marco Grüle Comeback im Team und zum anderen sind erstmals die Torhüter Lukas Jungwirth vom LASK und Christian Sawiszycki von Salzburg sowie Austria-Jungster Vasilije Markovic und Verteidiger Felix Bacher dabei. Nicht im Kader ist unter anderem der aktuelle vereinslose langjährige ÖFB-Kapitän David Alaba. Nach der Trennung von ÖFB-Sportdirektor Peter Schöttl beginnt nun offiziell die Suche nach einer Nachfolge. Dafür soll nun mittels eines genauen Anforderungsprofils die richtige Person gefunden und noch heuer vorgestellt werden. Die Tennis-Erste Bank Open in der Wiener Stadthalle Ende Oktober können heuer erneut mit einem Top-Starterfeld aufwarten. Mit der Nummer 1 der Welt Jannik Sinner aus Südtirol und dem frisch gebackenen deutschen US Open-Sieger und Weltranglisten-Zweiten Alexander Zverev werden damit die besten Spieler der Welt erneut in Wien aufschlagen. Und die Tennis-Doppelspezialisten Lukas Miedler und Neil Oberleitner werden in Zukunft gemeinsam auf der ATP-Tour spielen.
1: Im Nachtjournal jetzt der Wetterbericht von und mit Thomas Vostal.
14: In den nächsten Stunden ist der Himmel größtenteils sternenklar. Daher kühlt es deutlich ab. Die Tiefstwerte liegen heute Nacht zwischen 4 Grad im Lungau und 14 in den Innenbezirken von Wien. Nach Mitternacht entsteht dann stellenweise Nebel. Morgen am Dienstag verschwinden die Nebelfelder bald und in ganz Österreich setzt sich die Sonne durch. Oft ist der Himmel sogar wolkenlos. Und es wird spätsommerlich warm. Am Nachmittag hat es 20 bis 25 Grad. In Vorarlberg und in Tirol sogar bis zu 28.
1: Und das war das Nachtjournal. Auf Wiederhören.
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1: Im Nachrichtenstudio Markus Langer. Die Europäische Union will, dass ab kommendem Jahr mehr Frauen in Aufsichtsräten vertreten sind. Konkret sieht die neue Regelung für börsennotierte Unternehmen eine Quote von 40 statt bisher 30% vor. Niklas Lercher.
2: Für Frauen sei der Weg in den Aufsichtsrat von Unternehmen nach wie vor oft versperrt, betont Frauenministerin Eva-Maria Holzleitner von der SPÖ. Vielfach zähle nicht die Qualifikation,
3: sondern Netzwerke, Bekanntschaften.
2: Die Umsetzung der EU-Richtlinie Women's on Boards soll Abhilfe schaffen. Ab dem kommenden Jahr müssen 40 statt bisher 30% Frauen im Aufsichtsrat von börsennotierten Unternehmen sitzen. Die Frauenministerin sieht sich durch eine neue Studie der Forschungs- und Beratungsstelle Arbeitswelt bestätigt, die zeige,
3: dass die Quote wirkt.
2: Auch ÖBB-Aufsichtsrätin Brigitte Ederer ist überzeugt, dass gemischte Teams
4: die Grundlage für wirtschaftlichen Erfolg sind.
2: Die Frauenministerin ist auch für eine Quote in Vorständen, wo der Frauenanteil verschwindend gering ist. Dafür gibt es in der Dreierkoalition aktuell aber keine Mehrheit.
1: In Schweden dürfte die Regierungsbildung schwierig werden. Nach den Parlamentswahlen zeichnet sich ein knapper Sieg des oppositionellen Linkslagers aus. Aber sowohl sie als auch die Konservativen bräuchten für eine Mehrheit im Parlament Partner. In der Straße von Hormus ist offenbar ein Öltanker auf eine Seemine gefahren. Der Tanker sei auf der vom Iran vermieteten südlichen Route durch die Meerenge unterwegs gewesen, berichtete der iranische Rundfunk unter Berufung auf die Revolutionsgarden. Das gesamte Schiff sei nach der Detonation der Mine in Flammen aufgegangen. Bei einer Sitzung der Internationalen Atomenergieagentur IAEA mit Sitz in Wien ist es heute zu einem Eklat gekommen. Dem Chef der iranischen Atomenergiebehörde Eslami war die Einreise verweigert worden. Laut Österreich lag die Entscheidung bei der UNO. Laut dem Iran hatten die USA Druck ausgeübt. Katharina Wagner.
5: Der österreichische UN-Botschafter in Wien. Er sieht sich bei der Eröffnung der Generalkonferenz der IAEA heute nach Kritik von iranischer Seite zu einer Erklärung gedrängt.
6: Austria.
5: Österreich habe als Gastgeberland beim Sanktionskomitee des UN-Sicherheitsrats um eine Ausnahme der Einreisesperre für den Chef der iranischen Atombehörde angesucht, doch diese sei abgelehnt worden. Laut Iran sei Druck aus den USA gekommen, deren UN-Vertreter räumt ein,
7: the United States objected to the exemption request.
5: Man habe eine Ausnahme abgelehnt, weil eine Teilnahme an der Generalkonferenz ohne Zugeständnisse in Sachen nukleare Sicherheit nicht möglich sei.
7: Safeguards.
5: Laut Iran habe sich Österreich mit diesem Schritt als UN-Gastgeberland diskreditiert. In Teheran wurde Österreichs Botschafter ins Außenministerium zitiert.
1: Das waren die Nachrichten mit Markus Langer. Und nun zum Wetter.
8: Frisch ist die heutige Nacht. Die Tiefstwerte liegen zwischen 4 Grad im Lungau und 14 in den Innenbezirken von Wien. Der Himmel ist größtenteils sternenklar, stellenweise entsteht allerdings Nebel. Morgen am Dienstag scheint die Sonne, die Nebelfelder lösen sich in den ersten Vormittagsstunden auf und mit der Sonne wird es warm morgen. Am Nachmittag hat es 20 bis 25 Grad, in Vorarlberg und in Tirol sogar bis zu 28. Am Mittwoch wieder warm und oft sonnig, im Westen am Nachmittag dann Wolken und Regen. So viel zum Wetter mit Thomas Wostal.
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1: Heute ist Dienstag, der 15. September, im Nachrichtenstudio Markus Langer. Die sogenannte Wärmewende ist ins Stocken geraten. Wie aktuelle Zahlen der Heizungsbranche zeigen, ist der Absatz von klimafreundlichen Wärmepumpen heuer deutlich zurückgegangen, während konstant viele Gasthermen und sogar etwas mehr Ölkessel verkauft wurden. Laut erneuerbaren Branche liegt das an der Unsicherheit bei den Förderungen. Michael Fröschel.
2: Im ersten Halbjahr wurden heuer um ein Viertel weniger Wärmepumpen als im Vorjahreszeitraum verkauft, während der Absatz von Gasthermen in etwa gleich blieb und um 8% mehr Ölkessel verkauft wurden. Schuld daran sei das Auf und Ab bei den Förderungen, sagt Martina Prechtl-Grundnick vom Erneuerbarenverband. Heuer ist der Fördertopf für den Heizkesseltausch schon leer. Für nächstes Jahr kennt man noch keine Details.
3: Das bringt wahnsinnig viel Verunsicherung in den Markt und das ist sicher einer der wesentlichen Gründe, warum es mit der Wärmewende so schleppend vorangeht.
2: Laut Umweltministerium werden die Bedingungen für die Neuauflage der Förderung 2027 gerade ausgearbeitet. Fix sei, dass auch nächstes Jahr wieder 360 Millionen Euro Sanierungsförderung zur Verfügung stehen.
1: Die Grünen haben in einer Sondersitzung des Nationalrats ihre Forderung nach einem verbindlichen Klimaschutzgesetz bekräftigt. ÖVP-Staatssekretär Pröll betonte, die Koalition setze auf Klimaschutz mit Hausverstand. Die FPÖ sieht Klimaanlagen als wichtigste Maßnahme. Die Europäische Union will, dass ab kommendem Jahr mehr Frauen in Aufsichtsräten vertreten sind. Konkret sieht die neue Regelung für börsennotierte Unternehmen eine Quote von 40 statt bisher 30% vor. In der Straße von Hormus ist offenbar ein Öltanker auf eine Seemine gefahren. Der Tanker sei auf der vom Iran verminten südlichen Route durch die Meerenge unterwegs gewesen, berichtete der iranische Rundfunk unter Berufung auf die Revolutionsgarden. Der Generalsekretär der österreichischen Bischofskonferenz Peter Schipka legt Ende November auf eigenen Wunsch vorzeitig sein Amt zurück. Er übernimmt eine Professur an der Kirchlichen Pädagogischen Hochschule Wien, Niederösterreich. Ein steirischer Bürgermeister von der SPÖ ist auf allen drei Plattformen des Konzerns Meta dauerhaft gesperrt worden. Er vermutet ein politisches Facebook-Posting als Auslöser. Annabel Amini.
4: Vergangene Woche veröffentlicht der Bürgermeister von Tieschen, Martin Weber, ein Posting zur AfD und zieht darin einen Vergleich mit dem US-Präsidenten Donald Trump. Wie er gegenüber der Kronenzeitung sagt, sei das Posting sachlich und nicht polemisch gewesen. Einen Tag darauf sperrt der Mutterkonzern Meta sein Facebook-Konto. Weber beantragt eine Überprüfung und wird daraufhin gesperrt. Seitdem kann der Bürgermeister der rund 1100 Einwohnergemeinde Tieschen auch Instagram und WhatsApp nicht mehr nutzen. Digital- und Medienexpertin Ingrid Brodnik beobachtet derartige Sperren immer wieder. Meta setzt stark auf künstliche Intelligenz und diese kann häufig zu Fehlentscheidungen führen, die nur schwer nachvollziehbar sein. Der steirische Bürgermeister will jedenfalls mit seinem Anwalt dagegen vorgehen und hat eine Beschwerde bei der Regulierungsbehörde RTR eingereicht.
1: Im forensisch-therapeutischen Zentrum in Garsten in Oberösterreich ist am Nachmittag ein 40-jähriger tot aufgefunden worden. Tatverdächtig ist ein Mitinsasse. Jürgen Freimuth.
5: Der 40-Jährige dürfte von einem 63-jährigen Häftling vorsätzlich getötet worden sein. Das bestätigt das Justizministerium. Notarzt und Polizei waren vor Ort. Das Landeskriminalamt hat die Ermittlungen übernommen. Die Tat soll sich auf einem Gang und damit nicht in einem Haftraum ereignet haben. Bei der Tatwaffe soll es sich um einen messerähnlichen Gegenstand handeln. Er wurde sichergestellt. Ob und weswegen es zwischen den Insassen zu einem Streit gekommen war, ist noch unklar. Beide Männer waren im Maßnahmenvollzug untergebracht. Sie galten wegen einer schwerwiegenden und nachhaltigen psychischen Störung als gefährlich. Der Fall ereignet sich nur 2 Wochen nach einem tödlichen Angriff unter Häftlingen in der Justizanstalt Klagenfurt. Das Justizministerium kündigt an, die internen Abläufe lückenlos aufklären zu wollen.
1: Das waren die Nachrichten mit Markus Langer. Und nun zum Wetter.
6: In den nächsten Stunden ist es noch frisch und stellenweise nebelig, aber tagsüber setzt sich heute bald in ganz Österreich die Sonne durch. Und mit der Sonne wird es warm, die Temperaturen steigen auf 20 bis 25 Grad, in Vorarlberg und in Tirol stellenweise bis zu 28. In 2000 Meter hat es zu Mittag zwischen 9 Grad auf der Rax und 15 in der Silvretta. Auch am Mittwoch wird es warm und in vielen Regionen scheint die Sonne. Im Westen zieht am Nachmittag eine Kaltfront auf mit Wolkenregen und vereinzelten Gewittern und mit dem Regen kühlt es ab. So viel zum Wetter mit Thomas Wostal.
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1: Am Mikrofon Moritz Strobel. Es ist 1 Uhr. Die Folgen des historischen Hitzesommers beschäftigen heute das EU-Parlament, das aus der Sommerpause zurück ist. Aus Straßburg berichtet Verena Sophie Meyer.
2: Die extreme Hitze kommt heute zurück in den Plenarsaal. Die Abgeordneten in Straßburg ziehen Bilanz über tausende hitzebedingte Todesfälle, über verheerende Waldbrände und die Ernteausfälle durch Hitze und Dürre. In Österreich genauso wie in Spanien, Frankreich oder auch Deutschland. Wir werden deshalb Forderungen hören nach mehr Unterstützung für Landwirte oder auch Hitzeschutzpläne für Städte. Am Nachmittag geht es dann um die Grenzkrise in Ceuta und die massenhaften Grenzübertritte aus Marokko. Dahinter steht die größere Frage, wie die EU reagieren soll, wenn Migration gezielt eingesetzt wird, um eine Außengrenze unter Druck zu setzen. Beide Themen dürften dann auch morgen eine Rolle spielen, wenn EU-Kommissionspräsidentin Ursula von der Leyen hier in Straßburg ihre Rede zur Lage der Europäischen Union hält.
1: Großer Feuerwehreinsatz in Salzburg. In Waldsitzenheim ist vor ein paar Stunden bei dem Spanplattenhersteller Keindl ein Brand ausgebrochen, und zwar in einem Turm, in dem Altholz gelagert wird. Mehrere Feuerwehren und eine Drohneneinheit haben das Feuer nach einer halben Stunde unter Kontrolle gebracht. Verletzte gibt es keine. Dem größten Stahlwerk Italiens in Taranto in Apulien droht das Aus. Wegen zu hoher Umweltbelastung müssen alle Hochöfen abgeschaltet werden. Laut Gewerkschaft sind 15.000 Jobs gefährdet. Die italienische Regierung plant für heute deshalb eine Krisensitzung. Diskutiert wird etwa, ob der Staat das Stahlwerk übernehmen und sanieren soll. Und die Tennis-Erste Bank Open in der Wiener Stadthalle Ende Oktober können heuer erneut mit einem Top-Starterfeld aufwarten. Die Nummer 1 und die Nummer 2 der Welt haben sich angekündigt. Christoph Ott berichtet.
3: Mit Superstar Jannik Sinner aus Südtirol und dem frisch gebackenen deutschen US Open-Sieger Alexander Zverev werden damit die besten Tennisspieler der Welt erneut in Wien aufschlagen. Das freut auch Turnierdirektor Herwig Stracker.
4: Für uns natürlich auch wertiger, wenn wir die zwei besten Spieler der Welt in Wien haben, wenn wir 3 der 4 Grand-Slam-Titel in Wien haben und wenn wir vielleicht sogar den Kampf um die Nummer 1, das könnte durchaus passieren, bei den Erste Bank Open in der Wiener Stadthalle sehen.
3: Bevor es aber Ende Oktober in der Wiener Stadthalle zum internationalen Tennis-Star-Auflauf kommt, steht diese Woche am Freitag und am Samstag schon im Wiener Prater am WRC-Platz das Davis-Cup-Duell zwischen Österreich und Belgien auf dem Programm. Dafür hat das ÖTV-Team rund um Kapitän Jürgen Melzer bereits heute das Training aufgenommen und will sich mit einem Sieg gegen die Belgier erneut für das Finalturnier mit den besten 8 Nationen der Welt in Bologna qualifizieren.
1: Und jetzt zum Wetter mit Thomas Wostal.
5: Kühl startet der Dienstag und stellenweise auch nebelig trüb. Aber tagsüber setzt sich heute bald in ganz Österreich die Sonne durch und es wird von Stunde zu Stunde wärmer. Am Nachmittag hat es 20 bis 25 Grad. In Vorarlberg und in Tirol gibt es stellenweise sogar sommerliche 28 Grad. Auf den Bergen in 2000 Meter hat es zum Mittag zwischen 9 Grad am Schneeberg und 15 in den Ötztaler Alpen. Auch am Mittwoch warm und in vielen Regionen sonnig. Im Westen am Nachmittag dann eine Kaltfront mit Wolkenregen und vereinzelten Gewittern.
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1: Im Studio Moritz Strobel, es ist 2 Uhr. Sind 9 Wochen Sommerferien zu lange? Pünktlich zum Schulstart haben Wirtschaftsvertreterinnen und Vertreter eine Kürzung ins Spiel gebracht. Das Bildungsministerium und die Lehrergewerkschaft sind dagegen. Die Eltern sind sich uneinig, berichtet Katja Winkler.
2: Für die 9-wöchigen Sommerferien eine Betreuung für die Kinder zu finden, ist für viele Eltern keine leichte Aufgabe. Über eine mögliche Kürzung gehen die Meinungen der Elternvertretungen jedoch auseinander, sagt Evelyn Kommeter, Präsidentin des Dachverbands der Elternverbände der Pflichtschulen.
3: Es ist österreichweit eine 50-50-Meinung. Die einen sind dafür, vor allem jene, die alleinerziehend sind, aber auch Großfamilien, die in der Betreuungssituation keine Diskrepanzen haben, die sehen das eher negativ.
2: Expertinnen sagen jedoch, dass kürzere Sommerferien vor allem Frauen entlasten könnten, denn sie übernehmen nach wie vor einen Großteil der Sorgearbeit. Aus dem Bildungsministerium heißt es, dass eine Verkürzung der Sommerferien keine Option sei. Auch die Lehrergewerkschaft spricht sich gegen eine Kürzung der Ferien aus.
1: Wieder ist ein Häftling in einem Gefängnis getötet worden. Im forensisch-therapeutischen Zentrum Garsten ist ein 40-Jähriger tot aufgefunden worden. Hauptverdächtiger ist ein 63-Jähriger Mitinsasse. Die Polizei Oberösterreich ermittelt wegen Mordverdachts. Schon vor 2 Wochen soll in der Justizanstalt Klagenfurt ein 17-Jähriger seinen 19-jährigen Mithäftling erstochen haben. Und die Präsidentin der Europäischen Zentralbank, Christine Lagarde, warnt vor der wirtschaftlichen Abhängigkeit Europas von den USA. Sie war gestern Abend bei Bundespräsident Alexander Van der Bellen in der Wiener Hofburg zu Gast. Johannes Ruprecht berichtet.
4: Die Präsidentin der Europäischen Zentralbank, Christine Lagarde, warnt vor der Macht der USA durch die künstliche Intelligenz. Etwa durch den Berg an europäischen Daten, den KI-Firmen sammeln, sagt Lagarde.
5: Damit können KI-Unternehmen lernen, was eine Industrie weiß, und sie können mit dieser Industrie dann möglicherweise konkurrieren oder sie hacken oder sie gar zerstören.
4: Lagarde ist gestern Gast von Bundespräsident Alexander Van der Bellen gewesen. Auch er plädiert für weniger wirtschaftliche Abhängigkeit von den USA mit einer Spitze gegen US-Präsident Trump.
6: The title, leader of the free world.
7: Der Titel Anführer der freien Welt ist derzeit frei, soweit ich sehe. Wenn wir investieren in Österreich, in Europa, ich bin mir sicher, das könnten wir meistern.
6: We are up to it.
4: Dazu müsse Europa aber rasch handeln.
1: Und jetzt zum Wetter und zu Thomas Vostal.
8: In den nächsten Stunden ist es noch frisch und stellenweise nebelig, aber tagsüber setzt sich heute bald in ganz Österreich die Sonne durch. Und mit der Sonne wird es warm, die Temperaturen steigen auf 20 bis 25 Grad, in Vorarlberg und in Tirol stellenweise bis zu 28. In 2000 Meter hat es zu Mittag zwischen 9 Grad auf der Rax und 15 in der Silvretta. Auch am Mittwoch wird es warm und in vielen Regionen scheint die Sonne. Im Westen zieht am Nachmittag eine Kaltfront auf mit Wolkenregen und vereinzelten Gewittern und mit dem Regen kühlt es ab.
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